0: Insgesamt sind 3,8 Millionen Bürger aufgerufen, ihre Stimme abzugeben. Aus der Nachrichtenredaktion Christoph Johansen.
1: In Mecklenburg-Vorpommern lieferten sich SPD und AfD in den Umfragen zuletzt ein enges Rennen. Weit hinter ihnen lag die mitregierende Linke. Grüne und BSW müssen um den Einzug in den Landtag in Schwerin bangen. Und auch die CDU rutscht in Umfragen zuletzt nahe an die 5%-Hürde. In Berlin zeichnete sich in Umfragen ein Kopf-an-Kopf-Rennen von Linken und CDU um die Position als stärkste Kraft ab. Aber auch die AfD, die Grünen und die SPD waren zweistellig. Das BSW kämpft um den Einzug ins Abgeordnetenhaus.
0: Die deutsche Mineralölwirtschaft warnt vor den Folgen des geplanten Spritpreisdeckels. Der Sprecher des Wirtschaftsverbandes Fuels und Energie von Gersdorf sagte dem ARD-Hauptstadtstudio, es handle sich um ein sehr bürokratisches Instrument. Aus Berlin Uwe Berndt.
2: In Belgien und Luxemburg gibt es einen solchen Deckel zwar, doch den könne man nicht so leicht auf den deutschen Markt mit 14.000 Tankstellen übertragen. Außerdem warnte Gersdorf davor, dass die Versorgung mit Kraftstoff gefährdet sein könnte, wenn der staatlich festgelegte Preis falsch gesetzt wird. Diese Sorge teilt der Wirtschaftswissenschaftler Jens Südekum nicht. Der Berater von Finanzminister Klingbeil betont, es drohten keine Versorgungsengpässe, wenn der Preisdeckel flexibel eingesetzt wird. Dies hätten die Erfahrungen in den Nachbarländern gezeigt.
0: Der Generalinspekteur der Bundeswehr Breuer wird neuer Vorsitzender des NATO-Militärausschusses. Die nationalen Militärvertreter des Bündnisses stimmten bei einem Treffen in Kopenhagen für den 61-Jährigen. Er soll das Amt im Sommer kommenden Jahres antreten. Der Vorsitzende des Militärausschusses berät die politische Führung der NATO und ist in der Regel für 3 Jahre im Amt. In der Fußball-Bundesliga hat Borussia Dortmund die Tabellenführung erobert. Die Mannschaft gewann beim VfB Stuttgart mit 1:0. Aus der Sportredaktion Moritz Knorr.
3: Angreifer Maximilian Bayer entschied das Topspiel des 4. Spieltags gegen den VfB Stuttgart zugunsten des BVB. Der 23-Jährige erzielte in der 70. Minute den einzigen Treffer des Abends. Dortmund feiert damit den 4. Sieg im 4. Spiel und springt auf den 1. Tabellenplatz. Möglich wird das auch durch den 1. Punktverlust des SC Freiburg. Die Breisgauer trennten sich am Nachmittag 2:2 unentschieden von Eintracht Frankfurt. Außerdem gewann der HSV gegen Köln, Bremen gegen Augsburg und Mainz in Mönchengladbach.
0: Das waren die Nachrichten. Das Wetter in Deutschland. Südlich von Mosel und Main nur wenige Wolken, sonst bewölkt und Regen möglich. Tiefstwerte 17 bis 7 Grad. Tagsüber ganz im Süden freundlich, im Norden Auflockerungen, aber in Küstennähe kräftige Schauer. Dazwischen häufig Regen, Höchstwerte 17 bis 27 Grad. Am Montag im Nordosten leicht wechselhaft, im Südwesten heiter bis wolkig bei 14 bis 23 Grad. Es ist 2:03 Uhr.
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0: sich um ein sehr bürokratisches Instrument. Aus Berlin Uwe Berndt.
1: In Belgien und Luxemburg gibt es einen solchen Deckel zwar, doch den könne man nicht so leicht auf den deutschen Markt mit 14.000 Tankstellen übertragen. Außerdem warnte Gersdorf davor, dass die Versorgung mit Kraftstoff gefährdet sein könnte, wenn der staatlich festgelegte Preis falsch gesetzt wird. Diese Sorge teilt der Wirtschaftswissenschaftler Jens Südekum nicht. Der Berater von Finanzminister Klingbeil betont, es drohten keine Versorgungsengpässe, wenn der Preisdeckel flexibel eingesetzt wird. Dies hätten die Erfahrungen in den Nachbarländern gezeigt.
0: Der Generalinspekteur der Bundeswehr Breuer wird neuer Vorsitzender des NATO-Militärausschusses. Die nationalen Militärvertreter des Bündnisses stimmten bei einem Treffen in Kopenhagen für den 61-Jährigen. Er soll das Amt im Sommer kommenden Jahres antreten. Der Vorsitzende des Militärausschusses berät die politische Führung der NATO und ist in der Regel für 3 Jahre im Amt. In der Fußball-Bundesliga hat Borussia Dortmund die Tabellenführung erobert. Die Mannschaft gewann beim VfB Stuttgart mit 1:0. Aus der Sportredaktion Moritz Knorr.
2: Angreifer Maximilian Bayer entschied das Topspiel des 4. Spieltags gegen den VfB Stuttgart zugunsten des BVB. Der 23-Jährige erzielte in der 70. Minute den einzigen Treffer des Abends. Dortmund feiert damit den 4. Sieg im 4. Spiel und springt auf den 1. Tabellenplatz. Möglich wird das auch durch den 1. Punktverlust des SC Freiburg. Die Breisgauer trennten sich am Nachmittag 2:2 unentschieden von Eintracht Frankfurt. Außerdem gewann der HSV gegen Köln, Bremen gegen Augsburg und Mainz in Mönchengladbach.
0: Das waren die Nachrichten. Das Wetter in Deutschland. Tagsüber ganz im Süden freundlich, im Norden Auflockerungen, aber in Küstennähe kräftige Schauer. Dazwischen häufig Regen bei Höchstwerten von 17 bis 27 Grad. Am Montag im Nordosten leicht wechselhaft, im Südwesten heiter bis wolkig 14 bis 23 Grad. Am Dienstag teils trüb, im Südwesten und Nordosten mehr Sonne bei 14 bis 24 Grad. Es ist 3:03 Uhr.
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1: Um 4 Uhr mit Wolfgang Berger. In Mecklenburg-Vorpommern und Berlin werden heute neue Landesparlamente gewählt. Insgesamt sind 3,8 Millionen Bürger aufgerufen, ihre Stimme abzugeben. Aus der Nachrichtenredaktion Christoph Johansen.
2: In Mecklenburg-Vorpommern lieferten sich SPD und AfD in den Umfragen zuletzt ein enges Rennen. Weit hinter ihnen lag die mitregierende Linke. Grüne und BSW müssen um den Einzug in den Landtag in Schwerin bangen. Und auch die CDU rutscht in Umfragen zuletzt nahe an die 5%-Hürde. In Berlin zeichnete sich in Umfragen ein Kopf-an-Kopf-Rennen von Linken und CDU um die Position als stärkste Kraft ab. Aber auch die AfD, die Grünen und die SPD waren zweistellig. Das BSW kämpft um den Einzug ins Abgeordnetenhaus. Je nachdem, wie die CDU in beiden Wahlen abschneidet, könnte die Debatte über die politische Zukunft von Parteichef und Bundeskanzler Merz erneut Fahrt aufnehmen. Merz hat das CDU-Präsidium schon für heute Abend ins Konrad

0: Vertreters. Bei den Attacken in verschiedenen Teilen des Gazastreifens sollen auch mehrere Menschen verletzt worden sein. Das israelische Militär teilte mit, die Militärschläge hätten sich gegen militärische Funktionäre gerichtet. In der Fußball-Bundesliga hat Borussia Dortmund die Tabellenführung erobert. Die Mannschaft gewann beim VfB Stuttgart mit 1:0. Aus der Sportredaktion Moritz Knorr.
1: Angreifer Maximilian Bayer entschied das Topspiel des vierten Spieltags gegen den VfB Stuttgart zugunsten des BVB. Der 23-Jährige erzielte in der 70. Minute den einzigen Treffer des Abends. Dortmund feiert damit den vierten Sieg im vierten Spiel und springt auf den ersten Tabellenplatz. Möglich wird das auch durch den ersten Punktverlust des SC Freiburg. Die Breisgauer trennten sich am Nachmittag 2:2 unentschieden von Eintracht Frankfurt. Außerdem gewann der HSV gegen Köln, Bremen gegen Augsburg und Mainz in Mönchengladbach.
0: Das waren die Nachrichten. Das Wetter in Deutschland. Tagsüber ganz im Süden freundlich, im Norden Auflockerungen, aber in Küstennähe kräftige Schauer, dazwischen häufig Regen. Höchstwerte 17 bis 27 Grad. Montag im Nordosten leicht wechselhaft, im Südwesten heiter bis wolkig, 14 bis 23 Grad. Dienstag teils trüb, im Südwesten und Nordosten mehr Sonne. Es ist jetzt 4:03 Uhr.
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1: Um 5 Uhr mit Wolfgang Berger. In Mecklenburg-Vorpommern und Berlin werden heute neue Landesparlamente gewählt. Insgesamt sind 3,8 Millionen Bürger aufgerufen, ihre Stimme abzugeben. Aus der Nachrichtenredaktion Christoph Johansen.
2: In Mecklenburg-Vorpommern lieferten sich SPD und AfD in den Umfragen zuletzt ein enges Rennen. Weit hinter ihnen lag die mitregierende Linke. Grüne und BSW müssen um den Einzug in den Landtag in Schwerin bangen. Und auch die CDU rutschte in Umfragen zuletzt nahe an die 5%-Hürde. In Berlin zeichnete sich in Umfragen ein Kopf-an-Kopf-Rennen von Linken und CDU um die Position als stärkste Kraft ab. Aber auch die AfD, die Grünen und die SPD waren zweistellig. Das BSW kämpft um den Einzug ins Abgeordnetenhaus. Je nachdem, wie die CDU in beiden Wahlen abschneidet, könnte die Debatte über die politische Zukunft von Parteichef und Bundeskanzler Merz erneut Fahrt aufnehmen. Merz hat das CDU-Präsidium schon für heute Abend ins Konrad-Adenauer-Haus eingeladen.
1: Die Wirtschaftsweise Grimm hat die geplante Neuauflage des Tankrabatts kritisiert. Dem Kölner Stadtanzeiger sagte sie, es sei zynisch, das Fahren von Verbrennerautos auf Kosten der jungen Generation zu subventionieren. Solch opportunistische Politik sei kurzsichtig und frustriere viele Wähler. Grimm meinte weiter, das sich Fokussieren der Politik auf kurze Fristen werde zu mehr Wohlstandsverlust bei den Bürgern führen als vorübergehend hohe Spritpreise. Die Houthi-Rebellen im Jemen haben die jüngsten Angriffe auf Ziele in Saudi-Arabien für sich reklamiert. Ein Sprecher sagte, Kämpfer der Gruppe hätten mit einer großen Anzahl ballistischer Raketen und Marschflugkörper sowie Drohnen angegriffen. Ziele seien die

0: auf den ersten Tabellenplatz. Möglich wird das auch durch den ersten Punktverlust des SC Freiburg. Die Breisgauer trennten sich am Nachmittag 2:2 unentschieden von Eintracht Frankfurt. Außerdem gewann der HSV gegen Köln, Bremen gegen Augsburg und Mainz in Mönchengladbach.
1: Das waren die Nachrichten. Das Wetter in Deutschland. Tagsüber ganz im Süden freundlich, im Norden Auflockerungen, aber in Küstennähe kräftige Schauer. Dazwischen häufig Regen, Höchstwerte 17 bis 27 Grad. Montag im Nordosten leicht wechselhaft, im Südwesten heiter bis wolkig. Es ist jetzt 5.03 Uhr.
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1: Um 6 Uhr mit Felix Sprung. In Mecklenburg-Vorpommern sind rund 1,2 Millionen Menschen aufgerufen, einen neuen Landtag zu wählen. Die Wahllokale öffnen um 8 Uhr. Nach den letzten Umfragen zeichnet sich ein Kopf-an-Kopf-Rennen zwischen SPD und AfD ab. Aus Schwerin Stefan Luthmann.
2: Die Sozialdemokraten unter Ministerpräsidentin Schwesig wollen weiter regieren. Sie verweisen auf Wirtschaftsinvestitionen und soziale Angebote wie die kostenfreie Kita. Die AfD dagegen sieht das Land im Niedergang, vor allem in der Bildung. Die Linke als kleiner Regierungspartner der SPD setzt auf das Thema bezahlbare Mieten und soziale Sicherheit. Als Partei der Mitte positioniert sich die CDU. Sie rutschte auf Umfrageplatz 4 und rangiert nur noch knapp über der 5%-Hürde. Die Grünen wollen mit den Themen Klimaschutz und Energiewendepunkten. Sie müssen um den Einzug in den Landtag bangen. Das BSW dagegen sehen Umfragen unterhalb der Sperrklausel.
1: Auch in Berlin wird heute gewählt. Rund 2,5 Millionen Wahlberechtigte entscheiden über die Zusammensetzung des neuen Abgeordnetenhauses und damit auch, wer als regierender Bürgermeister oder regierende Bürgermeisterin ins Rote Rathaus einzieht. Umfragen sehen ein enges Rennen zwischen der CDU und der Linken um den Wahlsieg voraus. Die deutsche Mineralölwirtschaft warnt vor den Folgen des geplanten Spritpreisdeckels. Der Sprecher des Wirtschaftsverbandes Fuels und Energie von Gersdorf sagte dem ARD-Hauptstadtstudio, es handle sich um ein sehr bürokratisches Instrument. Aus Berlin Uwe Berndt.
3: In Belgien und Luxemburg gibt es einen solchen Deckel zwar, doch den könne man nicht so leicht auf den deutschen Markt mit 14.000 Tankstellen übertragen. Außerdem warnte Gersdorf davor, dass die Versorgung mit Kraftstoff gefährdet sein könnte, wenn der staatlich festgelegte Preis falsch gesetzt wird. Diese Sorge teilt der Wirtschaftswissenschaftler Jens Südekum nicht. Der Berater von Finanzminister Klingbeil betont, es drohten keine Versorgungsengpässe, wenn der Preisdeckel flexibel eingesetzt wird. Dies hätten die Erfahrungen in den Nachbarländern gezeigt.
1: Der Iran hat erneut ein Ende des Krieges mit den USA in Aussicht gestellt und Bedingungen dafür an die US-Regierung übermittelt. Grundlage solle das im Juni mit den USA abgeschlossene Rahmenabkommen sein, sagte der oberste Sicherheitskoordinator Rezai dem Sender Al

0: Möglich wird das auch durch den ersten Punktverlust des SC Freiburg. Die Breisgauer trennten sich am Nachmittag 2:2 unentschieden von Eintracht Frankfurt. Außerdem gewann der HSV gegen Köln, Bremen gegen Augsburg und Mainz in Mönchengladbach.
1: Das waren die Nachrichten. Das Wetter in Norddeutschland. Dichte Wolken und Regen, der über Südniedersachsen und Mecklenburg-Vorpommern abzieht. Später ein Wechsel von Sonne und Wolken mit einzelnen Gewittern. Höchstens 17 bis 20 Grad, an der See Sturmböen. Morgen wechselhaft und windig bei 16 bis 19 Grad. Am Dienstag teils heiter und meist trocken bei 16 bis 20 Grad. Und am Mittwoch Sonne und Wolken, an der Nordsee auch Regen, 17 bis 20 Grad. Es ist 6:04 Uhr.
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1: Um 7 Uhr mit Felix Sprung. In Berlin und Mecklenburg-Vorpommern werden heute neue Landesparlamente gewählt. Für beide Abstimmungen werden enge Rennen erwartet. Aus der NDR-Nachrichtenredaktion Kevin Bieler.
2: In Mecklenburg-Vorpommern lag laut Infratest DIMAP die SPD zuletzt bei 33, die AfD bei 38%. Andere Umfragen sehen beide Parteien enger beieinander. Im Fokus dürfte auch das Abschneiden der CDU stehen. Sie liegt bei 7%. Das wäre das schlechteste jemals gemessene Ergebnis der Union bei einer Landtagswahl in Deutschland. In Berlin hingegen liefert sich die CDU mit der Linken ein Kopf-an-Kopf-Rennen um Platz 1. Beide Parteien liegen laut Infratest bei rund 20%. Die AfD kommt auf 18%. In diesem Szenario sind Dreierkoalitionen möglich, entweder aus CDU, Grün und SPD oder ein Bündnis aus Linken, Grün und SPD.
1: Die Wirtschaftsweise Grimm hat die geplante Neuauflage des Tankrabatts kritisiert. Dem Kölner Stadtanzeiger sagte sie, es sei zynisch, das Fahren von Verbrennerautos auf Kosten der jungen Generation zu subventionieren. Solch opportunistische Politik sei kurzsichtig und frustriere viele Wähler. Grimm meinte weiter, dass sich Fokussieren der Politik auf kurze Fristen werde zu mehr Wohlstandsverlust bei den Bürgern führen als vorübergehend hohe Spritpreise. In den USA hat das Weiße Haus, wie angekündigt, mehreren Journalisten den Zutritt verweigert. Die Sender CNN und MS Now sowie das Portal Politico teilten mit, die Sicherheitsausweise von Mitarbeitern seien einbehalten worden. Aus Washington Ralf Borchardt.
3: Die betroffenen Medien sehen darin einen Verstoß gegen die in der US-Verfassung garantierte Meinungs- und Pressefreiheit. Sie wollen gegen Trumps Schritt gerichtlich vorgehen. Der Präsident bezeichnet zahlreiche Medien, die kritisch über ihn berichten, regelmäßig als Fake News, immer wieder auch wörtlich als Feinde des Volkes. Politico berichtet, der Präsident habe die jetzige Entscheidung im Alleingang getroffen und damit auch eigene engste Mitarbeiter überrascht. Die Nachrichtenagentur AP war schon zu Beginn von Trumps zweiter Amtszeit vom Zugang zum Oval Office und dem Mitflug in der Präsidentenmaschine Air Force One ausgeschlossen worden. AP hat geklagt und in unteren Instanzen Recht bekommen. Das Gerichtsverfahren ist aber immer noch nicht abgeschlossen.
1: In Russland geht heute die dreitägige Parlamentswahl zu Ende. Die seit über 20 Jahren regierende Kreml-Partei Geeintes Russland erwartet nach dem Ausschluss der Antikriegspartei Jabloko eine Zweidrittelmehrheit, trotz Wirtschaftskrise, Kriegsmüdigkeit und Unzufriedenheit der Menschen. Erstmals nehmen auch die von Moskau kontrollierten Teile der annektierten Regionen Cherson, Saporischja, Luhansk und Donetsk an einer russischen Parlamentswahl teil. Der Hamburger SV hat am vierten Spieltag der Fußball-Bundesliga seinen ersten Saisonsieg

0: Grad und am Mittwoch Sonne und Wolken, an der Nordsee auch Regen, 17 bis 20 Grad. Es ist 7.04 Uhr.
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1: Um 8 Uhr mit Felix Sprung. In Mecklenburg-Vorpommern und Berlin werden heute neue Landesparlamente gewählt. In diesen Minuten öffnen die Wahllokale. Insgesamt sind 3,8 Millionen Bürger aufgerufen, ihre Stimme abzugeben. Aus der NDR-Nachrichtenredaktion Christoph Johansen.
2: In Mecklenburg-Vorpommern lieferten sich SPD und AfD in den Umfragen zuletzt ein enges Rennen. Weit hinter ihnen lag die mitregierende Linke. Grüne und BSW müssen um den Einzug in den Landtag in Schwerin bangen. Und auch die CDU rutschte in Umfragen zuletzt nahe an die 5%-Hürde. In Berlin zeichnete sich in Umfragen ein Kopf-an-Kopf-Rennen von Linken und CDU um die Position als stärkste Kraft ab. Aber auch die AfD, die Grünen und die SPD waren zweistellig. Das BSW kämpft um den Einzug ins Abgeordnetenhaus. Je nachdem, wie die CDU in beiden Wahlen abschneidet, könnte die Debatte über die politische Zukunft von Parteichef und Bundeskanzler Merz erneut Fahrt aufnehmen. Merz hat das CDU-Präsidium schon für heute Abend ins Konrad-Adenauer-Haus eingeladen.
1: Die deutsche Mineralölwirtschaft sieht den geplanten Spritpreisdeckel kritisch. Der Verband Fuels und Energie erklärte, eine staatliche Preisregulierung sei in Deutschland mit seinen 14.000 Tankstellen hochkomplex und mit erheblicher Bürokratie verbunden. Das unterscheide den deutschen Markt von den überschaubaren Märkten in Belgien und Luxemburg. Diese waren von der Bundesregierung als Vorbild genannt worden. Der Verband warnte außerdem, werde eine preisliche Obergrenze für Benzin und Diesel zu niedrig angesetzt, gefährde das im schlimmsten Fall die Versorgungssicherheit. Der Generalinspekteur der Bundeswehr Breuer wird neuer Vorsitzender des NATO-Militärausschusses. Die nationalen Militärvertreter des Bündnisses stimmten bei einem Treffen in Kopenhagen für den 61-Jährigen. Andreas Meyer-Feist aus Brüssel erklärt die Aufgaben von Breuer.
3: Es ist eine sehr verantwortungsvolle Aufgabe in schwierigen Zeiten, in denen sich die Amerikaner ja aus Europa mehr und mehr zurückziehen wollen. Und in dieser Phase muss der Chef des Militärausschusses die NATO zusammenhalten. Breuer wird in seinem neuen Amt der wichtigste militärische Berater von NATO-Generalsekretär Mark Rutte sein. Seine Wahl dürfte die Rolle Deutschlands in der NATO weiter stärken. Das spiegeln auch die deutschen Verteidigungsausgaben wider, die in Europa an erster Stelle liegen.
1: Das US-Militär hat in der Karibik erneut ein Schiff angegriffen und dabei 4 Menschen getötet. Von dem für die Region zuständigen Kommando hieß es, das Schiff sei am Drogenhandel beteiligt gewesen. Die US-Regierung geht nach eigenen Angaben seit rund einem Jahr gegen sogenannte Narkoterroristen vor. Menschenrechtsgruppen kritisieren das und sprechen von außergerichtlichen Tötungen. In der Fußball-Bundesliga hat Borussia Dortmund die Tabellenführung erobert. Die Mannschaft gewann beim VfB Stuttgart mit 1:0. Aus der NDR-Sportredaktion Moritz Knorr.
4: Angreifer Maximilian Bayer entschied das Topspiel des 4. Spieltags gegen den VfB Stuttgart zugunsten des BVB. Der 23-Jährige erzielte in der 70. Minute den einzigen Treffer des Abends. Dortmund feiert damit den 4. Sieg im 4. Spiel und springt auf den 1. Tabellenplatz. Möglich wird das auch durch den 1. Punktverlust des SC Freiburg. Die Breisgauer trennten sich am Nachmittag 2:2 unentschieden von Eintracht Frankfurt. Außerdem gewann der HSV gegen Köln, Bremen gegen Augsburg und Mainz in Mönchengladbach.
1: Das waren die Nachrichten. Das Wetter in Norddeutschland. Dichte Wolken und Regen, der nach Südosten abzieht. Später ein Wechsel von Sonne, Wolken und Schauern. Höchstens 17 bis 20 Grad. An der See Sturmböen. Morgen wechselnd bewölkt und noch einzelne Schauer, teils aber auch heitere Abschnitte, am meisten Sonne in Vorpommern. 16 bis 19 Grad.

Melina von der Tunise leuchten die Klänge, die ja nur Brahim mit seinen drei Mitspielern, Django Bates am Piano, Dave Holland am Bass und Jackie Jeanette am Schlagzeug erzeugt. Das schrieb das Fachmagazin Stereo in der Novemberausgabe 2017 über das damals neue Album von Anwar Ibrahim.

Anno Brahim mit Dave Holland, Jack DeJohnette, Django Bates mit Oberling D aus dem 2017 veröffentlichten Album Blue Magams mit dem Anouk Brahim und seinem Mitstreiter einmal mehr zeigen, wie gute Jazz und orientalische Klänge zusammenpassen. Die Grammy-prämierte Bassistin, Sängerin, Songwriterin und Produzentin Michelle Negocello zählt seit über drei Jahrzehnten zu den prägenden Künstlerinnen zwischen Soul, Jazz, Funk, Rock, Hip-Hop und Avantgarde. Statt Klassiker lediglich zu interpretieren, verwandelt sie Songs aus sechs Jahrzehnten Popgeschichte in einen eigenständigen musikalischen Kosmos. Am 2. Oktober wird ihr neues Album veröffentlicht. Hören Sie daraus die zweite

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1: Michel Negocello und Eliane Lavasmette, Don't Look Any Further, aus dem am 2. Oktober erscheinenden Album Synonym, das ihnen im Übrigen in der VÜ-Woche als CD der Woche im Magazin Zwischen Harz und Heide ausführlich, will heißen jeweils ein Song pro Tag, von Montag bis Freitag vorgestellt werden wird. Glück und Freude, was das genau ist, beschäftigt Kaktus Einarsson seit geraumer Zeit. Der Musiker und Songschreiber aus Island konzentriert sich auf seinem dritten Album darauf, wo man Happiness angeblich finden kann. Vermeintliche Wege zu Fröhlichkeit gibt es viele, als bloße Halbwahrheiten verkauft, von Algorithmen bestimmt und letztlich doch oft nur davon abhängig, ob man daran glaubt. Was sich zugegebenermaßen verkopft anhört, liefert die durchaus philosophische Basis für Factoid Happiness, ein Werk über die Herausforderungen und Reizüberflutungen des modernen Lebens, die Kommodifizierung des Glücks und der Schönheit des Gemeinsamen.

Du hast einer Sohn mit Bored Dreams aus dem vorgestern veröffentlichten Album Fact with Happiness. Das Album The Orchard von Heather Noah wurde im vergangenen Winter innerhalb von 6 Wochen in London aufgenommen. Gemeinsam mit dem Produzenten, dem Brian, der unter anderem auch für den charakteristischen Sound des niederländischen Duos Heaven und für London Grammar bekannt ist. Die Produktion entstand überwiegend in kreativem Austausch zwischen Brian und Heather Noah. Das Ergebnis ist ein authentischer, natürlicher Klang, der zugleich modern und zeitgemäß wirkt.

Death of Hurricanes, die zweite Vorab-Single aus dem Ende Oktober erscheinenden neuen Album von Heather Nova. Mehr davon dann um den VÜ herum. Kommen wir nun zum alten Lied, ein Lied aus Autumn, das 1980 veröffentlichte zweite Studioalbum des US-amerikanischen Pianisten und Komponisten George Winston. Hören Sie daraus seine Komposition Color Dance, das alte Lied am frühen Sonntagvormittag.

George Winston mit der Gala Dance aus seinem Album Autumn aus 1980. Soweit das alte Lied am frühen Sonntagvormittag auf, das heute ein musikalischer Dreierpack folgt. Drei Songs haben Stücke ohne Unterbrechung. Drei Songs von den Künstlern, die in den nächsten Tagen im Sendegebiet konzertieren. Hören Sie nun in der Reihenfolge Ihres Auftretens Karen Lee Andrew, Les Yeux de la Tête, Daniel Glaser Trio.

von Radio Hugehölle mit der Wundertüte, dem musikalischen Gemischtwarenladen am frühen Sonntagvormittag. Das war der musikalische Dreierpack, drei Songs am Stück ohne Unterbrechung. Drei Songs von den Künstlern, die in den nächsten Tagen im Sendegebiet konzertieren. Zuletzt hörten Sie das New Yorker Daniel Glass Trio mit Ladybug. Das Trio aus New York wird am 29. September im Hotel Nord in Braunschweig konzertieren. Konzertbeginn 19:30. Davor zu hören die Weltmusikformation aus Frankreich, Les Yeux de la Tête, mit Carrière Mieux des Mains und Les Yeux de la Tête werden konzertieren am 25. September beim Festival Kultur im Zelt im Braunschweiger Bürgerpark. Konzertbeginn dort 21:30 Uhr. Zu Beginn des Dreierparks hörten Sie die Bluesmusikerin Karen Lee Andrew mit dem Titel Calling. Karen Lee Andrew können Sie live sehen, hören und erleben am 25. September im Kulturbahnhof in Gifhorn. Das Konzert beginnt um 20 Uhr. Gleich nach den 9 Uhr Nachrichten hören Sie Andreas Lass mit 3 Stunden Frühstückswelle. Ich bin Albert Iris Müller, wünsche Ihnen noch einen entspannten Sonntag. Und bis hin zu den Nachrichten hören Sie nur noch den dänischen Elektroniker Trente Möller. Machen Sie es gut, genießen Sie das Leben. Gerne immer mal wieder begleitet von der Mitte im Programm von Radio Hugewelle. Hier also Trente.

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1: Um 9 Uhr mit Felix Sprung. In Mecklenburg-Vorpommern sind seit 8 Uhr die Wahllokale geöffnet. Rund 1,3 Millionen Menschen sind aufgerufen, über einen neuen Landtag zu entscheiden. In letzten Umfragen zeichnete sich ein Kopf-an-Kopf-Rennen zwischen SPD und AfD ab. Aus Schwerin Stefan Luttmann.
2: Die Sozialdemokraten unter Ministerpräsidentin Schwesig wollen weiter regieren. Sie verweisen auf Wirtschaftsinvestitionen und soziale Angebote wie die kostenfreie Kita. Die AfD dagegen sieht das Land im Niedergang, vor allem in der Bildung. Die Linke als kleiner Regierungspartner der SPD setzt auf das Thema bezahlbare Mieten und soziale Sicherheit. Als Partei der Mitte positioniert sich die CDU. Sie rutschte auf Umfrageplatz 4 und rangiert nur noch knapp über der 5%-Hürde. Die Grünen wollen mit den Themen Klimaschutz und Energiewendepunkten. Sie müssen um den Einzug in den Landtag bangen. Das BSW dagegen sehen Umfragen unterhalb der Sperrklausel.
1: Auch in Berlin wird heute gewählt. Rund 2,5 Millionen Wahlberechtigte entscheiden über die Zusammensetzung des neuen Abgeordnetenhauses und damit auch, wer als regierender Bürgermeister oder regierende Bürgermeisterin ins Rote Rathaus einzieht. Umfragen sehen ein enges Rennen zwischen der CDU und der Linken um den Wahlsieg voraus. Die Wirtschaftsweise Grimm hat die Entscheidung der Bundesregierung für einen neuen Tankrabatt kritisiert. Und die deutsche Mineralölindustrie sieht den geplanten Spritpreisdeckel mit Sorge. Aus der NDR-Nachrichtenredaktion Rainer Glitz.
3: Es sei zynisch, auf Kosten der jungen Generation das Fahren von Autos mit Verbrennungsmotor zu subventionieren, sagte die Ökonomin Grimm dem Kölner Stadtanzeiger. Durch opportunistische Politik werde versucht, die Wähler nicht zu verprellen. In der Politik scheine immer noch nicht angekommen zu sein, was auf dem Spiel stehe, erklärte Grimm. Die deutsche Mineralölindustrie sei gesprächsbereit. Über den von der Bundesregierung geplanten Preisdeckel für Benzin und Diesel sagte der Hauptgeschäftsführer des Wirtschaftsverbandes Fuels und Energie Küchen der Welt am Sonntag. Anders als in den kleinen Ländern Belgien und Luxemburg wäre eine staatliche Preisregulierung im deutschen Markt mit seinen 14.000 Tankstellen aber hochkomplex und mit erheblicher zusätzlicher Bürokratie verbunden.
1: Journalisten in den USA haben die Entscheidung von Präsident Trump kritisiert, dem Nachrichtensender CNN und zwei weiteren Medien den Zugang zum Weißen Haus zu verweigern. Die Vereinigung der White House-Korrespondenten erklärte, der Schritt verstoße gegen die in der Verfassung garantierte Pressefreiheit. Sie forderte die Regierung auf, den Zugang der Kollegen umgehend wiederherzustellen. Trump hatte den Sendern CNN und MS Now sowie der Nachrichtenplattform den Zutritt zum Weißen Haus mit sofortiger Wirkung untersagt. Indirekt warf er ihnen vor, Lügen zu verbreiten. Der Hamburger SV hat am 4. Spieltag der Fußball-Bundesliga seinen ersten Saisonsieg gelandet. Die Norddeutschen gewannen gegen den 1. FC Köln mit 2:1. In den weiteren Partien spielten VfB Stuttgart gegen Borussia Dortmund 0:1, Borussia Mönchengladbach gegen FSV Mainz 3:4, Eintracht Frankfurt gegen SC Freiburg 2:2 und Werder Bremen gegen FC Augsburg 3:2. Das waren die Nachrichten. Das Wetter in Norddeutschland, dichte Wolken und Regen, der nach Südosten abzieht. Später ein Wechsel von Sonne, Wolken und Schauern, höchstens 17 bis 20 Grad, an der See Sturmböen. Morgen wechselnd bewölkt und noch einzelne Schauer, teils aber auch heitere Abschnitte, am meisten Sonne in Vorpommern, 16 bis 19 Grad. Dienstag teils heiter und meist trocken bei 16 bis 20 Grad und am Mittwoch Sonne und Wolken, später zur Nordsee hin auch Regen, 17 bis 20 Grad. Es ist 9:04.
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Lakonisch und erratisch zugleich. Angela O. mit Die Leute wollen gute Musik hören. Was denn auch sonst? Hier ist eure Frühstückshülle. Musik nur für Erwachsene und die, die es einmal werden wollen, denn nur gute Musik ist besser. Schön, dass ihr dabei seid. In der ersten Stunde erwartet euch Musik unter anderem von Julian Cope, von DJ Cosé, The Beatles, Pain Gain, Nils Frevert, Lamb Shop und weitere neue und alte Tonträger und Tonträgerinnen.

Ein bisschen Soul am Morgen mit der Band The Marlowes und der Song hieß Under the Silver Moon und stammt vom neuen Marlowes-Album Die Hotel Malibu. Surabaya ist nicht gerade ein Ort zeitgenössischer Retro-Soul-Musik, aber dennoch der Ort, aus dem diese Band, also The Marlowes, stammt. Auf ihrem zweiten Album haben The Marlowes ihren Sound souverän verfeinert, indonesisch gesungen, Songs wechseln mit englischen Tracks ab und das so geschmeidig, dass man mitunter tatsächlich vergisst, warum man gerade nicht versteht, was da gesungen wird. Nichts ist neu oder zukunftsweisend, aber wer im Groove von Bands wie Crunkbin Freude findet, bekommt den hier mit wundervollem Gesang. Hier also The Marlowes noch einmal von diesem Album Die Hotel Malibu, zweite Platte mit Through the Changes.

Der Beat der frühen Jahre mit natürlich Julian Cope. Ihr habt die Stimme sofort erkannt vom Album World Shut Your Mouth, Greatness and Perfection. Ein fast perfekter Popsong. Und davor die indonesische Retro-Soul-Band The Marlows mit Through the Changes von ihrem zweiten Album. Hier ist eure Frühstückswelle. Musik nur für Erwachsene und die, die es einmal werden wollen. Jetzt gibt es neue Musik von DJ Kose oder Kotze, wie er auch genannt werden sollte. Nach seinem Album Music Can Hear, also vom letzten Jahr, meldet er sich zurück mit einer EP, die heißt Spiralen. Und in dem Titelsong heißt es: In deinen Augen drehen sich Spiralen, sie ziehen mich tiefer als jeder Verstand. 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

Ja, so geräuschvoll wird hier Luft eingeatmet. Ein Song, in dem man sich schock verlieben kann, wenn man ihn noch nicht kennt. Girl, natürlich von den Beatles gesungen. Ein Beat der frühen Jahre in der Frühstückswelle und davor ganz neue Musik von DJ Cosé, der Titelsong seiner neuen EP Spiralen. Und jetzt geht es weiter mit Musik aus Australien von Pain Gain, eine neue Band, ein neues Gemeinschaftsprojekt, und die veröffentlichen bald ihr Debütalbum, das so heißt wie das Projekt, nämlich Pain Gain. Und die Vorab-Single, die daraus für euch jetzt zu hören ist, heißt Prize Fighter. Entstand aus Experimenten mit rückwärts abgespielten Tonbandaufnahmen. Da sind wir schon wieder so ein bisschen bei den Beatles, bei einem ganz bestimmten Song. Wobei das sich langsam aufbauende Crescendo in dem Song die Erschöpfung widerspiegelt, die entsteht, wenn man zu lange in etwas verweilt, das sich nicht ändern wird.

Ein sehr emotionaler Song. Nils Frevert, gleichsam im Zwiegespräch mit seiner verstorbenen Mutter. Blinken am Horizont heißt der Song, gleichzeitig eine Metapher für ein Zeichen der Verbundenheit über den Tod hinaus. Zu finden ist Blinken am Horizont auf dem tollen Album Zettel auf dem Boden von Nils Frevert. Ein Beat der frühen Jahre, Song, naja, nicht ganz so frühen Jahre. Und davor ganz neue Musik von der australischen Band Pain Gain, ein neues Projekt. Der Song hieß Prize Fighter, vorab Single zum kommenden Album. Das gilt auch für den folgenden Song. Ein Tag mit einem neuen Lied von Kurt Wagner von Lambshop ist ein guter Tag. Nach der bereits veröffentlichten Single Weekend legt Lambshop nun mit Stella Nark, dem zweiten Steller heißt der Song, den zweiten Vorgeschmack aus dem Album Punching the Clown, das im August erscheint. Und die Single entfaltet für uns einen üppigen Minimalismus. Gitarre und Banjo verweben sich unter einem allgemeinen oder allgegenwärtigen Chor, der sanft über den Track schwebt.

Musik für unsere geschundenen Seelen, für unsere selbstgeschundenen, ja, die Seele, die Soul-Musik hier in der Frühstückswelle heute ziemlich prominent vertreten. Wir hörten schon The Marlowes und das war Jalen Gonda mit Doctrine of Love, der Titelsong seines zweiten Albums. Und davor ging es eigentlich auch soulig zu bei Stella, der neuen Single von Lamb Shop zum kommenden Album. Zurück zu Jalen Gonda. Der hat sich in den letzten 3 Jahren ja wirklich vom Geheimtipp zum echten Soul-Vorreiter entwickelt und seinen Sound von intimen Clubbühnen in Arenen und auf internationale Festivals gebracht. Und jetzt ist sein zweites Album erschienen, das heißt eben Doctrine of Love. Wir hörten den Titelsong, die spielerische Mischung aus Ehrfurcht und Respektlosigkeit definiert seine Kunst. Als begeisterter Vinylsammler, dessen Großmutter ihm als Teenager eine große Sammlung von Stax und Motown Singles schenkte, ist er nach wie vor dem Sound und Spirit des vom Sound und Spirit des klassischen Soul durchdrungen. Das merkt man, wenn man seine Musik hört. Er verkörpert das Charisma eines Hauptdarstellers aus der goldenen Ära der 60er, 1960er Jahre. Ein modernen Geist, der auch nach Vintage-Authentizität sucht. Wenn man so will, eine Art Marvin Gaye für die Discogs-Generation. Auch mal interessant, diese Discogs-Generation. Von diesem Album jetzt noch ein weiterer Song. Also die Platte heißt Doctrine of Love. Die zweite Platte von Jalen Gonda erschien bei Deptone Records übrigens aus New York. Der zweite Song daraus für euch heißt Mr. Train Conductor.

Wunderbar, direkt zum Mitsingen, finde ich. Mr. Train Conductor von Jalen Gonda von seinem neuen Album Doctrine of Love. Seelenmusik für euch hier in eurer Frühstückshölle. Musik nur für Erwachsene und die, die es einmal werden wollen. Mit Slugs and the Marigolds gibt es eine neue Single aus dem kommenden Album der amerikanischen Band Shearwater. Ein Song, der zeigt eine Seite von dieser Band, die wir so noch nicht gehört haben, also ich jedenfalls nicht. Geschmeidig, unbekümmert, fast ein bisschen zwielichtig, lässig, beschwingt von einem lässig, sagte ich bereits, schönen Saxophon im Geiste von Roxy Music begleitet. Ein Song, der sich irgendwie für mich anfühlt, als würde man ihn zwischen Mitternacht und Morgengrauen aufgabeln.

Was für ein tiefgründiger, genialer Song mit rückwärts eingespielten Gitarrensoli. Jimi Hendrix, The Jimi Hendrix Experience mit Castles Made of Sand. Die Vergänglichkeit des Lebens, das ist die zentrale Metapher der Sandburgen hier, die das widerspiegelt. Am Ende zerfällt alles wie eine Sandburg im Meer. Und vor The Jimi Hendrix Experience, der Beat der frühen Jahre, übrigens hörten wir die Band, die amerikanische Band Shearwater mit der Single Slugs and the Marigold. Und ja, die WM ist gerade angelaufen und man kann ihr ja kaum entkommen. Und das ist wirklich, das ist kein Geheimnis für euch, dass die Liga der gewöhnlichen Gentleman-Fußballfans sind. Und zum WM-Start winken wir freundlich mit einem der schönsten Fußballsongs aller Zeiten. Die Gentleman-Spieler, der Song, der erschien 2012. Und der ist immer wieder hörenswert. Seit 2022 existiert er in einer neu gemasterten Version. Und passend zur WM gibt es ihn für euch. Hier also die Liga der gewöhnlichen Gentlemen mit die Gentlemen-Spieler.

Gleichsam eine Art Gegenpol zu allem Schlimmen, Bösen und Doofen, was die WM diesen Jahres 2026 überschattet. Die Liga der gewöhnlichen Gentlemen mit die Gentlemen-Spieler.

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1: Um 10 Uhr mit Felix Sprung. In Mecklenburg-Vorpommern sind seit 2 Stunden die Wahllokale geöffnet. 1,3 Millionen Menschen sind aufgerufen, über einen neuen Landtag abzustimmen. Aus Schwerin, Isabel Seifert.
2: Jetzt um 10 Uhr wollen AfD-Ministerpräsidentenkandidat Holm in Schwerin und linken Politikerin Oldenburg in Gegelow ihre Stimmen abgeben. Ministerpräsidentin Schwesig wird um 11:30 in Schwerin erwartet. CDU-Spitzenkandidat Peters um 13 Uhr in Rostock. Wie groß der Andrang in den Wahllokalen bislang ist, lässt sich noch nicht sagen. Erste Zahlen zur Wahlbeteiligung werden um 15 Uhr erwartet. Bis 18 Uhr können die Menschen noch wählen. Dann gibt es die erste Prognose und auf den Wahlpartys wird sich zeigen, wie die Parteien auf die Zahlen reagieren.
1: Auch in Berlin wird heute gewählt. Rund 2,5 Millionen Wahlberechtigte entscheiden über die Zusammensetzung des neuen Abgeordnetenhauses und damit auch, wer als regierender Bürgermeister oder regierende Bürgermeisterin ins Rote Rathaus einzieht. Umfragen sehen ein enges Rennen zwischen der CDU und der Linken um den Wahlsieg voraus. In den jüngsten Erhebungen hatte die Linke mit ihrer Spitzenkandidatin Elif Eralp einen leichten Vorteil vor der CDU mit ihrem Spitzenkandidaten Stefan Evers. Es folgten AfD, Grüne und SPD. Die Wirtschaftsweise Grimm hat den neuen Tankrabatt der Bundesregierung scharf kritisiert. Im Kölner Stadtanzeiger warf Grimm der schwarz-roten Koalition eine opportunistische Politik vor. Aus der Nachrichtenredaktion Patricia Wern.
3: Es sei zynisch, auf Kosten der jungen Generation das Fahren von Autos mit Verbrennungsmotor zu bezuschussen, sagte Grimm. Am Ende führe das nur zu Frust bei den Wählern, die sich dann von den bewährten Parteien abwenden. Weil sich die Politik auf die kurze Frist konzentriere, habe sie keine Kraft für die wirklich wichtigen strukturellen Reformen, sagte die Wirtschaftswissenschaftlerin weiter. Das dürfte auf lange Sicht mehr Wohlstandsverlust bedeuten als vorübergehend höhere Spritpreise. Mit der Neuauflage des angekündigten Tankrabatts ab Oktober und einem Spritpreisdeckel ab dem kommenden Jahr will die schwarz-rote Koalition die Bürgerinnen und Bürger entlasten.
1: Die drei deutschen Autobauer verlieren einer Studie zufolge im Vergleich zur internationalen Konkurrenz weiter an Boden. In der ersten Jahreshälfte sanken die Umsätze von Volkswagen, Mercedes-Benz und BMW auf rund 284 Milliarden Euro. Das sind knapp 3% weniger als ein Jahr zuvor, wie eine Analyse der Beratungsgesellschaft EY zeigt. Autobauer aus Japan, China, Südkorea und den USA dagegen erzielten im ersten Halbjahr jeweils Umsatzrekorde. Am Bahnhof in Barnten in Niedersachsen ist ein Jugendlicher lebensgefährlich verletzt worden. Der 15-Jährige war laut Bundespolizei auf einen Güterzug geklettert und erlitt einen Stromschlag, als er der Oberleitung zu nahe kam. Er wurde mit einem Rettungshubschrauber ins Krankenhaus gebracht. Die Bahnstrecke war wegen des Unfalls gestern Nachmittag knapp 3 Stunden gesperrt. Das waren die Nachrichten. Das Wetter in Norddeutschland. Dichte Wolken und Regen, der nach Südosten abzieht. Später ein Wechsel von Sonne, Wolken und Schauern. Höchstens 17 bis 20 Grad. An der See Sturmböen. Morgen wechselnd bewölkt und noch einzelne Schauer, teils aber auch heitere Abschnitte. Am meisten Sonne in Vorpommern. 16 bis 19 Grad. Am Dienstag teils heiter und meist trocken bei 16 bis 20 Grad. Und am Mittwoch Sonne und Wolken, später zur Nordsee hin auch Regen, 17 bis 20 Grad. Es ist gleich 10.04 Uhr.
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Ganz schön schräg. Aber gut, hier ist eure Frühstückswelle Musik nur für Erwachsene. Und die, die es einmal werden wollen, das war die emotionsgeladene Intensivband Ice Age aus Dänemark mit Star von ihrem neuen Album mit dem Titel For Love, Grace and the Hereafter. Daraus gibt es gleich noch einen weiteren Song. Vorher der kurze Überblick, was erwartet euch, was erwartet uns hier in der zweiten Stunde der Frühstückswelle. Es gibt Musik unter anderem von Conscious Pilot, von Kadaver, Uriah Heep, Ed O'Brien, Air, Jack White und weitere neue und alte Tonträger und Tonträgerinnen. Jetzt nochmal zurück zu Ice Age, der Band aus Dänemark mit dem schönen, schrägen Gesang und Sound, ultra cooler Art Punk, wenn man so will, der immer mal wieder aus den Gleisen springt, aber trotzdem zum Mitsingen einlädt. Hier ein weiterer Song von diesem Album, For Love, Grace and the Hereafter von Ice Age. Der Song heißt Lifetime.

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Nachdenkliches hier in der Frühstückswelle von Tristan Brusch. Geboren, um zu sterben. Und davor hörten wir den Wilden Ritt mit der dänischen Band Ice Age. Der Song hieß Lifetime. Davor der Song Star vom aktuellen Album For Love of Grace and the Year After. Das ist insgesamt 6. Album dieser Band. Und wie gesagt, danach diese nachdenkliche Nummer Geboren, um zu sterben von Tristan Brusch. Und wir bleiben in Deutschland, kommen zu der Berliner Band Kadaver. Die machen ganz andere Musik, aber unglaublich druckvoll, eindrucksvoll. Und vom Album Berlin, Kadaver mit 1000 Miles Away from Home.

gar nichts für ferngesteuerte Unterhosen. Heute in der Frühstückswelle nacheinander. Kadaver aus Berlin mit 1000 Miles Away from Home, ein Track vom Album Berlin. Und anschließend die schottische Band, die kommen aus Glasgow, Conscious Pilot mit Face Down von ihrem Album Human Poetry. Wenig Bier, viel Ernst. Conscious Pilot beschäftigen sich auf ihrer neuen Platte mit äußeren Einflüssen auf das Innerste. Unterlegt mit energischen Post-Punk. Und nach Face Down die Band hier noch einmal Conscious Pilot mit Internet Support.

Ja, druckvoll ist das in jedem Fall und schön ironisch gesungen. Internet-Support, was man sich manchmal wirklich wünscht. Von der schottischen Band Conscious Pilot und ihrem Debütalbum Human Poetry nach den beiden EPs Epoxy Planes und Wipe Clean von 2024 ist das jetzt, wie gesagt, die Debütplatte dieser tollen Band. Ja, nach dieser atemlosen Angelegenheit mehrfach nacheinander, zweimal Conscious Pilot, davor Kadaver, haben wir jetzt das Recht, ein bisschen ruhigere Musik zu hören. Vielleicht, wie wär's mal mit einer emotionalen Rockballade, geschrieben von dem Keyboarder und Gitarristen Ken Hensley, gesungen von dem Frontmann der Band David Byron. Und manche von euch wissen schon, worum es geht. Es geht um die Band Uriah Heep und der Song heißt Rain. Und nach dem Motto, die Außenwelt spiegelt die Innenwelt, wird der Regen als Metapher benutzt für die schwierige und ja angestrengte Gemütslage nach einer zerbrochenen Beziehung. Und darüber hinaus ein unglaublich schöner Song. Hier also für euch quasi als Erholung nach der atemlosen Rockgeschichte eine Rockballade. Uriah Heep mit Rain.

saure Frühstückswelle, Musik nur für Erwachsene und die, die es einmal werden wollen, nacheinander. Der Beat der frühen Jahre mit der wunderschönen Ballade Rain von Uriah Heep und anschließend Musik zur Zeit von Ed O'Brien oder O'Brien wird es, glaube ich, ausgesprochen, der Gitarrist von Radiohead. Der kommt mit einer zweiten Soloplatte raus, die heißt Blue Morpho. Und das ist zugleich sein erstes unter seinem eigenen vollständigen Namen erschienene Album, entstanden aus einer Phase tiefgreifender persönlicher Umbrüche. Und die Platte kreist um Heilung, Spiritualität, bisschen Esoterik natürlich, Naturverbundenheit und das bewusste Annehmen der Gegenwart. Und das hat man vielleicht gemerkt, dieser spirituelle Ansatz bei dem gehörten Track Sweet Spot von Ed O'Brien. Und jetzt wieder eine kleine Reise zurück zum Beat der frühen Jahre, ins Jahr 1996 bzw. 95, glaube ich. Der folgende Song ist zuerst als Single erschienen und später auf der EP Premiere Symptom erschienen. Und Premiere Symptom, Kenner wissen, das ist die erste EP von Air aus Frankreich, Nicolas Godin und Jean-Benoît Dunkel. Und diese Platte ist in Zusammenarbeit mit dem bekannten Musiker Etienne de Crécy entstanden. Besonderheit bei dem Song, den wir jetzt hören, daraus, Le Professionnel. Die Basslinie und die Struktur des Songs dienten der Band später als musikalisches Fundament für ihren weltweiten Hit All I Need vom bahnbrechenden Debütalbum Moon Safari. Und noch eine weitere Besonderheit, wenn ihr genau hinhört, und das macht ihr natürlich, das denke ich mal, der Song, also Le Professionnel von Air, nutzt unter anderem Audio-Samples aus dem Song Sgt. Pepper's Lonely Hearts Club Band von den Beatles, die wir heute schon mal im Programm hatten mit dem Song Girl. Also hier die französische Band Air mit Le Professionnel.

Auch dieser Musiker ist ein Grund, warum wir Musik lieben, liebten und immer lieben werden. Jack White war das mit G.O.D. an The Broken Ribs vorab Single zum kommenden 7. Studioalbum von Jack White. Frozen Charlotte soll es heißen. Mitten im Sommer wird es herauskommen. Bei seinem eigenen Plattenlabel Third Man Records. Und vor Jack White hörten wir Beat der frühen Jahre mit Air und Le Professionnel. Und jetzt gibt es noch eine weitere Vorab-Single zu diesem neuen Album von Jack White. Gerade erschienen, die heißt Dollar Bill. Und die macht für mir jedenfalls mindestens genauso viel Spaß wie G.O.D. and the Broken Ribs. Und neugierig auf das kommende 7. Studioalbum von Jack White, Frozen Charlotte. Aber hier die zweite Single daraus für euch, Dollar Bill.

hörten nacheinander neue Musik von Jack White, Dollar Bill, vorab Single zum kommenden Album. Und dann wieder den Beat der frühen Jahre, unverkennbar die Stimme von Mark Hollis und seiner Band Talk Talk natürlich. Das war Eden, ja. Nachdem Mark Hollis sich mit dem Talk Talk Album Laughing Stock und seinem gefeierten Soloalbum von 1998 weitgehend aus der Öffentlichkeit zurückgezogen hatte, trat er dann für die norwegische Sängerin und Tochter des Jazz-Saxophonisten Jan Garbarek als musikalischer Partner auf, zumindest bei zwei Songs auf Anja Garbareks dritten Studioalbum Smiling and Waving aus dem Jahr 2001. Und einen dieser Songs gibt es jetzt für euch. Hier ist sie, also Anja Garbarek mit The Gown.

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1: Um 11 Uhr mit Felix Sprung. In Berlin und Mecklenburg-Vorpommern werden heute neue Landesparlamente gewählt. Für beide Abstimmungen werden enge Rennen erwartet. Noch bis 18 Uhr sind die Wahllokale geöffnet. Aus der NDR-Nachrichtenredaktion Kevin Bieler.
2: In Mecklenburg-Vorpommern lag laut Infratest DIMAP die SPD zuletzt bei 33, die AfD bei 38%. Andere Umfragen sehen beide Parteien enger beieinander. Im Fokus dürfte auch das Abschneiden der CDU stehen. Sie liegt bei 7%. Das wäre das schlechteste jemals gemessene Ergebnis der Union bei einer Landtagswahl in Deutschland. In Berlin hingegen liefert sich die CDU mit der Linken ein Kopf-an-Kopf-Rennen um Platz 1. Beide Parteien liegen laut Infratest bei rund 20%. Die AfD kommt auf 18%. In diesem Szenario sind Dreierkoalitionen möglich, entweder aus CDU, Grün und SPD oder ein Bündnis aus Linken, Grün und SPD.
1: Bundeskanzler und CDU-Chef Merz hat das Parteipräsidium für den späten Nachmittag in die CDU-Zentrale geladen. Dort will er gemeinsam mit den rund 25 Mitgliedern über die Wahlergebnisse in Mecklenburg-Vorpommern und Berlin beraten. Diese könnten für seine politische Zukunft mitentscheidend werden. Zum Präsidium gehören auch die 8 CDU-Ministerpräsidenten, die Merz zuletzt noch ihre volle Unterstützung versichert haben. Merz ist seit dem Absturz der CDU in Sachsen-Anhalt massiv unter Druck. Die Wirtschaftsweise Grimm hat die Entscheidung der Bundesregierung für einen neuen Tankrabatt kritisiert. Und die deutsche Mineralölindustrie sieht den geplanten Spritpreisdeckel mit Sorge. Aus der NDR-Nachrichtenredaktion Rainer Glitz.
3: Es sei zynisch, auf Kosten der jungen Generation das Fahren von Autos mit Verbrennungsmotor zu subventionieren, sagte die Ökonomin Grimm dem Kölner Stadtanzeiger. Durch opportunistische Politik werde versucht, die Wähler nicht zu verprellen. In der Politik scheine immer noch nicht angekommen zu sein, was auf dem Spiel stehe, erklärte Grimm. Die deutsche Mineralölindustrie sei gesprächsbereit. Über den von der Bundesregierung geplanten Preisdeckel für Benzin und Diesel sagte der Hauptgeschäftsführer des Wirtschaftsverbandes Fuels und Energie Küchen der Welt am Sonntag. Anders als in den kleinen Ländern Belgien und Luxemburg wäre eine staatliche Preisregulierung im deutschen Markt mit seinen 14.000 Tankstellen aber hochkomplex und mit erheblicher zusätzlicher Bürokratie verbunden.
1: Die drei deutschen Autobauer verlieren einer Studie zufolge im Vergleich zur internationalen Konkurrenz weiter an Boden. In der ersten Jahreshälfte sanken die Umsätze von Volkswagen, Mercedes-Benz und BMW auf rund 284 Milliarden Euro. Das sind knapp 3% weniger als ein Jahr zuvor, wie eine Analyse der Beratungsgesellschaft EY zeigt. Autobauer aus Japan, China, Südkorea und den USA dagegen erzielten im ersten Halbjahr jeweils Umsatzrekorde. Das US-Militär hat in der Karibik erneut ein Schiff angegriffen und dabei 4 Menschen getötet. Von dem für die Region zuständigen Kommando hieß es, das Schiff sei am Drogenhandel beteiligt gewesen. Die US-Regierung geht nach eigenen Angaben seit rund einem Jahr gegen sogenannte Narkoterroristen vor. Menschenrechtsgruppen kritisieren das und sprechen von außergerichtlichen Tötungen. Das waren die Nachrichten. Das Wetter in Norddeutschland. Dichte Wolken und Regen, der nach Südosten abzieht. Später ein Wechsel von Sonne, Wolken und Schauern. Höchstens 17 bis 20 Grad, an der See Sturmböen. Morgen wechselnd bewölkt und noch einzelne Schauer, teils aber auch heitere Abschnitte, am meisten Sonne in Vorpommern. 16 bis 19 Grad. Am Dienstag teils heiter und meist trocken bei 16 bis 20 Grad. Und am Mittwoch Sonne und Wolken, später zur Nordsee hin auch Regen, 17 bis 20 Grad. Es ist 11:04 Uhr.
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Schon beim ersten Song ist die Geste des Verschwindens evident. Mark Hollis Solo mit The Color of Spring, der wollte auch gar nicht erst so richtig starten, der Song. Und davor hatten wir ja die norwegische Musikerin Anja Gabarek mit The Gown, ein Song von ihrem dritten Studioalbum Smiling and Waving. Und das Besondere, hier fungiert Mark Hollis als Co-Arrangeur und Produzent. Unter anderem eben für den da gehörten Song The Gown. Und es geht ein bisschen um Mark Hollis jetzt in der dritten Stunde am Anfang. Darüber hinaus hören wir natürlich noch weitere neu und alte Tonträger und Tonträgerinnen in eurer Frühstückswelle. Hier ist sie, eure Frühstückswelle, Musik nur für Erwachsene. Und die, die es einmal werden wollen, denn nur gute Musik ist besser, da sind wir uns sicherlich einig. Schön, dass ihr immer noch dabei seid oder gerade erst eingeschaltet habt zu dieser Sendung. Zurück zu Mark Hollis. Wir haben vorhin schon gehört, nachdem er mit seiner Band Talk Talk das Album Laughing Stock und sein Soloalbum eingespielt hat, 1998, hat er sich weitgehend aus der Öffentlichkeit zurückgezogen. Und dann trat er wieder hervor, zumindest ganz selten, und in diesem Fall für die norwegische Sängerin und Tochter des Jazz-Saxophonisten Jan Gabarek als musikalischer Partner. Die Zusammenarbeit mit Anja Gabarek prägte den atmosphärischen, experimentellen, auch Art-Pop-Sound des Albums insgesamt, der durch diese minimalistische und besondere avantgardistische Note im Geist von Talk Talk geprägt ist. Und bei diesem Album Smiling and Waving von Anja Gabarek sind weitere großartige Musiker am Start, nämlich Robert Wyatt, Steve Jansen, kennt ihr als Schlagzeuger von Japan, und Steven Wilson, der junge Steven Wilson, muss man ja sagen, ist auch dabei. Ja, und der zweite Song, bei dem Mark Hollis als Arrangeur, Produzent und vielleicht diverse Töne auch produzierender Musiker dabei ist, heißt Big Mouth, und der liegt jetzt für euch auf.

0: Nacheinander hörten wir Anja Gabarek mit Big Mouth von ihrem dritten Soloalbum. Ein Song, bei dem Mark Hollis von Talk Talk als Arrangeur und Produzent mitgewirkt hat. Und anschließend seine Band Talk Talk nochmal mit I Believe in You im Single-Edit. Diese Version und genau diese besondere Stimme wollten zwei britische Musiker für ihr Soloprojekt haben. Also hier ist Mark Hollis nochmal im Spiel. Die Rede ist von Josh Davis alias DJ Shadow und James Lavelle. Die beiden zusammen haben ein Projekt, eine Platte veröffentlicht unter dem Projektnamen Uncle. Die Platte heißt Science Fiction. 3 Jahre haben sie dafür gebraucht. 97 ist sie dann wohl, haben sie angefangen damit aufzunehmen, beziehungsweise vor allen Dingen der Song, bei dem Mark Hollis mitarbeiten sollte. Sie hatten noch andere berühmte Sänger dabei, nämlich zum Beispiel Mike D von den Beastie Boys, Tom York von Radiohead oder Richard Ashcraft von The Verve. All die waren dabei und sie wollten unbedingt Mark Hollis haben für den Song Chaos. Denn erst hat er zugesagt, hat wohl auch ein paar Klaviertöne eingespielt, hat dann aber seine Zusammenarbeit zurückgezogen. Allerdings seine Spuren sind noch zu hören auf diesem Album. Der Song, wie gesagt, heißt Chaos, wurde dann von einer französischen Sängerin eingesungen, die erstmals auf Englisch gesungen hat. Ja, und diesen Song habe ich für euch hier noch mitgebracht. Hier also Uncle, das Projekt von James Lavelle und Josh Davis alias DJ Shadow. Chaos von diesem Album und am Klavier wahrscheinlich mit Sicherheit Mark Hollis.
1: Out of chaos. And the idea is that with the influence of powerful forces behind the scene, you can bring order out of the chaos that we see. We know, for instance, that much
2: order
1: of the
2: underneath even chaos, as if the finger of God in order and disorder is always there somehow.
3: He has nothing to support this. You're so full of it. Aliens. Affecting society? How? Chaos happens. There's too many people here.

Ja, das Klavier stammt von Mark Hollis. James Lovell berichtet, er wollte eigentlich Mark Hollis dazu bringen, dass er diesen Song der französischen Musikerin Atlantic Khan singt, aber er war nicht ganz zufrieden damit und hatte Lust bei diesem Projekt Uncle mitzumachen und hat dann Klavier gespielt und ein bisschen mit arrangiert bei diesem Song Chaos, heißt er, vom Album Sense Fiction von Uncle, dem Projekt von Josh Davis alias DJ Shadow und James Lovell. Der wollte gerne das Soloalbum von Mark Hollis auf seinem Label haben, Mowax, aber ist dann nicht erschienen. Das Album selbst von Uncle ist auf jeden Fall hörenswert und ich habe es jetzt extra mitgebracht für euch, um auch einen weiteren Song zu spielen, nicht nur im Zusammenhang von Mark Hollis und Talk Talk. Und hier ist ein Song daraus, der heißt Bloodstain und es singt Alice Temple.

Soweit das kleine Mark Hollis Special mit Musik von seiner Band Talk Talk, mit Musik vom Album von Anja Gaberek, wo er mitgewirkt hat als Arrangeur, Produzent und Musiker. Dann eben bei dem Projekt Ankel, wo er magischerweise Klavier spielt. Jeder Ton ist wertvoll bei dem Track Chaos. Zum Schluss hörten wir einen anderen Track von diesem Album Science Fiction von Ankel. Und hier ist sie, eure Frühstückswelle. Musik nur für Erwachsene und die, die Sommer werden wollen.

Wunderbar, wie das zum Schluss runtergemixt wird. Sicherlich habt ihr die Stimme des Sängers längst erkannt. Das war natürlich Paul Banks von Interpol. Und der Song ist der Titelsong des neuen Interpol-Albums, das noch ein bisschen Zeit braucht. Zukunftsmusik hier in der Frühstücksfälle. Interpol mit This Mirror Weighs a Ton. Der Spiegel, der eine Tonne wiegt, so wie gesagt, heißt das neue Album von Interpol und so die Vorab-Single. Ein atmosphärischer Song, langsam aufgebaut, geprägt von tiefen Basslinien und dichten Klangflächen. Und ich darf euch noch einen weiteren Song aus diesem Album präsentieren, der mich auch neugierig macht. Die zweite Vorab-Single aus dem neuen Album von Interpol heißt See Out Loud. Der Song wirkt wesentlich direkter mit prägnanten Gitarren, klaren Rhythmen und einer dunklen, energischen oder energetischen Dynamik. Und dieser Song ist jetzt für euch bereit. Hier also Interpol noch einmal mit See Out Loud.

Neue Musik von Interpol, See Out Loud und noch eine Besonderheit, ja ein seltener Lead-Vokalpart von Daniel Kessler, erstmals seit PDA auf Turn on the Lights. Und hier überlässt ihm Paul Banks auch mal ein bisschen die Stimme. Warum nicht dieser Song? Also See Out Loud ist zu finden auf dem neuen Interpol-Album This Mirror Weighs a Ton. Und hier ist sie, eure Frühstückswelle, Musik nur für Erwachsene. Und die, die es einmal werden wollen, heute im Lauf der Sendung gab es schon einen Regensong. Passt eigentlich zu den letzten Tagen. Aber nach dem Motto, die Außenwelt spiegelt die Innenwelt, ist das natürlich metaphorisch zu verstehen. Wir hörten im Lauf der Sendung Dry Heat mit Rain und jetzt einen Blick zurück, der Beat der frühen Jahre, auch ein Regensong, der allerdings ganz anders gelagert ist musikalisch, aber trotzdem unbedingt immer wieder hörenswert. Walking in the Rain von und mit Grace Jones.

Stimme hatte eine derartige Autorität, immer wieder und immer wieder hörbar. Grace Jones mit Walking in the Rain. Vielleicht habt ihr euch auch schon mal gefragt, was die drei aufgeschnittenen Zitronen auf dem The Stone Roses Debütalbum bedeuten sollen. Und da gibt es tatsächlich einen Hintergrund. Der hat was zu tun mit dem Song Bye Bye Batman, sicherlich einer der bekanntesten Songs von The Stone Roses, 1989 auf dem Debütalbum The Stone Roses veröffentlicht. Ein richtig fröhlicher, sommerlicher, melodischer, beschwingter Song mit ernstem Hintergrund, denn er behandelt die Studentenproteste und Unruhen in Paris im Mai 1968. Und in dieser Zeit setzte die damalige Riot-Polizei ganz viel Tränengas ein, um die Demonstranten auseinanderzutreiben. Und in der Zeile In This Citrus-Sucking Sunshine aus dem Song Bye Bye Batman, da geht es um Zitronenscheiben. Und diese Zitronenscheiben nutzten die Studenten, um sich zu schützen während der Straßenschlachten. Das Saugen an den Zitronen half ihnen, die extreme Wirkung des von der Polizei eingesetzten Tränengases zu neutralisieren. Und das visuelle Motiv, also die aufgeschnittenen Zitronen, die hatten Ian Brown von The Stone Roses derart fasziniert, war von der Symbolik so fasziniert, dass die Zitrone zum visuellen Markenzeichen der Band The Stone Roses wurde. So viel dazu, und hier ist dieser Song Bye Bye Batman von The Stone Roses für euch.

ein bisschen Sing-Along-Stimmung hier in der Frühstückswelle. Das war Lightspeed Champion alias Stephen T. Der Feins alias Blood Orange alias Lightspeed Champion, wie gesagt, mit Flash Failures, Let the Sunshine In, ursprünglich vom Musical her, hier in seiner ganz eigenen Version. Und dafür hörten wir The Stone Roses mit Bye Bye Batman. Bye Bye, sage ich auch. Das war die heutige Ausgabe der Frühstückswelle Musik nur für Erwachsene. Und die, die es einmal werden wollen, ich hoffe, die Show hat euch gefallen. Wir hören uns nächsten Sonntag wieder. Bis dahin, alles Gute. Am Mikrofon verabschiedet sich Andreas Last.

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1: Um 12 Uhr mit Martin Wilhelmi. In Mecklenburg-Vorpommern wird der neue Landtag gewählt. Zwei Wochen nach dem Sieg der AfD in Sachsen-Anhalt hängt von dem heutigen Ergebnis möglicherweise die Zukunft von Kanzler Merz ab. Aus Schwerin, Laurin Zielke.
2: Rund 1,3 Millionen Menschen sind aufgerufen, im Nordosten Deutschlands ihre Stimme abzugeben. Erstmals auch 16- und 17-Jährige. Im Mittelpunkt steht das enge Rennen zwischen SPD und AfD um Platz 1. Ministerpräsidentin Schwesig will mit der SPD weiterregieren. Die AfD tritt mit dem Schweriner Bundestagsabgeordneten Holm als Ministerpräsidentenkandidaten an. Für CDU, Grüne und BSW geht es zugleich um den Einzug in den Landtag. Um 18 Uhr schließen die Wahllokale, dann werden die ersten Prognosen erwartet.
1: Auch in Berlin wird heute gewählt. Rund 2,5 Millionen Wahlberechtigte entscheiden über die Zusammensetzung des neuen Abgeordnetenhauses und damit auch, wer als regierender Bürgermeister oder regierende Bürgermeisterin ins Rote Rathaus einzieht. Umfragen sehen ein enges Rennen zwischen der CDU und der Linken um den Wahlsieg voraus. Die Wirtschaftsweise Grimm hat die Entscheidung der Bundesregierung für einen neuen Tankrabatt kritisiert. Und die deutsche Mineralölindustrie sieht den geplanten Spritpreisdeckel mit Sorge. Aus der NDR-Nachrichtenredaktion Rainer Glitz.
3: Es sei zynisch, auf Kosten der jungen Generation das Fahren von Autos mit Verbrennungsmotor zu subventionieren, sagte die Ökonomin Grimm dem Kölner Stadtanzeiger. Durch opportunistische Politik werde versucht, die Wähler nicht zu verprellen. In der Politik scheine immer noch nicht angekommen zu sein, was auf dem Spiel stehe, erklärte Grimm. Die deutsche Mineralölindustrie sei gesprächsbereit. Über den von der Bundesregierung geplanten Preisdeckel für Benzin und Diesel sagte der Hauptgeschäftsführer des Wirtschaftsverbandes Fuels und Energie Küchen der Welt am Sonntag. Anders als in den kleinen Ländern Belgien und Luxemburg wäre eine staatliche Preisregulierung im deutschen Markt mit seinen 14.000 Tankstellen aber hochkomplex und mit erheblicher zusätzlicher Bürokratie verbunden.
1: Die drei deutschen Autobauer verlieren einer Studie zufolge im Vergleich zur internationalen Konkurrenz weiter an Boden. In der ersten Jahreshälfte sanken die Umsätze von Volkswagen, Mercedes-Benz und BMW auf rund 284 Milliarden Euro. Das sind knapp 3% weniger als ein Jahr zuvor, wie eine Analyse der Beratungsgesellschaft EY zeigt. Autobauer aus Japan, China, Südkorea und den USA dagegen erzielten im ersten Halbjahr jeweils Umsatzrekorde. Um ihre Zukunft aktiv mitzugestalten, brauchen Kinder mehr Mitsprachemöglichkeiten. Das sagt die Kinderbeauftragte der Bundesregierung Wulff anlässlich des heutigen Weltkindertages. UNICEF und das Deutsche Kinderhilfswerk fordern einen stärkeren Fokus auf die Bedürfnisse und Anliegen der Jüngsten. Entscheidend sind eine schützende Umgebung, materielle Sicherheit und Unterstützung beim Lernen, meint der Geschäftsführer von UNICEF Deutschland, Schneider. Der Weltkindertag soll auf die Rechte aller Kinder weltweit hinweisen. In Deutschland wird er seit 1954 am 20. September gefeiert. Das waren die Nachrichten. Das Wetter in Norddeutschland, ein Wechsel aus Sonne, Wolken, Schauern und auch einzelnen Gewittern bei Höchsttemperaturen von 17 bis 22 Grad. Morgen im Norden und Osten wechselhaft und windig, die Höchstwerte dann 16 bis 19 Grad. Am Dienstag teils heiter und meist trocken, 16 bis 20 Grad. Und noch ein Blick auf Mittwoch, Sonne und Wolken, später zur Nordsee hin Regen möglich, bei dann 17 bis 20 Grad. Die Zeit, es wird 12.04 Uhr.
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0: Hallo, seien Sie uns herzlich willkommen zu einer Spezialausgabe unseres Kulturmagazins Bandura auf Radio Okerwelle. Mein Name ist Kurt Volland. Die weitere Begrüßung aber überlasse ich Joachim Wrentsch, denn wir sind in der Buchhandlung Graff, um ein besonderes Buch und seinen Autor Andreas Döring kennenzulernen. Natürlich gibt es auch Musik und dafür ist Lea Morris verantwortlich. Alles Weitere überlasse ich jetzt dem ehemaligen Leiter der Buchhandlung. Bitte, Joachim.
1: Herzlich willkommen. Ich freue mich, dass Sie da sind. Und ich freue mich natürlich, dass Lea Morrison da ist und dass Andreas Döring da ist. Lea Morrison wird starten. Andreas Döring hat ja dieses wunderbare Buch geschrieben in 80 Zeilen um die Welt. Und er ist viel um die Welt gereist. Spitzname Dottore, weil er Doktor der Anglistik ist. Wie schön und wie außergewöhnlich und wie besonders seine Tage in der ganzen Welt war, auf seinen vielen Reisen, die er gemacht hat. Er hat viele Kreuzfahrten als Lektor, als Lesenden begleitet, aber ist auch sonst in aller Herren Ländern unterwegs gewesen und nie, so wie ich das machen würde, so irgendwo mit Halbpension und Hotel und sich verwöhnen lassen. Nein, er ist zu den Menschen gegangen und natürlich auf jeder Reise gelernt und geschrieben. Und davon wird uns heute einiges berichten. Der Lea Morrison beginnt, eine wunderbare Musikerin, die wir schon im letzten Jahr bei der Kulturnacht bei uns vor der Buchhandlung erleben durften. Ich freue mich sehr und wünsche uns allen einen wunderbaren Abend.
2: Hallo zusammen.
3: Hallo, hallo, hallo. Wenn ich an Reisen denke, kommt mir immer genau ein Lied zuerst ins Kopf. Und ich weiß gar nicht, ob das Lied hier auch so bekannt oder beliebt ist, wie wo ich herkomme, aber das werden wir gleich erfahren. Weil ich lade euch jetzt ein, mitzusingen, wenn ihr das kennt. Wenn ihr das nicht kennt, wahrscheinlich erst mal ein bisschen abwarten, bis das so familiär ist. Und dann gerne mitsingen.

0: Und nun kommt Andreas Döring zu Wort mit seinem Buch In 80 Zeilen um die Welt.
1: Es könnte nicht schöner sein. Mit so einer Musik anzufangen, super. On the road again. Erstmal sind wir on the ship again, on the vessel again. Ein Grund dafür, dass das Kolumnen wurden in der Neuen Braunschweiger, war ja, dass ich diesen außergewöhnlichen Nebenjob hatte, Lektor auf sogenannten Expeditionsschiffen zu sein. Nicht Kreuzfahrer, Expeditionsschiffe. Maximal 600 Leute an Bord, oft 100, 120, 140. Und ich sollte immer lesen, habe ich auch gern gemacht. Und ich war teilweise bis zu 5 Wochen an Bord. Und da erfährt man von den Menschen ziemlich viel. Und ich sollte aus dem Nähkästchen plaudern. Und das tue ich in den ersten paar Stücken hier, bevor es dann weiter in andere Gefilde geht. Wir bleiben größtenteils am Anfang in der Südsee, denn da war ich am meisten unterwegs, zwischen Australien und Chile. Grob gesagt, große Gegend, viel zu sehen. Es gibt keine Parkplätze am großen Barriereriff. Auf Ali Island war das, eine der Torres-Inseln, die zu Papua-Neuguinea gehören. Wir standen vor der kleinen Kirche des heiligen Antonius, der im übertragenen Sinne gerade beide Augen zudrückte, weil die Bewohner aller 5 Dörfer der Insel mit sichtlichem Vergnügen einen heidnischen Tanz aufführten. Die spektakulärste Begrüßungszeremonie, die Passagiere, Crew und Staff der World Discoverer, so hieß unser kleines Schiff, auf dieser Fahrt von Fidschi bis Guam erleben sollten. Die einheimischen Frauen trugen aufwendigsten Kopfschmuck, in denen ganze Vögel eingearbeitet waren. Die Männer in martialischer Drohgebärdenausstattung mit Wildschweinhauern in den Nasenflügeln. Unser aller 5 Sinne wurden bis zur Euphorie beansprucht. Und da tippt mir von hinten einer der Passagiere auf die Schulter und ruft mir zu: Wie hoch ist eigentlich das Bruttosozialprodukt in Neuguinea? Keinerlei Ironie im Gesicht dieses Menschen. Ich war fassungslos. Ich konnte und vor allem, ich wollte nicht antworten. Warum fährt so jemand ans Ende der Welt, wenn ihm die Verlässlichkeit einer Excel-Tabelle, wenn ihm Statistik und Zahlen lieber sind als die Sinnlichkeit des unmittelbaren Erlebens? Man weiß es nicht. Aber es gibt sie todsicher auf jeder Reise. Manchmal können sich auch die erfahrensten Expeditionsleiterinnen nur an den Kopf fassen. Ich plaudere mal ein bisschen aus dem Nähkästchen. Da stand diese elegante Seniorin kurz nach dem Beziehen ihrer Kabine an der Rezeption und wollte sofort eine andere Kabine oder Geld zurück. Solch

0: schrecklichen Ausblick habe sie nicht gebucht. Wir waren noch in Papeete im Hafen auf Tahiti. Sie schaute auf ein Containerschiff. Nach einem recht steifen Drink auf Kosten der Company und dem Kommando Leinen los, war dann alles gut. Die besten Knaller fand ich in einem Jahrbuch des australischen Tourismusverbands. Da war allen Ernstes schon zu Internetzeiten angefragt worden, ob es denn zwischen Neuseeland und Australien nicht auch eine Bahnverbindung gäbe. Mein Mann hat Flugangst, wissen Sie? Oder wie es denn mit dem Parken am großen Barriereriff aussehe. Man habe schließlich einen Leihwagen ab Sydney. Unvergessen bleibt auch, naja. Kaum, dass ich anfange, tut es mir auch schon leid. Meistens steckt einfach nur irgendwelcher Stress hinter solchen Äußerungen und der blockiert bekanntlich den Verstand. Ich hätte dem Passagier auf Ali Island einfach irgendeine Zahl nennen sollen. Dann wäre alles gut gewesen. Man wird immer tanzend begrüßt auf jeder Insel. Das ist in Vanuatu auf Malekula. Malekula rühmt sich bis heute, Menschenfresserinsel zu sein. Nachweislich 1967, meine ich, ist dort der letzte Mensch verspeist worden. Das hat immer rituelle Gründe, das hat nichts mit Hunger zu tun. Und jetzt wird das natürlich touristisch ausgenutzt, ist klar. Sowas lässt man sich nicht entgehen, wenn man Menschenfresserinsel ist. Der Geist aus der Flasche. In den Tuamotus war das, Französisch-Polynesien. Ein paradiesisches Atoll neben dem anderen, hellblaue Lagunen, blendend weiße Sandstrände, Schnorchelriffe. Daher auch der Name der Reise, Perlen der Südsee. Denkste. Damit die Passagiere weiterhin ihre Katalogromantik träumen konnten, waren sämtliche Lektoren kurz nach Sonnenaufgang zu landschaftspflegerischen Nebentätigkeiten verdonnert worden. Müll einsammeln am Strand. Schlag 9 sollten die ersten Gäste anlanden. Bis dahin musste alles strandgutfrei sein und so aussehen, als hätte niemand eingegriffen. Plastikflaschen, Autoreifen, Teekisten, Fischernetze. Wir haben alles zur Luv-Seite geschleppt, wo wegen rauer See und scharfem Wind wahrscheinlich niemand hingehen würde. Das war übrigens im Oktober 2003, Greta Thunbergs Geburtsjahr. Die Gäste hatten den Bade- und Schnorcheltag ihres Lebens. Wir waren sehr gründlich. Aber eigentlich hätten wir ihnen den Dreck zeigen müssen. Genauso wie die Dutzende von Müllgebinden, die Nacht für Nacht von unserem Schiff achteraus über Bord gingen. Mit dem Hinweis, dass wir noch weit weniger verklappen, als international erlaubt ist. Es ist inzwischen nur den Ostsee- und Nordsee-Anrainern gelungen, Müll zu verklappen, zu verbieten. Und man muss es im Hafen verklappen. Ansonsten auf hoher See alles raus. Fast alles raus. In die Offensive bin ich erst ein paar Jahre später gegangen, als ein gut betuchter bayerischer Pensionär rassistische Bemerkungen darüber machte, dass die hier überall ihren Müll liegen lassen. Besonders Plastikflaschen, die man ja nun wirklich recyceln könnte. An der marokkanischen Küste war das. Seither erzähle ich Passagieren gern die Geschichte der Coca-Colas und Nestlés dieser Welt, die überall Brunnen aufkaufen und das Wasser dann so abfüllen, wie es sich halt im siegreichen kapitalistischen Westen als am meisten profitabel herauskristallisiert hat, in Plastikflaschen. Trink oder stirb. Das Foto zeigt ein Lebensmittelgeschäft in Turmi in Südäthiopien. Für Nachschub an den Stränden ist also ausreichend gesorgt. Aber Hand aufs Herz, eine gut besuchte Aldi-Filiale verkauft diese Menge bestimmt auch jede Woche. Dabei kommt bei uns das Trinkwasser, anders als in Südsee und Afrika, aus dem Wasserhahn, in Küche, Bad und Garten. Ein Ortswechsel noch und dann bin ich auch vorbei mit diesem Oberlehrer-Zeigefinger. Jedes Lebewesen braucht Wasser. Und wenn es nur ein Tropfen am Tag ist. Ein Satz, mit dem eine Führung zu Käfern, Schlangen und Sandwespen in der Mondlandschaft begann, einer kleinen Wüste in Namibia. Uns wurde das von einem sehr sachkundigen Wüste-Liebhaber gezeigt. All life needs water. Das war sein erster Satz. Das ist ein ganz banaler Satz, aber er ist tonnenschwer. Gott, jetzt sind alle so still. Wir machen kein Auge zu. Das ist eine Foto-CD, die jeder Passagier, jede Passagierin am Ende solcher Reise bekommt. Wir Lektoren sammeln nämlich nicht nur Müll ein und machen Inselführungen in drei Sprachen und lesen Literatur. Wir machen auch Fotos. Und die schrägsten und schönsten Fotos kriegt jeder Passagier am Ende in die Hand gedrückt. Für immer. Umso schöner ist diese Geschichte. Wir machen kein Auge zu. Das war in der Südsee auf der MS Bremen. Wir kreuzten von Auckland durch Neukaledonien und Vanuatu bis Fidschi. Tropische Paradiese im mit Abstand größten Meer der Erde. An Bord ein Ehepaar, das schon am dritten, vierten Tag recht müde und abgekämpft wirkte. Fragezeichen auf aller Lektoren Stirn, bis sie uns ihre Mühsal bis in alle Einzelheiten erzählten. Beide waren mit je zwei Kameras ausgerüstet. Sie buchten immer verschiedene Ausflüge, waren also an Land nie zusammen, um nämlich so viele Fotomotive wie möglich wieder mit nach Hause zu nehmen. Hatten unendlich viel Speicherplatz auf ihren unzähligen Karten, zwei Notebooks, damit sie dann nach dem Abendessen die komplette Fotostrecke des Tages aussortieren, beschriften, archivieren und synchronisieren konnten, immer bis weit nach Mitternacht. Wir machten uns Sorgen und sagten, am Ende bekommt jeder von uns eine CD mit den schönsten Motiven. Hier sei doch auch irgendwie Urlaub, nicht so Stress. Böser Blick. Und ein hektisches, ja, hören Sie mal, wir kommen hier nie wieder her, da können wir doch nichts verpassen. Ich glaube ja, dass das mit dem Verpassen genau andersherum ist. Je öfter man auf den Auslöser drückt, desto weniger ist man da, wo man eigentlich sein wollte. Und deshalb fotografiere ich seit 20 Jahren nur noch das Allernötigste. Der Entschluss fiel noch zu Zeiten, als man Filme in die Kamera einlegte. Ich hatte es satt, Städteansichten, Menschenansammlungen und die atemberaubendsten Panoramen immer nach dem besten Bildausschnitt und aus den gewöhnlichsten Kompositionen abzuscannen. Man hatte ja nur 36 Bilder. Und heute bei völlig normalen 800 Bildern pro Tag steckt man Smartphone, Tablet oder Kamera gar nicht mehr weg und hält das Abbild für gelungener als das Original. Umso mehr bin ich inzwischen ein erklärungsbedürftiges Fossil geworden. Angesichts von Millionen Chinesen, die sich alle 25 Meter mit ihrer Selfie-Stange selbst ablichten vor wechselnden, aber völlig unwichtigen Hintergründen. Ich empfehle an Bord die Übung 5 Pictures a Day. Wirkt Wunder. Und wenn Sie eins davon aussuchen, von diesen 5 eines aussuchen, um es im Reisetagebuch in Worte zu fassen, dann waren Sie, liebe Gäste an Bord, ganz sicher da, wo Sie eigentlich sein wollten. Im Erleben. Ja, es hat nichts genützt, Sie haben weiter fotografiert. Kann man nichts machen. Die Insel der Farbenblinden. Wir sind immer noch in der Südsee. Nachher gibt es eine Südseekarte, dann zeige ich Ihnen das nochmal, was das für ein Riesengebiet ist, was für uns so, ach ja, da hinten ist. Das ist das größte zusammenhängende Kulturgebiet der Welt. Yap, Pohnpei, Pingelap, das Yaluit und das Namonuitu-Atoll. Da sind wir nun wirklich in der entlegensten Gegend der Welt, die die Erde zu bieten hat. Das sind alles Inseln in Mikronesien. Pi mal Daumen dort, wo sich Datumsgrenze und Äquator treffen. Und sie liegen dann verstreut auf mehr als 30 Längengraden. Also das ist ungefähr die Strecke Amsterdam-Moskau. Und das ist alles ein kleines mikronesisches Inselreich. Wenig Gegend, viel Wasser. Die Anfahrt vom Hafen Keelung in Taiwan beschert dem Schiffspassagier erstmal 4 Seetage. Das heißt dann immer in Prospekten Erholung auf See. Da geraten die Lektoren an Bord auch schon mal an die Grenze ihrer Leistungsfähigkeit. Der erste Seetag ist für alle Passagiere ein Segen. Nach so langem Flug erstmal einleben, erstmal orientieren, erstmal die Sonne genießen. Am zweiten Tag kommt schon die erste Unruhe auf. Viel passieren tut ja nicht, aber naja, ist ja auch Urlaub. Am dritten Seetag sind dann die ersten schon auf Krawall gebürstet. Das ist doch eine Frechheit, so eine Reise anzubieten. Hier gibt's ja nichts. Keine Insel, keine Wale, keine Schiffe. Und um genau diesen Stimmungen entgegenzuarbeiten, ackern wir Lektoren kaum, dass wir unsere Kabinen bezogen haben. Wir knallen sie zu mit Vorträgen, Lesungen, Ratespielen, Thementreffen und. Wir sind nämlich auf einem Expeditionsschiff, bitteschön. Keinem Kreuzfahrtschiff. Es gibt kein Casino, kein Amphitheater, kein Tennisplatz, keine Golfrutsche. Stattdessen nur Bildung, Niveau und ganz viel Geld. Mein Part, der Workshop, mein literarisches Reisebuch, Reisetagebuch und unzählige Lesungen. Mein Highlight auf dieser Reise, der Essay »Die Insel der Farbenblinden« über einen genetischen Augenfehler, der auf Pingelap, einer der kleinen Inseln, gehäuft auftritt, die Achromatopsie, Farbenblindheit. Der berühmte Psychologe und Buchautor Oliver Sacks hatte in den 90er Jahren längere Zeit auf Yap, Pohnpei und Pingelap verbracht und darüber geforscht. 24 Tage an Bord, davon 10 Seetage, Erholung auf See. Ich hatte viel gelesen, ich hatte viel vorbereitet, ich war auf alles gefasst, aber nicht auf Corona und die Komplettabsage. Da sind viele Reisen auch ausgefallen, bei Ihnen sicherlich auch. Von einer anderen Reise hätte ich gern noch wahnsinnig gern erzählt. Meine Frau und ich, wir wollten mit ihrem alten zerbeulten Kango nach Aserbaidschan. Auf dem Landweg natürlich. Dort das Auto verkaufen und zurückfliegen. Ging auch nicht. Stattdessen Radtour durchs Oldenburger Münsterland. Auch schön. Auch schön und sowohl sprachlich als auch politisch deutlich entspannter. Die letzte Geschichte und dann erzähle ich eine und lese sie nicht. Abschied vom blanken Hans. Das war zwischen den Cookinseln und Tahiti. Wir hatten 3 Tage lang Windstärke 9, konnten weder ankern noch irgendwo in Lagune oder Hafen abwarten. Also stampfte die World Discoverer gegen den Wind ostwärts. Im Restaurant war eine Handvoll Tische festgezurrt für die Knallharten, die weiterhin essen wollten. Ansonsten wurde ein Notessen auf die Kabine gebracht. Niemand durfte nach draußen. In den Mannschaftskabinen waren die Luken dicht, kein Tageslicht. Ich hatte als Frischling an Bord eine der oberen Stockkojen gewonnen und trug bei jedem Gang ins Bett Blessuren davon. Ich sag's kurz, Es war 9 Meter Dünung. Können Sie sich das vorstellen? 9 Meter, das ist weitaus höher, als wir hier von unten sind. 9 Meter rauf, 9 Meter runter. 2,5 Tage lang. Auch der Kapitän war grün im Gesicht. Das hält kein Mensch aus. An langweiligen Seetagen und bei schwerem Wetter haben die Lektoren ein sehr strammes Pensum und so fand ich mich mehrmals täglich Südsee- und Seeräubergeschichten vorlesend vor deutlich ausgedünntem Publikum. Auch ich war, wie viele andere von Crew und Staff, gelb-grün im Gesicht. Schon die erste Lesung musste ich kurz unterbrechen. Länger als geplant, denn zu allem Übel war mir bei der Übergabe die Brille ins Klo gefallen. Und als ich wieder zurückkam, bekam ich Applaus. Wir haben uns schon gefragt, wie Sie das aushalten, bei dem Seegang ohne Kotzen auf die Zeilen sich zu konzentrieren. Chapeau! Das war tatsächlich mein schönstes Erlebnis als literarischer Reisebegleiter. Auf dem gleichen Turn machte mir eine 81-jährige Millionärin ein ausgesprochen eindeutiges Angebot. Abgelehnt, aber Platz 2 der schönsten Erlebnisse als Literaturlektor. Die war nämlich aus dem Rheinland und hatte einen tierischen Humor und wir haben wundervoll gesoffen. Ich hatte eine ganze Reihe außergewöhnlich schöner Momente auf diesen kleinen, feinen Expeditionsschiffen. Schöne Zeiten. Damals konnte man noch eine Woche dranhängen vor Abfahrt oder nach Ankunft des Schiffes. Der Flug blieb kostenlos. Heute zahlt man. Und aus den 8 bis 10 Lektoren an Bord damals sind neuerdings 2 bis 3 geworden, die natürlich das gleiche Pensum erledigen. Literaturlesungen pur gibt es nur noch, wenn Promis vortragen, Burgschauspieler, Krimi-Autoren. Handwerker wie unser eins müssen zusätzlich noch etliche Multimedia-Shows liefern, das Bordtagebuch in 2 Sprachen führen und den Gästen auf Hin- und Rückflug geschmeidig zur Seite stehen. Harter Job. Und deswegen werde ich nicht mehr anheuern. Zumal die Arbeitsverträge noch heftiger geworden sind nach Corona. Und nach allem, was ich erlebt habe, kriegt mich auch als Gast keiner mehr an Bord. Ahoi.
1: Keine Angst, liebe Hörerinnen und Hörer, wir sind noch nicht am Ende unserer Pandora-Spezialausgabe angekommen, denn Andreas Döring weiß bei der Vorstellung seines Buches in 80 Zeilen um die Welt noch viel zu erzählen. Aber vielleicht ist momentan die Gelegenheit für etwas Musik mit Lea Morris.
2: Ich würde sehr gerne solche Reisen auch noch führen. Vielleicht kommt noch mal eine Möglichkeit irgendwann. Habe ich gelernt, dass Dolly Parton gestorben ist. Dann habe ich so einfach ein bisschen weiter das Lied geschrieben. Vielleicht auch sogar mit ihrer Hilfe, wer weiß. Oh ja, es gibt auch noch die Möglichkeit mitzumachen, wenn ihr Lust habt. Das Lied heißt Fine, Fine, Fine. Und das werde ich immer wieder singen. Das hört ihr gleich. Und wenn ihr es ein paar Mal gehört habt, dann könnt ihr gerne mitmachen. Ich werde singen, fine, fine, fine. 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
1: Vielen Dank für dieses schöne Lied, liebe Lea Morris. Und im weiteren Verlauf des Abends wird das Mitsingen noch immer kräftiger. Nun aber übergeben wir das Mikrofon wieder Andreas Döring. Und der hat der Anschaulichkeit halber auch Bilder und Karten mitgebracht. Im Radio nicht ganz einfach darzustellen, aber der Kommentar zur Landkarte ist doch gut nachzuvollziehen. Bitte, Andreas.
2: Das ist die Südseekarte. Das ist eine Karte, wie sie in Australien, Neuseeland und in Ozeanien in Schulen und in öffentlichen Gebäuden und bei jedermann verbreitet ist. Ganz anders als unsere. Dies ist die Welt aus ozeanischer Sicht mit dem Pazifik im Mittelpunkt. Und Europa ist da so gequetscht an der Seite, gar nicht so wichtig. Und man muss sich das mal vorstellen, dies alles ist ein einziges zusammenhängendes Kulturgebiet. Das ist alles Maori-Kultur. Das ist ein Gebiet. Russland ist nur größer, weil es sich viele andere Gebiete einverleibt hat. Das ist das größte Kulturgebiet, das wir auf Erden kennen. Den wenigsten ist das bewusst. Das ist da hinten so bei der Datumsgrenze. Ich weiß nicht genau. Meistens wird noch Tahiti mit Haiti verwechselt. Kleines Plädoyer für diese Gegend. Und weil ich diese Gegend so geliebt habe, erzähle ich Ihnen jetzt eine Geschichte und lese sie nicht vor. In der Südsee wird nämlich noch erzählt und nicht so viel geschrieben. Das geht zwar zurück, weil natürlich auch da die digitale Kultur immer mehr Platz einnimmt, aber es wird noch erzählt, es wird auch getanzt, es werden Geschichten getanzt bei Festivitäten oder wenn Besuch kommt. Ich erzähle Ihnen die Geschichte von Ina und dem Aal. Eine im ganzen Maori-Raum verbreitete Geschichte. Ina war die wunderschöne Tochter des mächtigsten Häuptling aller Inseln. Und Ina war sein Augapfel. Er liebte sie über alles. Sie durfte machen, was sie wollte. Sie war aber nicht über die Stränge geschlagen. Sie war ein ganz liebes 12-jähriges Mädchen. Sie war klug, schön habe ich schon gesagt. Sie war gebildet, sie war neugierig, sie war sehr offen, sie war allen zugewandt, sie war freundlich. Alles, was man will. Und deswegen haben sie auch alle gemocht, nicht nur der Häuptling. Und jeden Tag ging dann diese Meute von Freundinnen, Schwestern, Cousinen, Cousins, Freunden in die Mitte der Insel. Da war nämlich ein See, ein Süßwassersee mit einem kleinen Wasserfall. Und dort konnte man 1,5-2 Stunden, bis es Mittag gab, rumtollen, dummes Zeug machen, was Adlige halt so tun, wenn sie Zeitvertreib suchen. Eines Tages schwimmt Ina so in diesem kleinen Teilchen rum und merkt auf einmal, nanu, hier ist was komisch. Taucht und ein Aal. Hallo Ina. Was machst du denn hier? Ina, bitte. Ich weiß, es ist ungewöhnlich, ein Aal, der redet, aber hör mir zu. Du bist so schön, du bist so freundlich und alle lieben dich und ich auch. Kannst du mir jeden Tag 5 Minuten deiner Zeit schenken? Ich zeige dir auch, wie man ganz besonders schwimmt und wie man sich dreht und wendet. Das weiß keiner sonst, das zeige ich dir. Und vor allen Dingen, ich mache dir jeden Tag ein neues, wunderbares, außergewöhnliches Kompliment. Und ihr so, na gut, ja, Mama. So kam es, dass die beiden jeden Tag 5 Minuten für sich hatten. Und rumtollten, es sprach sich rum, die wussten schon, aha, Ina hat ihre 5 Minuten, ist okay, die kommt gleich wieder und spielt dann wieder mit uns. An einem Tag aber kommt nichts, Ina schwimmt dahin, wo sie sich immer getroffen haben, nichts. Sie taucht, sie guckt, sie ruft, auch unter Wasser, ja, alles weg. Ina ist traurig. Und je mehr Ina zu ihren Freundinnen und Cousinen und Nichten und Neffen zurückkehrt, desto stiller wird sie. Ina, was ist denn los? Ach, nichts. Typische Antwort. Aber sie geht nach Hause und Ina wird immer stiller, immer langsamer und muss sich zu Hause ins Bett legen. Und sie wird krank und sie wird immer kränker. Sie kriegt Fieber. Es ist ganz schrecklich. Der Häuptling ist außer sich. Und er sagt, wer immer es schafft, welcher Schamane, welcher Medizinmann, Ina zu heilen, mit dem teile ich fortan meine Herrschaft. Die Hälfte der Inseln wird dann dem gehören. Natürlich kommen dann diese ganzen Spinner und sagen, ja, ich weiß, was man da machen muss. Die hat er dann natürlich dann abgelehnt und wieder nach Hause geschickt. Ina wurde immer schwächer und als sie schon dachten, Mensch, da ist keine Rettung mehr, kommt ein ganz alter Mann und sagt, entschuldige, lieber Häuptling, ich komme so spät, weil ich von ganz von deiner letzten Insel komme, hat lange gedauert. Lass mich Ina angucken. Die haben alle schon angeguckt, keiner hat gewusst, was es ist, hör bloß auf. Komm, gib mir die Chance. Na gut, weil er so lange gefahren ist, guck sie dir an. Er guckt an und sagt, in Ina ist ein Lebewesen. Ich weiß nicht was, wahrscheinlich ein Fisch, ein Aal. Schau mal. Du musst Folgendes machen. Du gibst ihr 6 Tage lang nichts mehr zu essen, nur noch trinken. Das wird sie aushalten müssen. Am 7. Tag habt ihr den großen Erdofen bereitet und die stärksten Brüder von Ina halten Ina über den Ofen. Und die Dämpfe der besten Köstlichkeiten der Insel werden sofort aus diesem Ofen rauskommen und du wirst sehen, was passiert. Gesagt, getan. Am besagten Tag wird Ina über den Ofen gehalten und schwuck! Kommt der Aal raus, denn der hat genauso viel Hunger wie Ina. Die Brüder setzen Ina ab und schlagen auf den Aal ein. Der windet sich noch und ist noch sehr agil, aber sie schaffen es. Sie hauen ihm den Kopf ab. Ina wird ganz langsam gefüttert und alle sind froh. Der Medizinmann bleibt, weil er sich ja nun die Herrschaft teilt. Aber Ina sagt, danke, dass ihr mich gerettet habt und ich werde bestimmt wieder gesund werden. Aber der Aal, der war auch mein Freund. Und ihr habt ihm den Kopf abgeschlagen. Kann ich wenigstens den Kopf irgendwo begraben? Dann habe ich irgendwie auf andere Art und Weise meine 5 Minuten mit ihm. Alles, was du willst, Ina. Ich baue dir ein Mausoleum. Nein, ich möchte nur einen kleinen Platz am Strand haben. So passiert's, so geschieht's. Ina kriegt ein kleines Plätzchen, das sie auch wirklich für sich behält. Und geht jeden Tag hin, hat die 5 Minuten mit ihrem Aal und freut sich. Und auf einmal ist so eine kleine Pflanze, die da rauskommt, neben dem, da wo sie den Kopf begraben hat. Und die Pflanze wird sehr schnell groß und immer größer und immer länger und immer größer. Und Ina gießt und gießt und denkt sich, oh, das ist ja schön, das ist ja viel besser als ein Mausoleum, das ist eine Pflanze für meinen Aal. Und eines Tages macht es plopp. Es macht plopp. Ina hebt auf und sagt, da bist du ja. Das ist ein Aal. Das ist der Kopf eines Aals. Man kann das in verschiedenste Richtungen deuten, das lassen wir hier mal. Es ist eine Entstehungssage. Es ist die Sage, wie diese segensreiche Palme in die Südsee kam. Natürlich durch ein Aal wie denn sonst. Mit dieser Palme kann man Häuser decken, Häuser bauen, man kann Taschen draus machen, man kann Betten bauen, man kann Seile drehen. Es ist eine unglaublich segensreiche Pflanze und wenn etwas so segensreich und so großartig ist, dann braucht es eine Sage. Und das ist die Sage, wie die Palme in die Südsee kam von Ina und dem Aal. Jetzt kommt Lia.
0: Also dieses Lied heißt Leite den Weg, Lead the Way. Und ich habe schon ein Pattern, wie sagt man, ein Muster schon entdeckt bei mir bestimmt. Ich liebe Musik machen und es wird nur besser, wenn Leute mitmachen, finde ich. Und bei dem Lied gibt es sogar die Möglichkeit, die ganze Zeit mitzusingen. Das ist ein Call and Response. Das heißt, ich werde etwas vorsingen und dann dürft ihr so eine Antwort geben. So, bei den Strophen singe ich da, na, na, na, na, na, mit Text natürlich. Na, na, na, na, na, na, na, und dann könnt ihr singen. Love, I'm not in the right key, but love, lead the way. Ja, genau. Nochmal. Love, lead the way. Genau. Und dann in den Refrain, wenn ich da singe, dann singe ich etwas vor und dann singt ihr genau das Gleiche oder etwas sehr Ähnliches zurück. Okay? Und eigentlich, ich weiß nicht, ob das alles hätte passen können, aber wenn ich nur gewusst hätte, dieses Lied ist auf einer CD, meine erste deutsche Platte, die ich tatsächlich hier in Braunschweig aufgenommen habe mit der beste
3: Schlagzeuger in Deutschland, vielleicht der ganzen Welt, mit dem ich gespielt habe überhaupt. Eddie Philipp ist da, er kennt das Lied. Singst du extra laut oder wie?

0: Es geht von der Südsee weg nach Sambia. Ein freies Land. Das war Livingston in Sambia. Von dort kann man zu Fuß die grandiosen Victoria Falls des Sambesi erreichen. Wir gehörten zu der kleinen, bunt gewürfelten Truppe, die im Garten einer heruntergekommenen Villa zeltet. Preiswert, dauerhaft, weit weg vom Golfplatz und ganz andere Liga als das berühmte Victoria Falls Hotel. Jeden Morgen fuhren wir zu Schulen weit draußen auf dem Land, packten Bilderbücher und Buntstifte aus und brachten für ein paar Stunden lang ersehnte Abwechslung in den für deutsche Eltern und Lehrer gar nicht darstellbaren sambischen Schulalltag. Freudengeschrei, Begrüßungslieder, riesige Neugieraugen, Kneifen, Zwicken, Drängeln, Anschmiegen, Lachen, Heulen, Tränen beim Abschied. Teacher, Teacher, come back next week. Na klar, was denkst du denn? In unserer unterrichtsfreien Zeit waren wir zu Dauerkunden von Steve geworden. Einem Taxifahrer, der die Coolness eines kiffenden Rastermanns mit der Zuverlässigkeit eines deutschen Beamten vereinte. Gibt's nicht alle Tage. Er hatte obendrein noch Freude daran, uns alles Mögliche zu zeigen und zu erklären. Aus so einem Auto will man eigentlich nie aussteigen. Das zu der Euphorie über autonomes Fahren. Gott bewahre. Und eines Abends fragte er uns, wo wir denn eigentlich herkämen. Also so richtig ursprünglich. Deutschland, sagten wir. Kennst du Deutschland? Na klar, Bayern München. Aber dann ganz ernst und ganz ohne Vorwarnung. Wart ihr auch mal eine Kolonie? Pause unsererseits. Schluck. Nein, niemals. Dann seid ihr aus einem richtig freien Land. Ja. Mit schlechtem Gewissen, mit tausend Hintergedanken. Die blutigen Gemetzel in Deutsch-Südwest, gleich um die Ecke. General von Letto Vorbeck und sein Haier-Safari. Das Kolonialdenkmal von Hermann Flesche im Braunschweiger Stadtpark. Aber Steve lachte schon. Ey, habt ihr es gut? Ja, das haben wir. Wir haben es so gut, dass wir überlegen, ihm nicht zu viel Trinkgeld zu geben, um ihn nicht zu beschämen. Wisst ihr eigentlich, wie die Wasserfälle hießen, bevor David Livingstone kam und die Briten ihnen den Namen raubten und nach ihrer Königin benannten? Mosi Oa Tunya. Donnernder Rauch. Schön, ne? Das war Steve. Wundervoll. Und die Kids waren großartig, ganz großartig. Wir haben versucht, diese Worte, die wir in den Bilderbüchern hatten, also Krokodil, Elefant, auf Englisch zu machen, aber darum ging es gar nicht. Es ging darum, dass die endlich ein Buch in der Hand hatten und einen Elefanten sehen konnten, den sie ja aus Natur natürlich kannten. Und dann hat man 0,0 nichts hat man vier Kinder auf dem Arm. Allen läuft der Rotz hier runter. Sie riechen sehr streng, aber es ist so goldig und sie fassen einen an. Toll. Ich war noch nie so gern Lehrer wieder. Radio Weihnacht in Namibia. Es gab kein Tageslicht und es war alles etwas anders, als wir das, Sandra und ich, das als Radiomacherinnen kannten. Aber schön war es. Windhoek, Hauptstadt von Namibia. Meine Freundin Sandra und ich, sie ist heute meine Frau. Meine Frau Sandra und ich arbeiteten 4 Wochen beim deutschsprachigen öffentlich-rechtlichen Rundfunk. Die Aufgabe, 7 Stunden Radioprogramm vorproduzieren, damit zu Weihnachten einige Sendungen bereits vorliegen und niemand während der Feiertage ins Funkhaus muss, um live zu senden. Nach 3 Wochen schweißtreibender Büroarbeit in der Oktoberhitze ist alles soweit fertig geschrieben. Sandra und ich wollen im Studio die Moderationstexte aufzeichnen. Der vor Tagen gebuchte Studiotermin ist längst achselzuckend verstrichen. African Time. Nun drängt die Zeit. Folgender Dialog zwischen Tontechniker und mir über Gegensprechanlage. Immer dieses, ne? Da ist eine Glasscheibe, da ist der Techniker, hier sind wir und dann macht man immer Hallo. Hallo George! Schön, dass es doch noch geklappt hat. Ironie, wir waren pünktlich. Kannst du mal beide Mikros auf die Kopfhörer geben? Klar. George, das brummt wie Hulle. Hörst du das?
1: Nö.
0: Das linke Mikro, das brummt doch.
1: Mach sein.
0: Wie mach sein?
1: Ja, brummt.
0: Brummt das immer?
1: Solange ich hier bin.
0: Und das hast du nie abgestellt?
1: Nö.
0: Das war unsere letzte Lektion in Sachen deutsche Gründlichkeit, westliche Arbeitsethik und Effizienz. Es gibt Landstriche auf der Welt, und das sind sehr, sehr viele, in denen sowas schlicht Schwachsinn ist. Viel hatten wir ja schon gelernt, dass es überhaupt nichts ausmacht, wenn die Nachrichten nicht auf die Sekunde genau zur vollen Stunde beginnen oder dass das Musikarchiv weder chronologisch noch alphabetisch sortiert ist. Nichts gegen die Kollegen beim NBC Windhoek. Wir hatten eine wundervolle Zeit mit ihnen. Aber natürlich würde jeder deutsche Controller den Laden schreiend dicht machen, weil da nichts läuft. Und wir haben uns immer weiter runtergefahren. Wir wurden immer afrikanischer und haben uns irgendwann gefragt, ob wir nicht am Ende falsch liegen mit diesem scheinbar gottgegebenen deutschen Regelwerk, das nie hinterfragt wird. Kommt die Tagesschau 10 Sekunden zu spät, stellen Sie sich das mal vor, kommt die Tagesschau 10 Sekunden zu spät, brüllt sich der Aufnahmeleiter mit hoher Sicherheit in einen Herzinfarkt und 3 bis 4 Leute werden zum Dienstgespräch ihres Lebens geladen. Dort, beim NBC, gibt es gar keinen Aufnahmeleiter. Und wenn, dann hätte er ganz in Ruhe aufgeraucht. Bestimmt würde er länger leben und sehr viel zufriedener als sein deutscher Kollege. Viel gelernt. Wir sind Lehrer im Goldenen Dreieck. Ein, ich sag's mal, Kuhkaff im Norden von Thailand. Und da sollten wir der Dorfbevölkerung möglichst viel Englisch beibringen. Gar nicht mal Unterricht, sondern einfach durch die Gegend gehen und sagen, Roggen ist Rye, Bier ist Bier und so. Also damit sie einfach gewöhnt werden, Englisch zu hören. Es war großartig. Mit großen staunenden Augen hängt uns Doc an den Lippen, beugt sich vor, um besser verstanden zu werden. Wir bitten ihn um Sätze wie I put the plate on the table, während er einen Teller auf dem Tisch vor uns abstellt. Toc ist 34 Jahre alt, ein gestandener Farmarbeiter in Gummistiefeln, muskelbepackt, der unbedingt mitmachen wollte, als er hörte, wir geben Englischstunden für seinen Nachbarn Wood. Er fuhr mit einem alten Pickup vor, viel zu früh. Ihr Deutschen seid doch immer pünktlich. Wartet höflich mit dem Aussteigen, bis er uns kommen sieht. Sein Mitschüler Wood war ein schüchterner, fast ängstlicher 14-Jähriger mit Pubertätspickeln, der uns ans Herz gelegt wurde. Und da lag er von der ersten Minute an. Er hatte den Hauptschulabschluss nicht geschafft, musste ein halbes Jahr nachholen in Familienverhältnissen, die bemitleidenswerter nicht sein können. Papa säuft, Mama verdient für 4 und pflegt in der wenigen verbleibenden Familienzeit Woods behinderten Zwillingsbruder. Wood kam und kommt immer zu kurz, hat kaum Freunde und verkriecht sich zu Hause. Deswegen haben wir ihn sofort in unser Herz geschlossen. Wir treffen die beiden jeden Tag für eine Stunde in der katholischen Kirche der unbefleckten Empfängnis in Muangam im Goldenen Dreieck. Oder besser, in der Abstellkammer der Kirche der unbefleckten Empfängnis zwischen kopflosen Pappmaché-Marienstatuen, Lautsprecherboxen, vergilbten Blumenvasen und zugestaubten Kruzifixen. Die treibende Kraft hinter dem Projekt, den Bewohnern dieses Bergdorfs im äußersten Norden Thailands Englisch beizubringen, heißt Father Peter. Er ist der Priester für 4 Dörfer, in denen Angehörige der Bergstämme leben, der Hill Tribes. Ethnische Stämme mit eigener Sprache und Tradition. Der Karen Tribe rund um die weithin sichtbare quietschblaue Kirche zählt fast ausnahmslos tiefgläubige Katholiken. Peter ist unser Gastgeber. Zwei Ordensschwestern verpflegen uns. Wir wohnen in einer Art Seminarraum ohne jegliche Möbel, schlafen auf einer brettharten Bettstatt auf dem Kachelboden unter löchrigen Moskitonetzhauben. Als ich das gesehen habe, habe ich gesagt, wir reisen ab. Und Sandra sagte, ne, lass doch mal eine Nacht mal gucken. Und dann waren die Leute so toll, dass es scheißegal war, wie wir uns wuschen. Damit bin ich am Ende. Viele dieser Geschichten finden... Oh, Lea kommt noch. Viele dieser Geschichten finden Sie in dem Buch. Die sind so kurz, dass man sie immer kurz vorm Schlafen gehen noch mal kurz... Ne? Das hält nicht lange auf, das nervt nicht lange, dieses Buch zu lesen. Aber jetzt kommt Lea. Danke.
2: Eigentlich war der Abend noch nicht zu Ende, jedoch die Zeit dieser Sendung. Sie haben aber die Gelegenheit, die Miniaturgeschichten in 80 Zeilen um die Welt in Buchform kennenzulernen. Ganz großen Dank an das Duo Moris Döring für diesen unterhaltsamen Abend in der Buchhandlung Graff. Und Joachim Frenz' Verabschiedung am Schluss der Veranstaltung hören wir jetzt gleich, bevor Lehrer Morris uns mit einem weiteren Song zum Mitsingen einlädt. Ich sage schon einmal Tschüss und viel Spaß beim Buchschmökern. Ihr Kurt Volland und alles Weitere überlasse ich jetzt Joachim Frenz und Lea Morris.
3: Vielen, vielen Dank, Lea Morris. Vielen Dank, Andreas Döring. War ein sehr schöner Abend. Jetzt müssen wir eigentlich in 80 Liedern um die Welt, in 80 Zeilen, müssen wir noch mehr hören. War ein schöner Abend, einen guten Heimweg.
0: Same here. Bin schreibbereit.
4: Musik ist etwas ganz Besonderes. Aber Geschichten haben uns auch ganz lange begleitet auf unserem Weg als Menschen. Überall Religion, überall Geschichten. Es ist ganz, ganz schön und besonders, hier mit dir heute Abend gewesen zu sein und diese Geschichten, diese Erlebnisse mitmachen zu dürfen. Vielen Dank, André. Und danke auch für die Möglichkeit, dass wir noch ein bisschen zusammen singen, bevor wir das Buch kaufen und dann nach Hause gehen. So, das ist ein Lied von Jason Mraz. Und ich finde es immer ganz lustig, das Lied heißt Back to the Earth, zurück zur Erde. Ich sing's einmal vor. Back to the Earth, I'm going back to the Earth, I'm going back to work, I'm going back to the Earth. So jetzt kennt ihr das, könnt ihr gerne mal mitmachen. Und wenn das zu viel Text ist, irgendwie gibt's auch noch...

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1: Um 13 Uhr mit Martin Wilhelmi. In Berlin und Mecklenburg-Vorpommern werden heute neue Landesparlamente gewählt. Für beide Abstimmungen werden enge Rennen erwartet. Aus der NDR-Nachrichtenredaktion Kevin Bieler.
2: In Mecklenburg-Vorpommern lag laut Infratest DIMAP die SPD zuletzt bei 33, die AfD bei 38%. Andere Umfragen sehen beide Parteien enger beieinander. Im Fokus dürfte auch das Abschneiden der CDU stehen. Sie liegt bei 7%. Das wäre das schlechteste jemals gemessene Ergebnis der Union bei einer Landtagswahl in Deutschland. In Berlin hingegen liefert sich die CDU mit der Linken ein Kopf-an-Kopf-Rennen um Platz 1. Beide Parteien liegen laut Infratest bei rund 20%. Die AfD kommt auf 18%. In diesem Szenario sind Dreierkoalitionen möglich, entweder aus CDU, Grün und SPD oder ein Bündnis aus Linken, Grün und SPD.
1: Bundeskanzler und CDU-Chef Merz hat das Parteipräsidium für den späten Nachmittag in die CDU-Zentrale geladen. Dort will er gemeinsam mit den rund 25 Mitgliedern über die Wahlergebnisse in Mecklenburg-Vorpommern und Berlin beraten. Diese könnten für seine politische Zukunft mitentscheidend werden. Zum Präsidium gehören auch die 8 CDU-Ministerpräsidenten, die Merz zuletzt noch ihre volle Unterstützung versichert hatten. Merz ist seit dem Absturz der CDU in Sachsen-Anhalt massiv unter Druck. Angesichts der zunehmenden Spannungen in der Meerenge Bab el-Mandeb im Roten Meer fordert Italien mehr Unterstützung von der EU. Mit der 2024 eingerichteten Marinemission EUNAVFOR Aspides sollen Handelsschiffe vor allem vor Angriffen der Houthi-Miliz im Jemen schützen. Aus Athen Jasper Riemann.
3: In einem Interview mit der Zeitung Corriere della Sera sagte der italienische Außenminister und stellvertretende Ministerpräsident Antonio Tajani, Italien befinde sich zwar nicht im Krieg, die Mission Aspides müsse jedoch verstärkt werden. Vor wenigen Tagen hatte Italien angekündigt, nicht länger auf Abstimmungen dieser Mission zu warten und mit einer Militärfregatte selbst ein Handelsschiff durch die Meerenge Bab el-Mandeb geleitet. Die Seeroute ist für Italien strategisch wichtig, wie Tajani bekräftigte. 40% des gesamten italienischen Handelsschiffsverkehrs verliefen über das Rote Meer.
1: Die drei deutschen Autobauer verlieren einer Studie zufolge im Vergleich zur internationalen Konkurrenz weiter an Boden. In der ersten Jahreshälfte sanken die Umsätze von Volkswagen, Mercedes-Benz und BMW auf rund 284 Milliarden Euro. Das sind knapp 3% weniger als ein Jahr zuvor, wie eine Analyse der Beratungsgesellschaft EY zeigt. Autobauer aus Japan, China, Südkorea und den USA dagegen erzielten im ersten Halbjahr jeweils Umsatzrekorde. Um ihre Zukunft aktiv mitzugestalten, brauchen Kinder mehr Mitsprachemöglichkeiten. Das sagt die Kinderbeauftragte der Bundesregierung Wulff anlässlich des heutigen Weltkindertages. UNICEF und das Deutsche Kinderhilfswerk fordern einen stärkeren Fokus auf die Bedürfnisse und Anliegen der Jüngsten. Entscheidend sind eine schützende Umgebung, materielle Sicherheit und Unterstützung beim Lernen, meint der Geschäftsführer von UNICEF Deutschland, Schneider. Der Weltkindertag soll auf die Rechte aller Kinder weltweit hinweisen. In Deutschland wird er seit 1954 am 20. September gefeiert. Das waren die Nachrichten. Das Wetter in Norddeutschland. Ein Wechsel aus Sonne, Wolken, Schauern und auch einzelnen Gewittern bei Höchsttemperaturen von 17 bis 20 Grad. Morgen im Norden und Osten wechselhaft und windig, Höchstwerte dann 16 bis 19 Grad. Am Dienstag teils heiter und meist trocken, 16 bis 20 Grad. Und noch ein Blick auf Mittwoch, Sonne und Wolken, später zur Nordsee hin Regen möglich, bei 17 bis 20 Grad. Die Zeit, es wird 13.04 Uhr.
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Hallo und herzlich willkommen, liebe Hörerinnen und Hörer, hier auf Radio Okerwelle in einer neuen Ausgabe der Jazz History. Heute möchte ich an einen Musiker erinnern, den viele von Ihnen sicherlich noch kennen. Kurt Edelhagen. Der Mann wurde am 5. Juni 1920 geboren. Ihm ist diese Sendung gewidmet.

1950. Für einen jungen, besessenen deutschen Jazzmusiker gab es zwei Traumziele: die Vereinigten Staaten und die Big Band von Kurt Edelhagen. Sein erstes Combo leitete der in Herne geborene Edelhagen schon 1945 in einem Soldatenclub seiner Heimatstadt. Ab 1946 spielte Kurt Edelhagen in diversen Formationen, vornehmlich im Heidelberger Frankfurter Raum. Schon in jenen Tagen war stets Bobby Schmidt an seiner Seite, der ihn auf Jahre am Schlagzeug begleiten sollte. Sein erklärtes Ziel war, von Anbeginn an eine Big Band zusammenzustellen, die sich vom stilistischen Ansatz her am neuesten Entwicklungsstand orientierte, an der Stan Kenton Band. Seine Kombos wurden größer und größer und 1947 war es dann soweit, die erste deutsche Big Band mit Hot-Ambitionen, die sich von den ersten Tagen an grundsätzlich von sämtlichen anderen Big Bands im Lande unterschied, war gegründet. Hören wir nun aus dem Jahr 1951 in Hamburg aufgenommen Boogie at All.

Der Wagemut in einer derart schwierigen Zeit, ohne den sicheren Hafen Rundfunkanstalt im Rücken eine Big Band zu gründen, sollte bald belohnt werden. Der Hot Club Frankfurt vermittelte Kurt Edelhagen erste Aufnahmen beim Hessischen Rundfunk. Und nicht viel später galt die Kurt Edelhagen Big Band als die Nummer 1 Big Band der amerikanischen Zone. Und als nächstes hören wir zwei Ihnen sicherlich bekannte Titel, den St. Louis Blues und Duke Ellingtons Caravan.

Seinen entscheidenden Schub bekam die Band, als Edelhagens Blechspritze das Rampenlicht betrat. Musikerkollegen hatten jene jungen Solisten so getauft, die im Jahr 1948 von Joe Wick zu Kurt Edelhagen übergewechselt waren. Die Trompeter Fred Bunge und Hanne Wilfort, der Posaunist Erich Well, den Tenorsaxophonisten Bubi Aderholt, die Altsaxophonisten Kalle Biste und Della Hensch. Gerade volljährig oder ein bisschen darüber brachten die Jazz-Youngster eine bis dahin in einer deutschen Big Band nicht gekannte Power in die Edelhagen Band, die die Leute buchstäblich von den Stühlen riss. 1949 wurde Kurt Edelhagen mit seiner Big Band im Studio Nürnberg des Bayerischen Rundfunks fest verpflichtet. In Nürnberg nahm die Edelhagen Band 1951 den Titel Moonlight Serenade auf, sicherlich jedem von Ihnen bekannt.

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Heute geht es um Kurt Edelhagen. Edelhagen, der sein Orchester mit harter Hand regierte, unterwarf seine Musiker einer eisernen Disziplin. Er nutzte jede Gelegenheit, um Jazz zu spielen. Beim Funk gab es jede Menge Pflichtprogramm, das weit verzweigte Spektrum der leichten Tanz- und Unterhaltungsmusik. Kurt Edelhagen verlangte von seinen Musikern völlige Hingabe und eine 110-prozentige Einstellung zum Jazz, zum Orchester, zum Instrument. So ging noch einige Besetzungswechsel ins Land, bevor die Edelhagen Big Band ihr endgültiges Gesicht gefunden hatte. Zwischen 1950 und 1953 fanden mit Ralf Schneebiegel an der Trompete, Otto Bredel an der Posaune, Johnny Feigl Baritonsaxophon, Paul Martin Tenorsaxophon, Frank von Klenk Altsaxophon, Werner Drechsler und Klaus Ogermann am Piano einige der talentiertesten jungen deutschen Modern Jazz Solisten den Weg zu Kurt Edelhagen und sollten bis 1957 die maßgeblichen Solisten des Orchesters bleiben. In Köln fand 1951 die Aufführung der Fantasy in Bebop statt. Hiervon hören wir das Presto.

0: Der einschneidende Karriereschnitt vollzog sich im Jahre 1952, als Kurt Edelhang mit seiner Big Band zum Südwestfunk in Baden-Baden verpflichtet wurde. Joachim Ernst Behrendt wurde zum wichtigsten Mentor des Orchesters, der viele Türen öffnete. 1954 entsendet sie der Südwestfunk als Repräsentanten des deutschen Jazz zum Salon du Jazz in Paris, dem damals führenden europäischen Jazzfestival. Der Auftritt des Kurt Edelhagen Orchesters wird vom Publikum frenetisch gefeiert und selbst die anwesenden amerikanischen Kritiker sparten nicht mit enthusiastischen Kritiken. Top-Arrangeure wie Bill Russo oder Jerry Mulligan schrieben in der Folgezeit Arrangements für die Edelhagen Band. Übrigens war der Auftritt im Salle de Pleyel auch eine der ersten Sternstunden der jungen Katharina Valente. Kurt Edelhagen war anfangs der 50er Jahre auf Katharina Valente aufmerksam gemacht worden, hatte sie vom Fleck weg als Sängerin engagiert und damit eine der größten Showkarrieren im deutschen Unterhaltungsgeschäft auf den Weg gebracht. Beim Jazzfestival in Frankfurt 1955 trat die Big Band mit Katharina Valente auf. Is You Is or Is You Not My Baby.
1: Und nun darf ich Ihnen unsere Solistin ankündigen, Katharina Valente.

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Heute geht es um Kurt Edelhagen. Es folgt ebenfalls vom Deutschen Jazz Festival in Frankfurt My Funny Valentine mit Katharina Valente.

Um das Potenzial seiner Musiker voll ausschöpfen zu können, gründete Edelhagen mehrere Formationen innerhalb seiner Band, die Edelhagen All-Stars. West Coast Jazz und besonders Cool Jazz waren die bevorzugten Spielweisen der All-Star-Kombos. Hier nun also zwei Combo-Aufnahmen, der Nonstop-Riff und Stumblin', 1953 in Baden-Baden aufgenommen.

Die Präzision und der Druck des Edelhagen-Orchesters waren über Jahre ohnegleichen. Über 10 Jahre war Edelhagens Orchester in Deutschland die Nummer 1, eine absolute Ausnahmeerscheinung.

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Elang trat auf zahlreichen europäischen Jazzfestivals auf und unternahm viele Tourneen, darunter 1964 eine vielbeachtete Tournee durch die UdSSR und die DDR, 1965-66 durch Nordafrika. Und er begleitete zahllose Unterhaltungskünstler wie Peter Alexander, Alice Babs, Bill Haley, Bibi Jones, Hildegard Knef, Paul Kuhn, Freddie Quinn oder Katharina Valente natürlich.

0: Beim Jazzfestival in Frankfurt 1955 stand das Quartett der Edelhagen Big Band, also die Band within the Band, auf der Bühne mit Just You, Just Me.
1: Vier unserer Edelhagen All-Stars spielen Just You, Just Me im Stile Gary Mulligans.

Kurt Edelhagen verstarb nach langer, schwerer Krankheit im Alter von nur 61 Jahren in Köln. Beigesetzt wurde Edelhagen neben seiner Frau Helga auf dem neuen Friedhof in Köln-Weiden. Nach seinem Tod wurden in Köln-Rathheimer eine Straße 1952 in seiner Heimatstadt Herne im Stadtbezirk Sodingen ein Platz nach ihm benannt. Zum 10. Todestag Edelhagens fand 1992 in der Kölner Philharmonie ein Konzert Hommage à Kurt Edelhagen mit der Berlin Big Band unter Leitung von Milo Pavlovic, zahlreichen früheren Edelhagen-Musikern und Katharina Valente statt. Mit dem Titel Edelhagen Remembered widmete 2016 das Bundesjazzorchester sein 500. Jubiläumskonzert dem Bandleader. Spielte Arrangements der Edelhagen-Band aus den 60er und 70er Jahren und ehrte Edelhagen damit als wichtigen Wegbereiter des Jazz in der jungen Bundesrepublik.

Damit, liebe Hörerinnen und Hörer, sind wir schon fast am Ende dieser Sendung angelangt. Mein Name ist Helmut Priedigkeit und ich bedanke mich bei Ihnen dafür, dass Sie diese Stunde bei Radio Okerwelle verbracht haben. Ich hoffe, Sie schalten unseren Sender wieder einmal ein unter der Frequenz 104,6, im Netz unter www.okerwelle.de oder einfach über unsere eigene App. Zum Abschluss hier noch ein Titel, der im Jahre 1955 in Mainz mit dem Trompeter Chet Baker aufgenommen wurde. Bacchanal. Ich sage Tschüss und leihen wir uns doch mal wieder Ihr Ohr.

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1: Um 14 Uhr mit Martin Wilhelmi. Die Menschen in Mecklenburg-Vorpommern wählen heute einen neuen Landtag. SPD-Spitzenkandidatin Schwesig und ihr Herausforderer von der AfD Holm haben ihre Stimmen schon abgegeben. Aus Schwerin, Laurin Zielke.
2: Im Mittelpunkt steht das enge Rennen zwischen SPD und AfD um Platz 1. Ministerpräsidentin Schwesig will mit der SPD weiterregieren. Für CDU, Grüne und BSW geht es überhaupt um den Einzug in den Landtag. Ob diese Parteien den Sprung über die 5%-Hürde schaffen, kann erhebliche Auswirkungen auf mögliche Regierungsbildungen haben. Die CDU hat eine Zusammenarbeit mit der AfD und der Linken ausgeschlossen. Um 18 Uhr schließen die Wahllokale, dann werden die ersten Prognosen erwartet.
1: Auch in Berlin wird heute gewählt. Rund 2,5 Millionen Wahlberechtigte entscheiden über die Zusammensetzung des neuen Abgeordnetenhauses und damit auch, wer als regierender Bürgermeister oder regierende Bürgermeisterin ins Rote Rathaus einzieht. Umfragen sehen ein enges Rennen zwischen der CDU und der Linken um den Wahlsieg voraus. Angesichts der zunehmenden Spannungen in der Meerenge Bab el-Mandeb im Roten Meer fordert Italien mehr Unterstützung von der EU. Mit der 2024 eingerichteten Marinemission EUNAVFOR Aspides sollen Handelsschiffe vor allem vor Angriffen der Houthi-Miliz im Jemen schützen. Aus Athen Jasper Riemann.
3: In einem Interview mit der Zeitung Corriere della Sera sagte der italienische Außenminister und stellvertretende Ministerpräsident Antonio Tajani, Italien befinde sich zwar nicht im Krieg, die Mission Aspides müsse jedoch verstärkt werden. Vor wenigen Tagen hatte Italien angekündigt, nicht länger auf Abstimmungen dieser Mission zu warten und mit einer Militärfregatte selbst ein Handelsschiff durch die Meerenge Bab el-Mandeb geleitet. Die Seeroute ist für Italien strategisch wichtig, wie Tajani bekräftigte. 40% des gesamten italienischen Handelsschiffsverkehrs verliefen über das Rote Meer.
1: Im Westjordanland, Im Westjordanland hat es bei Auseinandersetzungen 2 Tote gegeben. Die israelischen Streitkräfte teilten mit, dass Soldaten einen Palästinenser getötet haben, der sie mit einem Auto rammen wollte. Bei einem weiteren Vorfall soll ein mutmaßlich palästinensischer Schütze aus einem Auto heraus einen Israeli erschossen haben. Laut einer palästinensischen Nachrichtenagentur wurden zudem 2 weitere Palästinenser nach einem Siedlerangriff verletzt. Am Abend beginnt Yom Kippur, der höchste jüdische Feiertag. Insbesondere an Feiertagen nehmen die Spannungen im Westjordanland zu. Die 3 deutschen Autobauer verlieren einer Studie zufolge im Vergleich zur internationalen Konkurrenz weiter an Boden. In der ersten Jahreshälfte sanken die Umsätze von Volkswagen, Mercedes-Benz und BMW auf rund 284 Milliarden Euro. Das sind knapp 3% weniger als ein Jahr zuvor, wie eine Analyse der Beratungsgesellschaft EY zeigt. Autobauer aus Japan, China, Südkorea und den USA dagegen erzielten im ersten Halbjahr jeweils Umsatzrekorde. Hacker haben sich Zugang zu persönlichen Daten von Studierenden der Ludwigs-Maximilians-Universität in München verschafft. Der oder die Angreifer haben ein IT-System der Hochschule mit Stammdaten zu Immatrikulationen geknackt, teilte die LMU mit. Die Hacker könnten die Namen der Studenten und Studentinnen sowie Post- und E-Mail-Adressen, Geburtsorte, Bankdaten sowie weitere private Angaben, beispielsweise zu früheren Bildungsabschlüssen, erbeutet haben. Genaue Angaben dazu, wie viele Menschen betroffen sein könnten, machte die Hochschule nicht. Das waren die Nachrichten. Das Wetter in Norddeutschland, ein Wechsel aus Sonne, Wolken und Schauern, einzelne Gewitter, Höchstwerte 17 bis 20 Grad. Morgen im Norden und Osten wechselhaft und windig, die Höchstwerte dann 16 bis 19 Grad. Und noch ein Blick zur Uhr, es ist 14.04 Uhr.
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4: Bluestime auf Radio Uckerwelle. Guten Tag, liebe Bluesfreunde, hier ist Fritz Köster. Ich begrüße Sie zu meiner Sendung, freue mich, dass Sie dabei sind und wünsche Ihnen für die kommende Stunde viel Spaß beim Blues. Was soll ich Ihnen sagen, liebe Bluesfreunde? Als ich das erste Mal dieses Stück hörte, das muss so Anfang der 70er Jahre gewesen sein, hat es mir beinahe die Beine weggeschlagen. Ich hatte ja schon einiges gehört, aber das war richtig ein Hammer. Aber hören wir erstmal rein.

Unglaublich. Also, wie gesagt, weder sowas vom Gesang her, noch sowas von der Gitarre her hatte ich zu der Zeit gehört. Und das hat mir fast die Beine weggeschlagen. Wir hörten natürlich Johnny Dawson Winter, geboren am, Moment, ich muss mal gerade nachschauen, am 23. Februar 1944, leider 2014 von uns gegangen. Ich sagte, es hätte mir beinahe die Beine weggeschlagen. Als ich das nächste Stück gehört habe, da schlug es mir die Beine weg. Und da hören wir jetzt rein. Be careful with a fool, Johnny Winter.

Oh, ist das cool. Ja, ich musste eben selbst lachen und kriegte zugleich Tränen in den Augen, als ich Johnny Winter hier singen hörte. Übrigens, auf seinem Album auch gleichen Namens Johnny Winter spielen mit Uncle Joe Turner am Schlagzeug und Percussions und Tony Shannon am Elektrobass. Den kennt man übrigens auch von dem späteren Stevie Ray Vaughan. Ja, wir gehen weiter in diesem Album. Das dritte Stück, da spielt Johnny Winter eine wunderschöne Blechgitarre. Das ist eine National Tricone, auf der er spielt, und das Stück ist Dallas, und das ist absolut hörenswert. Lucky 13.

Dallas vom gleichnamigen Album Johnny Winter aus dem Jahre 1969. Ja, und auf diesem Album ist auch noch einer der ganz alten Blues-Veteranen mit drauf und das ist Willie Dixon am Puncher Bass sozusagen. Ja, und den hören wir hier zusammen mit Johnny Winter und Mean Mistreater.

Main Mistreader, ja, hier natürlich an der Harmonika der ganz große Walter Shaky Horton, ja, der einst in der Band von Muddy Waters spielte und sicherlich einige Male auch zusammen mit Willie Dixon. Also hier ganz bunt gemischter Kreis an Musikern, alten Typen und eben halt dem ganz jungen Johnny Winter, den wir hier auch nochmal hören mit einem alten Titel von Robert Johnson. Und es ist When You Got a Good Friend.

Ja, liebe Bluesfreunde, diese Musik hat mich für mein ganzes Leben geprägt und mir den Weg in den Blues gewiesen. Ja, also diese Phrasen, die Johnny da eben halt spielt, immer wieder und auch sein Gesang und eben halt auch die Texte, wenn er von Moonshine Whiskey, Drinking Moonshine spricht, wusste ich damals natürlich noch nichts damit anzufangen. Später wurde mir klar, der redet von selbstgebranntem Whisky, den man seinerzeit in der alten Blues im Delta trank. Ja, wir hören noch ein Stück aus diesem wunderbaren Album. Das letzte Stück ist Backdoor Friend. Ein Stück von Lightnin' Hopkins. Wir hören hier Johnny Winter.

Ja, wie gesagt, liebe Bluesfreunde, als ich das erste Mal dieses Album hörte und vor allen Dingen auch sah, wie Johnny Winter da mit seinen weißen Haaren vorne drauf ist, total cool abgefahren. Und dann eben halt diese Typen wie Tony Shannon und Uncle John Turner da an den weiteren Instrumenten. Also das war schon eine richtig gute Sache. Später sagte mir jemand übrigens, es gibt noch einen Album von Johnny Winter, das davor rausgekommen ist, auch im Jahr 1969, und es ist das Progressive Blues Experiment. Da guckt Johnny Winter in diese silberne Stahlgitarre rein oder Chrom oder wie auch immer. So sieht's jedenfalls aus. Es ist kein Chrom, das weiß ich. Und die hat er da auch, diese National Tricone. Und wir hören da erstmal rein. Experiment, the Progressive Blues Experiment. Und wir hören Johnny Winter und Rollin' and Tumblin'.

Auf dem Album sind wieder vertreten Tommy Shannon am Bass und Uncle John Turner am Schlagzeug. Und Johnny Winter war damals sehr stark beeinflusst von Muddy Waters. Und das hört man hier auch bei seiner Musik. Und das nächste Stück auf diesem Album ist Tribute to Muddy, also to Muddy Waters.

Ja, yeah, Tribute to Muddy. Sehr viele Zitate hier drin, also aus Rolling Stone Blues von Muddy Waters zum Beispiel. Ja, und das Ganze klingt also unglaublich. Das geht los wie die Feuerwehr und alles wirklich hier zu dritt gespielt. Also man hört hier eigentlich nur einen Bass, man hört eine Gitarre und ein Schlagzeug. Keine Overdubs, die wir beim ersten Album, also bei Johnny Winter, noch gehört haben. Also hier, das ist richtig mein lieber Mann. Das muss man erstmal spielen. Ja, und das nächste Stück ist Stück Nummer 6 von diesem Album. Progressive Blues Experiment von Johnny Winter. Und es ist der Meantown Blues, auch aus seiner Feder.

Muss man erstmal drauf kommen, auf so eine Phrase. Ja, Mean Town Blues von Johnny Winter. Ja, ein Album habe ich noch, Entschuldigung, einen Song habe ich noch von diesem Album. Und es ist ein Stück von Chester Burnett, also von Howlin' Wolf. Und das ist 44, Johnny Winter.

der Zeit zwischen 1976 und 1980 produzierte Johnny Winter sein großes Vorbild Muddy Waters. Und aus dieser Zeit stammen die Aufnahmen vom Album Breaking It Up, Breaking It Down. Und da hören wir nochmal rein. Und da hören wir altes Stück von Muddy Waters, hier gespielt von Johnny Winter auf der Slide-Gitarre. Can't Be Satisfied.

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2: Ja, liebe Blues-Freunde, das war's schon wieder. Fast einmal eine Stunde Blues-Time geht dem Ende zu. Ich sage Dankeschön fürs Zuhören. Schalten Sie in 14 Tagen wieder ein. Ich würde mich sehr darüber freuen. Wie immer empfehle ich die Wiederholungssendung am kommenden Donnerstag um 23 Uhr. Ja, eine Stunde Johnny Winter geht zu Ende. Verabschieden tue ich mich mit einem Song von Breaking Up, Breaking It Down mit Muddy Waters, Johnny Winter und James Cotton. Und das ist mein Lieblingsstück und das heißt How Long Can a Fool Go Wrong? Tschüss, sagt ihr Fritz Köster. Machen Sie es gut.

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1: Um 15 Uhr mit Martin Wilhelmi. Die Menschen in Mecklenburg-Vorpommern wählen heute einen neuen Landtag. SPD-Spitzenkandidatin Schwesig und ihr Herausforderer von der AfD Holm haben ihre Stimmen schon abgegeben. Aus Schwerin, Laurin Zielke.
2: Im Mittelpunkt steht das enge Rennen zwischen SPD und AfD um Platz 1. Ministerpräsidentin Schwesig will mit der SPD weiterregieren. Für CDU, Grüne und BSW geht es überhaupt um den Einzug in den Landtag. Ob diese Parteien den Sprung über die 5%-Hürde schaffen, kann erhebliche Auswirkungen auf mögliche Regierungsbildungen haben. Die CDU hat eine Zusammenarbeit mit der AfD und der Linken ausgeschlossen. Um 18 Uhr schließen die Wahllokale, dann werden die ersten Prognosen erwartet.
1: Auch in Berlin wird heute gewählt. Rund 2,5 Millionen Wahlberechtigte entscheiden über die Zusammensetzung des neuen Abgeordnetenhauses und damit auch, wer als regierender Bürgermeister oder regierende Bürgermeisterin ins Rote Rathaus einzieht. Umfragen sehen ein enges Rennen zwischen der CDU und der Linken um den Wahlsieg voraus. Angesichts der zunehmenden Spannungen in der Meerenge Bab el-Mandeb im Roten Meer fordert Italien mehr Unterstützung von der EU. Mit der 2024 eingerichteten Marinemission EUNAVFOR Aspides sollen Handelsschiffe vor allem vor Angriffen der Houthi-Miliz im Jemen schützen. Aus Athen Jasper Riemann.
3: In einem Interview mit der Zeitung Corriere della Sera sagte der italienische Außenminister und stellvertretende Ministerpräsident Antonio Tajani, Italien befinde sich zwar nicht im Krieg, die Mission Aspides müsse jedoch verstärkt werden. Vor wenigen Tagen hatte Italien angekündigt, nicht länger auf Abstimmungen dieser Mission zu warten und mit einer Militärfregatte selbst ein Handelsschiff durch die Meerenge Bab el-Mandeb geleitet. Die Seeroute ist für Italien strategisch wichtig, wie Tajani bekräftigte. 40% des gesamten italienischen Handelsschiffsverkehrs verliefen über das Rote Meer.
1: Im Westjordanland hat es bei Auseinandersetzungen 2 Tote gegeben. Die israelischen Streitkräfte teilten mit, dass Soldaten einen Palästinenser getötet haben, der sie mit einem Auto rammen wollte. Bei einem weiteren Vorfall soll ein mutmaßlich palästinensischer Schütze aus einem Auto heraus einen Israeli erschossen haben. Laut einer palästinensischen Nachrichtenagentur wurden zudem 2 weitere Palästinenser nach einem Siedlerangriff verletzt. Am Abend beginnt Yom Kippur, der höchste jüdische Feiertag. Die 3 deutschen Autobauer verlieren einer Studie zufolge im Vergleich zur internationalen Konkurrenz weiter an Boden. In der ersten Jahreshälfte sanken die Umsätze von Volkswagen, Mercedes-Benz und BMW auf rund 284 Milliarden Euro. Das sind knapp 3% weniger als ein Jahr zuvor, wie eine Analyse der Beratungsgesellschaft EY zeigt. Autobauer aus Japan, China, Südkorea und den USA dagegen erzielten im ersten Halbjahr jeweils Umsatzrekorde. Hacker haben sich Zugang zu persönlichen Daten von Studierenden der Ludwigs-Maximilians-Universität in München verschafft. Der oder die Angreifer haben ein IT-System der Hochschule mit Stammdaten zu Immatrikulationen geknackt, teilte die LMU mit. Die Hacker könnten die Namen der Studenten und Studentinnen sowie Post- und E-Mail-Adressen, Geburtsorte, Bankdaten sowie weitere private Angaben beispielsweise zu früheren Bildungsabschlüssen erbeutet haben. Genaue Angaben dazu, wie viele Menschen betroffen sein könnten, machte die Hochschule nicht. Das waren die Nachrichten. Das Wetter in Norddeutschland, ein Wechsel aus Sonne, Wolken, Schauern und einzelnen Gewittern bei Höchsttemperaturen von 17 bis 20 Grad. In der Nacht bewölkt, gebietsweise auch Schauer, in Niedersachsen meist trocken, die Tiefstwerte 15 bis 8 Grad. Morgen im Norden und Osten wechselhaft und windig, Höchstwerte 16 bis 19 Grad. Am Dienstag teils heiter, meist trocken 16 bis 20 und am Mittwoch 17 bis 20 Grad. Die Zeit 15.04 Uhr.

Hallo und herzlich willkommen zu Worldbeat hier auf der Aokawelle. Am Mikrofon ist wieder Florian Damm und bei mir gibt es eine ganze Menge Reggae, neuen und auch etwas älteren. Los geht's mit einem neuen Stück von Shaggy Lottery 4.0 featuring Jeremias, Rick Ross und Skilly Bang. Und danach hören wir gleich Wayne Smith und Prince Jammy mit Zero und der Version von Zero gleich hinterher. Ja, und das wird uns dann die ganze Sendung auch begleiten. Also Originalstücke und die Version gleich hinterher. Aber hier zunächst erstmal Shaggy. It's the remix. Rosé. Skillet. She loves fighting.

Das war Wayne Smith mit Prince Jimmy mit Sorrow und der Version gleich hinterher. Und weiter geht's in ähnlicher Art und Weise mit Freddie MacGregor, Not Giving Up, und gleich noch die Version dran geklatscht. Und dann hören wir ja The Congos mit Stay Alive und da dann auch die Dub-Version hinterher. Also 15 Minuten. Bester Reggae am Stück.

Aus dem Jahre 1979 waren das The Congos mit Stay Alive und danach haben wir noch die Dub-Version gehört. Ja, und in ähnlicher Weise geht's jetzt weiter. Zunächst mit Freddie Mackay, Rendezvous und die Version dazu hören wir und dann noch gar nicht zurück. Cry of My People ebenso mit der anschließenden Version.

Soweit also Garnet zurück. Ja, und die letzten Minuten, die gehören jetzt Johnny Clark. Original Mr. Clark hieß ein Album, was der Hitmaker 1980 rausgebracht hat. Und daraus hören wir jetzt noch ein paar Stücke bis zum Ende der Sendung. Und ja, das Ganze wurde jetzt eben wieder veröffentlicht. Die CD bietet dann eben ja die 10 Tracks des Albums. Und da wollen wir die ersten beiden gleich hören. Bad Days Are Going und Every Man Shall Know. Nein, Shall Bow, so ist es richtig. Und dann noch ein drittes Stück, It's a Disgrace, bis zum Ende der Sendung. Denn das war schon wieder Worldbeat mit Florian Dabben. Der bedankt sich fürs Zuhören bis die Tage. Und hier noch Johnny Clark.

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1: Um 16 Uhr mit Martin Wilhelmi. Bei den Wahlen in Mecklenburg-Vorpommern und Berlin zeichnet sich eine hohe Wahlbeteiligung ab. In der Hauptstadt lag sie um 12 Uhr bei 27,9%, in Mecklenburg-Vorpommern bei 40,7%. Aus der NDR-Nachrichtenredaktion Viktor Kupka.
2: In beiden Bundesländern ist die Beteiligung damit höher als in der jeweils vorherigen Wahl. Insgesamt sind in Mecklenburg-Vorpommern etwa 1,3 Millionen Menschen aufgerufen, ihre Stimme abzugeben. 2021, bei der letzten Wahl, lag die endgültige Wahlbeteiligung bei 70,8%. Damals fand allerdings gleichzeitig die Bundestagswahl statt, weshalb die Zahlen nur eingeschränkt vergleichbar sind. Auch bei der Wahl zum Berliner Abgeordnetenhaus scheinen mehr Menschen ihre Stimme abzugeben als noch vor 3 Jahren. Am Mittag lag die Wahlbeteiligung um 4,5 Prozentpunkte höher. Erstmals dürfen hier auch 16- und 17-Jährige über die Zusammensetzung des Landesparlaments mitentscheiden.
1: Bundeskanzler und CDU-Chef Merz hat das Parteipräsidium für den späten Nachmittag in die CDU-Zentrale geladen. Dort will er gemeinsam mit den rund 25 Mitgliedern über die Wahlergebnisse in Mecklenburg-Vorpommern und Berlin beraten. Zum Präsidium gehören auch die 8 CDU-Ministerpräsidenten, die Merz zuletzt noch ihre volle Unterstützung versichert haben. Merz ist seit dem Absturz der CDU in Sachsen-Anhalt massiv unter Druck. Im Westjordanland hat es bei Auseinandersetzungen 2 Tote gegeben. Die israelischen Streitkräfte teilten mit, dass Soldaten einen Palästinenser getötet haben, der sie mit einem Auto rammen wollte. Bei einem weiteren Vorfall soll ein mutmaßlich palästinensischer Schütze aus einem Auto heraus einen Israeli erschossen haben. Laut einer palästinensischen Nachrichtenagentur wurden zudem 2 weitere Palästinenser nach einem Siedlerangriff verletzt. Am Abend beginnt Yom Kippur, der höchste jüdische Feiertag. Die 3 deutschen Autobauer verlieren einer Studie zufolge im Vergleich zur internationalen Konkurrenz weiter an Boden. In der ersten Jahreshälfte sanken die Umsätze von Volkswagen, Mercedes-Benz und BMW auf rund 284 Milliarden Euro. Das sind knapp 3% weniger als ein Jahr zuvor, wie eine Analyse der Beratungsgesellschaft EY zeigt. Autobauer aus Japan, China, Südkorea und den USA dagegen erzielten im ersten Halbjahr jeweils Umsatzrekorde. Hacker haben sich Zugang zu persönlichen Daten von Studierenden der Ludwigs-Maximilians-Universität in München verschafft. Der oder die Angreifer haben ein IT-System der Hochschule mit Stammdaten zu Immatrikulationen geknackt, teilte die LMU mit. Die Hacker könnten die Namen der Studenten und Studentinnen sowie Post- und E-Mail-Adressen, Geburtsorte, Bankdaten sowie weitere private Angaben beispielsweise zu früheren Bildungsabschlüssen erbeutet haben. Genaue Angaben dazu, wie viele Menschen betroffen sein könnten, machte die Hochschule nicht. In der 2. Fußball-Bundesliga hat Hannover einen Heimsieg eingefahren. Die Niedersachsen besiegten Bochum mit 2:1. Aus der Sportredaktion Thomas Kos.
3: Mit dem 2. Saisonsieg gehen die Niedersachsen in die lange Länderspielpause. Thorason und Hartl trafen in der 1. Hälfte. Nach dem Anschlusstreffer der Bochumer nach dem Wechsel mussten die 96er nochmal kräftig zittern. Das alles noch ohne den neuen Trainer Sandro Wagner, der erst ab morgen seinen Job bei den 96ern übernimmt. Der FC St. Pauli spielte in Cottbus 1:1. Kaas erzielte den Ausgleich 10 Minuten vor dem Ende. Die Hamburger mussten dabei bereits früh eine gelb-rote Karte für Ando hinnehmen und holten einen wichtigen Auswärtspunkt.
1: Das waren die Nachrichten. Das Wetter in Norddeutschland, ein Wechsel aus Sonne, Wolken, Schauern und einzelnen Gewittern. Die Temperaturen 17 bis 20 Grad. In der Nacht bewölkt, gebietsweise Schauer, Tiefstwerte 15 bis 8 Grad. Morgen im Norden und Osten wechselhaft und windig, 16 bis 19. Am Dienstag teils heiter, meist trocken, bei dann 16 bis 20 Grad. Die Zeit, es ist 16.04 Uhr.
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5: Herzlich willkommen bei der Sendung Blickpunkt Glaube. Heute mit einer neuen Ausgabe des Podcasts Sinnsuche der Kirche im NDR vom 13. Juni 2023. Mein Name ist Martin Renke. Heute mit Willi Weitzel, bekannt durch die Sendung Willi will's wissen, im ARD-Kinderprogramm im Gespräch mit Radiopastor Oliver Vorwald über das Kindsein, anlässlich des Weltkindertages am 20. September. 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In Sinnsuche erkunden die Radiopastorin Susanne Richter und die Radiopastoren Marco Vogt und Oliver Vorwald gemeinsam mit ihren Gästen, wo Menschen Sinn finden. In der Kunst, der Musik, der Politik, in fernen Kulturen oder in den Tiefen des Glaubens. 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Immer mit Bezug zu den Themen, die das Leben bewegen. Ein Podcast für alle, die mitten im Leben stehen und offen für religiöse und existenzielle Fragen sind. Ich wünsche Ihnen nun gute Unterhaltung bei Blickpunkt Glaube und dem Podcast der Kirche im NDR. Sinnsuche Willi Weitzel im Gespräch mit Radiopastor Oliver Vorwald über das Kindsein zum Weltkindertag am 20. September.
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7: Schwere Vorhänge, dicke, hochflorige Teppiche und diese orangen Klappsessel. Richtig, wir sind in einem Kino und zwar in Wiesbaden. Dieses Mal bin ich für unseren Podcast Sinnsuche weit gereist. Und zwar für ihn, den Willi Weitzel. Und der Mann, der hat Herzen erobert, die Herzen der Eltern und noch viel mehr die Herzen der Kinder durch seine Serie Willi will's wissen. Und jetzt aktuell tourt er durch Deutschland für seinen neuen Film, seinen zweiten, der in die Kinos kommt, Willi und die Wunderkröte. Turbulente Tage, Wochen für dich jetzt. Umso schöner, dass du heute Zeit für mich findest. Dankeschön.
8: Unbedingt. Also vielen Dank für diese schöne Ankündigung. Jetzt muss ich ja wirklich auch was bieten, um vielleicht noch ein Herz oder das andere Herz mehr zu erobern.
7: Na, ich glaube, das kriegen wir hin. Also natürlich möchte ich mit dir reden über deinen neuen Film Willi und die Wunderkröte, aber auch über das Thema Kindsein. Das ist für mich jetzt wirklich ein Herzenswunsch und ich freue mich riesig, dass das geklappt hat, weil ich glaube, du bist einer der Gesprächspartner in Deutschland, die da wirklich viel zu sagen können. Und zum Einstieg wollte ich dich fragen, gibt es für dich einen besonderen Kinderhelden, eine besondere Kinderheldin?
8: Oh, ich hatte da einige früher. Also für mich war Biene Maja eine Heldin. Der Willi von Biene Maja war nie so ein Held für mich. Der ist ja auch immer so ein bisschen dödelhaft hinterhergeflogen. Und Peter Lustig, der im Bauwagen gewohnt hat, war so mein persönlichster Held aus dem Kinderfernsehen. Vor allem auch deswegen, weil der so ein bisschen gemütlich daherkam. Das war nicht so Großstadtprogramm, weil ich bin auf dem Land aufgewachsen. Es gab da zu meiner Zeit so Rappelkiste und das hat immer irgendwie in der Großstadt gespielt. Und das hat mich fast beängstigt, dass es da so Straßenbahn oder sowas gab. Und das war so eine gewisse heile Welt beim Peter Lustig. Da habe ich mich wohlgefühlt.
7: Das kannte ich auch. Und ich kenne auch noch hier den Kliekler-Witterbus und... Ja, Pusteblume war ja auch mit Peter Lustig.
8: Ja, das haben die, glaube ich, aus einem rechtlichen Streit irgendwie umgenannt. Das hieß erst Pusteblume und dann hat, glaube ich, die Produktionsfirma gewechselt, die das fürs ZDF gemacht hat und die hat dann den Namen nicht mehr hergegeben. Dann haben wir gesagt, okay, Edgy Badge, dann nennen wir es jetzt Löwenzahn. Ja. So war das.
7: Sag mal, wie ist das denn mit Peter Pan oder mit Pippi Langstrumpf, Michel aus Lönneberger? Und. Gibt es da noch eine Figur, die dich besonders fasziniert? Und wenn ja, warum?
8: Ja, es ist ja auch immer so eine gewisse Genderfrage. Ich meine, Pippi Langstrumpf habe ich schon gerne geschaut. Ich habe keine Bücher gelesen als Kind. Und so lange Geschichten haben meine Eltern eigentlich nie vorgelesen, sondern wir hatten so ein Märchenbuch, 365 Tage, jeden Tag ein Märchen. Und da gab es dann jeden Tag ein Märchen. Aber so längere Geschichten, deswegen bin ich nie in so eine Kinderliteratur auch wie Momo oder Peter Pan gelangt. Michel aus Lönneberger habe ich mir natürlich auch angeschaut, das hat mich fasziniert, weil das so richtig frech war. Und ich muss auch sagen, Michel ist ja auch immer ziemlich hart drangenommen worden in der Bestrafung durch seinen Vater. Mhm. Und das war für mich auch so ein Alltag. Also ich habe viel angestellt, man kann das so im Nachhinein so ein bisschen sagen, okay, ich war ein Sandwich-Kind, ältere Schwester, jüngeren Bruder und ich habe ein unglaubliches Bedürfnis gehabt, Aufmerksamkeit zu kriegen und habe wirklich jede Menge Mist gebaut. Und
7: was für Mist denn zum Beispiel?
8: Ach, naja, schon auch einfach auch Dinge kaputt gemacht, auf irgendwas gehauen oder auf meinen Bruder geschlagen, um irgendwie nur die Aufmerksamkeit zu kriegen. Und
7: musste der auch in die Suppenschüssel?
8: Nee, also wir haben schon auch so richtig Mist gemacht. Wir hatten so eine kleine Bande. Mein Bruder, der ist 2 Jahre jünger, also ich bin 72 geboren, mein Bruder ist 75 geboren und wir haben noch eine Cousine gehabt, die war 74 geboren und wir hatten so eine Bande und haben da wirklich, wir hatten uns dann so Plastikhelme besorgt auf irgendeiner Kirmes, die nicht mit den heutigen Fahrradhelmen vergleichbar sind. Die hatten so Visiere und wir hatten so eine Rockerbande sozusagen. Okay. Und da kann ich mich noch an eine lustige Episode erinnern, wie wir irgendwie mit dem Kugelschreiber uns so Tätowierungen gemacht haben, einfach so auf dem Arm. Und dann kamen wir auf die Idee, meiner Cousine so

0: Krankheit und so. Und alle waren wieder in Aufregung. Er musste in Schuppen. Ich wollte auch gerne so einen Schuppen haben, wo ich meine Ruhe hatte und kreativ sein könnte. Aber es, bei uns war das eben... war das nicht. Wir hatten keinen Schuppen.
1: Ich muss auch sagen, wir hatten da überhaupt kein Unrechtsbewusstsein. Also es war nicht so, dass wir jetzt an die Konsequenz gedacht haben, das geht nicht mehr runter, es gibt Ärger, sondern wir haben jetzt gesagt, nein, wir malen dich einfach mal blau, damit du wie so ein Schlumpf aussiehst.
0: Ja.
1: Und das war eigentlich alles. Also das war so ein richtiges kindliches Denken im Hier und Jetzt und nicht an Übermorgen denken.
0: Wenn man es mal nicht so hochhängt mit Unrecht, das ist ja auch ein juristischer Begriff, also ist das vielleicht auch sozusagen die Freiheit oder das Recht der Kinder, sowas machen zu können, sich da auszuprobieren, auch die für Erwachsene erstmal völlig quer sind?
1: Ja, unbedingt. Also ich glaube, Erwachsene haben so die Aufgabe, den Rahmen zu stecken, und innerhalb dieses Rahmens müssen die Kinder die Möglichkeit bekommen, zu leben, sich auszuprobieren, sich ja einfach zu erproben im Leben. Und da gehört natürlich das Scheitern immer auch dazu, also zu merken, okay, das war vielleicht doch nicht ganz so schlau. Aber es hat unglaublich Spaß gemacht und es trägt jetzt dazu bei, eine schöne Geschichte zu erzählen.
0: Ja. Wenn wir mal in die Bibel gucken, da gibt es ja auch im Neuen Testament Geschichten über die Kinder, ne? Oder wo Jesus mit den Kindern zusammentrifft. Draußen haben wir das ja gerade auch gesehen hier. 120 Kinder strömen hier ins Kino rein und wollen den Film sehen, und du begegnest denen nachher. Bei Jesus ist das so, bei den Taufen wird es ja vorgelesen, das Kinderevangelium, und Jesus segnet die dann. Und dann gibt es so eine Story über den Rangstreit der Jüngerinnen und Jünger. Wer ist der Größte unter ihnen? Und Jesus holt ein Kind in die Mitte und sagt, werdet wie die Kinder, sonst kommt ihr nicht ins Himmelreich. Kannst du damit was anfangen oder was?
1: Ich kann da total viel mit anfangen. Ich habe immer das Gefühl, das ist ja so ein, du hast auch Taufe erwähnt, das wird so gerne dann bei Taufen vorgelesen, fast schon inflationär, falls es noch inflationäre Taufen gibt, aber ich finde es nach wie vor überhaupt nicht abgedroschen, weil tatsächlich darin etwas liegt, etwas Unschuldiges, etwas Unbedarftes, etwas Vorurteilfreies, auf Dinge zuzugehen, Dinge einfach unschuldig zu betrachten und auch versuchen zu begreifen. Und das ist etwas, wo wir Erwachsene uns tatsächlich eine Scheibe abschneiden können. Denn wie oft haben wir schon unsere Meinung gebildet über ein Thema, über einen Menschen vielleicht, und haben nicht dieses Vermögen, einfach mal so, ja, unbedarft auf jemanden zuzugehen und wirklich eine Chance einem Menschen zu geben.
0: Das ist was, also ich fand sehr berührend das Porträt über dich im ersten Willi will noch mehr wissen, wo du das ja auch sagst, dieses Unbedarftsein, dass du das so wertschätzt. Wie kann man sich das bewahren?
1: Ja, schwierig. Ja. Es ist schwierig. Und ich finde trotzdem, also habe ich es mir zur Aufgabe gemacht, mir so viel von meiner unschuldigen Kindheit auch zu bewahren. So eine Offenheit fürs Leben und auch so einen Blick. Klar, ich meine, wir Erwachsene, wir lernen in der Schule, wir machen so viele Erfahrungen, wir schauen uns Nachrichten an. Wenn man jetzt nur mal auf so einige Brennpunkte unserer Welt blickt, wie Umweltprobleme, Artensterben, Klimawandel, Abholzung der Regenwälder, Verschmutzung der Meere, den Krieg, der gerade da ist, dann haben wir so einen unglaublichen Weitblick, und unser Horizont ist ja viel weiter als der von Kindern. Was auch gut ist, weil wir können dann auch wieder so ein bisschen, wenn wir die Verantwortung für Kinder haben, sagen, okay, davon halte ich vielleicht meine Kinder fern, weil ich möchte, dass die auch die Chance bekommen, möglichst unbedarft aufzuwachsen, weil der Ernst des Lebens früh genug kommt. Aber all das macht uns natürlich auch ernst. Und ich habe so ein Bühnenprogramm, Willis wilde Wege, und da erzähle ich dann ganz gerne so am Rande, weil es kommt dann immer so ein gemischtes Publikum. Ich lade dann ein zu einer Multivisionsshow. Ich lade im Prinzip die Kinder ein, aber die kommen natürlich nicht alleine in den Saal, sondern die werden begleitet von ihren Eltern, und dann versuche ich auch immer so diesen Spagat, diesen Anspruch, ich will die Eltern glücklich machen, aber die Kinder auch zufrieden.
0: Genau.
1: Und dann sage ich, liebe Eltern, ihr müsst euch jetzt auch, lasst doch einfach dieses Kind, das ihr mal gewesen seid, ein wenig von der Leine, macht euch locker, seid nicht so ernst, die Kinder sind da, ist alles gut. Erinnert euch vielleicht auch nostalgisch an das, was ihr mal gewesen seid. Und jetzt gibt es diese Wissenschaftler, die das auch untersucht haben. Die haben das Lachen von Kindern untersucht. Kinder Lachen, Durchschnitt.

0: durchschnittlich pro Tag 400 Mal.
1: Wow.
0: Und Erwachsene, und das finde ich halt so krass, um die 18 Mal.
1: Ja, aber bei dir ist es, glaube ich, anders. Ich meine, du bist schon mit einem Lächeln reingekommen. Und ich glaube, das ist mehr als Professionalität. Das entspricht schon deiner Natur, dass du ein lächelnder Mensch bist. Und dass dieses Kindsein, also ich fand in dem Film, also es sind wunderbare Aufnahmen, wo du mit deinem Mädchen in der Schlammpfütze spielst oder dann erzählst, wie ihr, wenn deine Frau mal weg ist, unterm Tisch esst. Und trotzdem erwachsen zu sein, also beides miteinander zu verbinden, glaube ich, könnte ein guter Weg sein, um sich das Kind zu bewahren.
0: Ja, ich glaube, man sollte sich einfach da so die Gelegenheiten auch raussuchen, weil ich meine, das ist halt der Alltag erfordert von uns, wenn man mal so jetzt so für so einen Standarderwachsenen spricht oder vielleicht auch einen Erwachsenen, der die Verantwortung für Kinder trägt, der erfordert so viel Disziplin. Natürlich sagt das innere Kind, oh nee, komm, wir bleiben heute liegen, aber der Wecker zieht dich raus und oder die Kinder sagen, Mama, mach mir eine Milch warm oder so und dann ja, dann steht man einfach auf und macht es halt. Aber eigentlich möchte ja, also ich glaube, es gibt schon so eine Sehnsucht, so eine tiefe Sehnsucht in jeder und jedem von uns, auch ja in dieser Kinderrolle wahrgenommen zu werden.
1: Ja.
0: Das, ich meine, das ist jetzt auch, ist wahrscheinlich überhaupt nicht schlau für Beziehungen oder so, wo man so in der Männlichkeit seiner weiblichen Partnerin gegenüberstehen möchte oder umgekehrt herum. So sollte man sich ja begegnen. Das darf ja nicht in so entgleiten, dass man dann so in so Rollenspiele irgendwie abdriftet. Aber so jeder für sich hat, glaube ich, schon das Bedürfnis. Und ich habe das extrem und ich pflege das auch regelmäßig, wenn ich zum Beispiel mit meinen Kindern Unfug anstelle oder ja, das Beispiel, dass wenn meine Frau zum Beispiel auf Reisen ist, dann sagen die Kinder schon immer, Papa, jetzt erstmal wieder Abendbrot unterm Tisch. Sag ich, ja, das machen wir auf alle Fälle. Und das hat dann was Schönes, dann bauen wir uns da so eine Höhle und machen das.
1: Ja.
0: Und, aber das Problem ist, muss dann halt auch wieder so diese Kurve kriegen, weil ich kann ja auch nur so meine Erfahrung für meine Kinder sprechen, aber ich glaube, es ist auch so allgemein so eine Nummer, dass die Kinder auch, um Sicherheit zu haben im Leben, auch wieder einen Rahmen brauchen. Wenn ich nur sage, ja, mach, was du willst, mal alle Leute an, mal die Scheiben an, zerkratz die Autos, mach doch, was du willst, der ist doch frei, dann, ich weiß es nicht, vielleicht bin ich da auch wieder zu spießig erzogen.
1: Nein, aber ich glaube, so läuft es ja auch nicht, oder dahin soll es ja auch nicht gehen, das beabsichtigt ja keiner. Ich dachte gerade so daran, wo du so das erzählst, vielleicht ist es auch so eine Sache von uns Männern, dass wir so besonders stark versuchen, das Kind am Leben zu erhalten. Weil wenn ich manchmal denke, manche Frauen meiner Freunde sagen auch, naja, ich habe zwei Kinder plus eins und meinen damit immer ihren Partner.
0: Mhm.
1: Und
0: ist schwierig, gell? Also ich weiß nicht, ob das auch so viel schon so in der Erziehung so angelegt wird, dass man irgendwann so eine Art Mutter in die eigene Ehefrau dann projiziert.
1: Nee, das darf ja nicht sein. Also nee, da setzen Frauen eine starke Grenze.
0: Ja, also diese Rollenbilder, gell? Das wird so, es ist echt, das ist schon schwierig. Also diese eigene Rolle zu finden. Ich glaube, es ist ja auch so, dass jeder von uns so viele Rollen spielt oder auch lebt, der das Leben erfordert. Ja, auch unterschiedliche Rollen von uns. Und naja, da kann es auch schon passieren, dass man dann einfach so in diese Sohnrolle abdriftet. Das ist, glaube ich, schon, dass das passiert. Ich beobachte es ja auch bei diversen Menschen. Und aber das ist natürlich dann so auf der erotischen Ebene zwischen Mann und Frau schon auch, glaube ich, ein großer Fehler.
1: Ja, das ist grenzwertig.
0: Ja.
1: Also aber ich glaube, das sind auch immer nur Momente. Und ich glaube, dass Partnerinnen gar nicht so sehr dann den Sohn sehen im Mann, sondern einfach nur, der lebt sein Kindsein aus und muss doch auch vernünftig sein. Also Frauen, so erlebe ich das bei uns in der Beziehung, dass ich war, glaube ich, auch mehr der Quatschmacher mit den Mädchen und meine Frau hat viel mehr Grenzen gesetzt. Also die klaren oder die Erziehungsfakten so gesetzt und die Pfähle eingerammt. Während ich das natürlich auch gemacht habe, aber dann häufiger auch für den Spaß mit zuständig gewesen bin. Und also meine sind jetzt 15 und 17.
0: Zwei Mädchen. Ja.
1: Großartig, und da ist es jetzt weg, dieses mit dem Quatsch machen. Wenn ich Quatsch machen will, dann sagen sie, Papa, du bist peinlich.
0: Ja,
1: also ich leide darunter, weil mir das so einen Spaß gemacht hat.
0: Ja.
1: Aber es ist eben auch so, dass die jetzt selbstständig werden und das ist auch genau richtig. Vielleicht Mhm. Eine deiner Töchter ist ja auch
0: ja,
1: älter.
0: Ja, also ich kann das auch schon so im Ansatz nachvollziehen. Also meine Älteste ist jetzt 14 geworden und geht in die 8. Klasse. Und dann ja, war jetzt immer für meine drei Töchter, eigentlich gibt es schon so ein, oh wow, das ist der Willi will's wissen oder das ist der Willi aus dem Film oder woher auch immer, der Berühmte. Das ist auch irgendwie schön für die. Da sind sie auch ein Stück weit irgendwie stolz drauf und schmücken sich vielleicht auch manchmal irgendwie damit. Das weiß ich nicht, was da so auf dem Schulhof oder im Kindergarten passiert, aber das hat auf jeden Fall einen Effekt. Ich hoffe nie, dass es zum Negativen irgendwie einen Effekt hat. Aber insgesamt gibt es da auch so einen Kipppunkt gerade, so, oh nein, ey, voll, die hat dann auch, ja, Grinch, ah, das ist ja. Cringe.
1: Ja.
0: Gott, Tobi, ich habe es nicht falsch gesagt. Man darf es nicht sagen, aber genau. Das sagt sie dann.
1: Ja.
0: Und ich stehe dann so, oh Gott, ja, anscheinend ist es so. Aber kennen wir ja auch von unseren Eltern her. Hm. War super peinlich, wenn dann der Vater irgendwie sowas gemacht hat. Oder zum Beispiel waren wir jetzt genau in einem Musical und ich fand es einfach super, vor allem, weil auch der Hauptdarsteller ein Freund war und ich so richtig, bravo! Und da haben die mir dann die Hände festgehalten, links und rechts, dass ich da bloß nicht so laut klatsche und irgendjemand auf uns guckt.
1: Das kenne ich.
0: Und das ist super peinlich. Das ist halt so. Ja, das ist ja auch gut so. Da merkt man, jetzt passiert was. Und und ich glaube auch gerade so, für Väter ist ja auch diese große Herausforderung zu sehen, okay, da ist jetzt mein Kind, mein Töchterchen, das verwandelt sich jetzt so in eine junge Frau und man merkt es auch körperlich und da trotzdem so eine ehrliche Vaterliebe zu behalten und nicht zu sagen, oh, das verunsichert mich jetzt, darf ich die eigentlich noch berühren oder umarmen und so. Dieses Phänomen, das ist ja verbreitet und die Mädchen, die sich dann in dieser magischen Metamorphose, wie die Wunderkröten, befinden, sind ja auch verunsichert darüber, was passiert mit mir. Ja. Und ich glaube, wenn dann die Väter auch noch verunsichert sind und jetzt so, ja, ich weiß ja gar nicht, darf ich noch den Arm um sie legen, kommen, das ist noch mehr, sorgt noch für mehr Verunsicherung. Deswegen handhabe ich sie dann doch so wie meine kleinen Töchter und nehme sie in den Schwitzkasten und kitzel sie durch, bis sie nicht mehr kann. Und dann ist sie auch wieder so voll da. Aber man muss jetzt so aufpassen, weil vieles ist echt peinlich.
1: Ja. Aber ich erlebe, dass das dann die Töchter Grenzen setzen. Also bei meiner jüngeren Tochter, die jetzt vor ein paar Tagen 15 geworden ist, da war das wirklich so, in dem Jahr, als sie 12 wurde, ich habe jahrelang, abends bin ich zu ihr gegangen und habe ihr eine Geschichte erzählt, so eine ausgedachte Geschichte von den Hasenkindern, die immer Quatsch machen. Und wo ich das nacherzählt habe, was die tagsüber teilweise fabriziert haben, die Geschwister. Und dann hat sie ihren Kopf auf meine Brust gelegt und dann musste ich so lange da bleiben, bis sie eingeschlafen ist. Das war so hinreißend schön. Und dann irgendwann habe ich ihr ein Buch vorgelesen und da ging es dann auch um erste Liebe. Und dann fragte ich noch, soll ich das wirklich lesen? Ja, Papa. Und sie lag neben mir und ich habe das vorgelesen. Und am nächsten Tag war es vorbei. Also wirklich auf Knopfdruck war dann, nee Papa, heute brauchst du mich nicht mehr ins Bett bringen. Und seitdem nie wieder. Ich vermisse diese Zeit total, also auch, dass mir das wirklich an die Tränen geht und merke das dann so, wenn ich noch, also das mit dem in den Arm nehmen oder kitzeln, dann kommt ein ganz klares, nett Papa, das ist jetzt vorbei. Also da sind wir Papas auch Lernende. Ich weiß gar nicht, ob wir da genügend drüber reden, also auch wie schwer das ist.
0: Ja, ich meine, das zeigt aber auch, wie wichtig es ist, einfach den Sinn im Leben, im Moment zu finden und wirklich auch jeden Moment oder jede Phase des Lebens, gerade wenn man so jetzt auf das Aufwachsen der eigenen Kinder blickt, das war einfach wahrzunehmen und zu aufzusaugen, zu genießen, sich auch irgendwie zu konservieren und zu sagen, ja, das war schön. Das war so ein ganz besonderer Moment und den kann uns keiner mehr nehmen. Unsere Aufgabe ist es ja auch, für unsere Kinder so ein Fundament zu gießen. Es gibt ja diesen Goethe-Spruch, jetzt komme ich aber nicht drauf mit den Flügeln. Ach so, genau, Wurzeln geben und Flügel geben. Und das ist, glaube ich, dieser Umbruch. Gell? Man gibt Wurzeln, Wurzeln, Wurzeln, Wurzeln viele, wo sie ganz klein sind. Und dann müssen sie fliegen und sie flattern am Anfang noch und haben so viel Bodenhaftung und dann heben sie ab und dann ziehen sie weg. Und weißt du, jetzt sind, das ist ja, wenn man sich das vorstellt, eine 14-Jährige, die gerade noch gestern Kind war, ja. und sagt, Papa, jetzt nicht mehr. Jetzt kannst du 1, 2, 3, 4 Jahre rechnen. Dann sagt die Papa, ich bin 18. Weißt du, der Christian und ich, wir lieben uns so sehr und ich bin schwanger, ich kriege kein Kind. Keine Ahnung, es kann ja alles passieren. Ja. Sie ist ja dann, sie ist erwachsen, sie kann dann machen, was sie will. Das geht so schnell. Ja. Und das ist einfach mit Schmerz verbunden. Das sind so viele Pflaster, die wir da im Leben abreißen müssen, so viel Abnabelung. Auch weil du mich, oder weil du mich auf dieses Kindsein angesprochen hast. Das ist ja so. Das erlebe ich ja auch so mit dem, was ich mache, dass viele Kinder das lieben anzuschauen und dann gibt es so diesen Umbruch. Dann kommt die Pubertät, es gibt eine Orientierung zu anderen Vorbildern und dann ist der Willi nicht mehr so interessant. Ja, das ist so eine Ablehnung der eigenen Kindheit. Das ist ganz normal. Ich glaube, das ist auch gesund, um irgendwie neue Ziele, neue Perspektiven zu kriegen. Und dann gibt es aber wieder so die Momente, es ist keiner zu Hause oder wie auch immer, dann liegt man so auf dem Sofa und schaut sich dann irgendwie im iPad oder im Fernsehen oder wo auch immer so eine Folge an, die einen so triggert.
1: Ja.
0: Weißt du, da so, ja. Ach toll, da ist ja eine Folge wie eine Maya und ja. man ist so richtig happy, ja. weil es wieder die Kindheit ist. Mhm. Ich glaube, sie geht nicht verloren. Vor allem, wenn sie viele Aspekte einfach hat, die Kindheit, die so positiv konnotiert sind. Da halten doch, ich erlebe das doch auch gerade so, es gibt im Mai 2002, da ist die erste Sendung Willi will's wissen ausgestrahlt worden. Das heißt, das sind über 20 Jahre.
1: Ja.
0: Und jetzt gibt's halt so 25-jährige Fans von früher einfach. Und die sehen mich dann oder schreiben mir in den sozialen Netzwerken und die sagen auch, ey Willi, du bist einfach ein Teil meiner Kindheit und ich bin so dankbar. Und die öffnen dann teilweise auch so sehr ihr Herz und sagen, ich möchte es einfach nicht nur so daher sagen, weil du hast wirklich einen festen Platz in meinem Herzen.
1: Ja.
0: Und es ist denen ein Anliegen, das zu sagen. Und das rührt mich unglaublich, dass ich das bin, dass ich das habe leisten können und auch vielleicht was Sinnstiftendes geliefert habe.
1: Ja, also hier die Kinder, die 120, die haben ja schon gequietscht, als sie dich gesehen haben und die freuen sich auch auf nachher, dann gibt es ja die Fragerunde. Mhm. Frau Hein hat es auch erzählt, dass du in München auf der Straße, sagen die 16-jährigen coolen Jungs, ey Digga, da ist der Willi.
0: Willi, Ehrenmann, Legende.
1: Ja. Ja,
0: das sind so Sachen, die so in sozialen Netzwerken kursieren und die greifen das dann wieder auf und das verbreitet sich. Und
1: meine Frau hat gestrahlt, meine beiden Töchter haben gestrahlt, also dass ich zu dir fahren kann. Meine Mitarbeiterin Heike Schmidt, die wollen alle Autogramme haben. Ich will gleich nochmal nach Sinn fragen, aber wie geht man mit so viel Sympathie um, die einem entgegenkommt oder auch entgegenschlägt?
0: Ja, man muss auf jeden Fall eine gute Bodenhaftung haben und ehrlich gesagt, ich bin neulich von einem Vortrag, das war so der erste Vortrag nach der langen Unterbrechungszeit durch Covid. Und dann habe ich mich zum Schluss, als die letzten Worte meines Vortrags gesprochen sind, in dieser Stadthalle verbeugt. Und da gab es so einen Applaus. Und dieser Applaus hat nicht aufgehört. Und es hat mich so gerührt. Ich konnte nicht mehr sprechen. Das war umwerfend. Hm. Also das hat mich richtig bewegt. War es gar nicht mehr gewohnt, dass es sowas gibt. Und ich glaube auch, das Publikum hat so applaudiert, dass endlich mal wieder was passierte. So eine Gruppendynamik mit vielen Menschen. Und ich bin da mit einer dicken Gänsehaut nach Hause gefahren und habe dann auf dem Heimweg mit meinem besten Freund telefoniert. Und ich wollte das mit ihm auch teilen. Und dann sagt er, du pass auf, ich sag dir jetzt nur eins, wenn du nach Hause kommst, es könnte sein, dass da alles komplett anders ist. Und es war genau komplett anders.
2: Papa, weißt du, was hier los war? Die hat mich angespuckt und dann...
0: Und da bist du mittendrin. Und dann sind auch wieder die Kinder halt diejenigen, die mich zumindest, wenn du jetzt auf diese Sympathie anspielst, die mich sowas von erden und auf den Boden der Tatsachen zurückholt, dass ich ja zwangsläufig einfach ein super geerdeter Mensch bin.
1: Also die Kinder sind für mich... Als meine Frau, da war sie noch meine Freundin, dann irgendwann anrief und sagt, du, da ist jemand unterwegs. Das war für mich, würde ich sagen, heute ein heiliger Moment. Also, wo sich für mich ganz viel erfüllt hat. Da habe ich auf einmal Bodenhaftung bekommen, Erdung. Und das war für mich wirklich ein sinnstiftender Moment, wie Auftrag erfüllt, Mission accomplished. Atemberaubend. Also, meine Frau ist atemberaubend, aber auch die Kinder. Wie ist es dir ergangen?
0: Also sozusagen würde ich identisch formulieren. Vor allem dann halt mit der Geburt war wie so ein, ja, okay, geschafft. Im Prinzip Aufgabe, Sinn des Lebens erfüllt, das war's. Ein bisschen so von dem Gefühl, natürlich ist es bei uns Menschen nicht damit getan, dass wir sozusagen uns dann von der, wie bei den Gottesanbeterinnen, dann nach dem Zeugungsakt dann auffressen lassen können. Sondern wir haben dann noch die Aufgabe, unseren Nachwuchs aufzuziehen über viele, viele Jahre. Auch gesellschaftlich in der Verantwortung sind wir, sie einzuführen ins Leben. Das dauert so lange wie bei sonst keinem anderen Lebewesen. Das ist dann dieser Spruch, auch Vater werden ist, wie heißt das, Vater sein? Ja, Vater sein auf jeden Fall sehr. Irgendwie.
1: Genau, Vater werden ist schwer. Genau, und Vater sein dagegen sehr.
0: Da genau so. Aber dieses Gefühl war dann auf alle Fälle da. Das war schon so.
1: Aber das klang, war das ein Stoßseufzer erfüllt, so. Sondern für mich ging dann eine neue Tür auf.
0: Ja, natürlich, die Tür ging in jedem Moment auf, wo dann dein Baby dir in die Augen schaut und du es auf dem Arm hast und du einfach durch die Welt schwebst. Also es war schon so ein, jetzt verstehe ich das, warum wir überhaupt, also was unsere Aufgabe ist. Aber auf der anderen Seite, ich meine, ich habe mich viel mit dem Thema Zufriedenheit auseinandergesetzt, weil ich auch vor einigen Jahren mal eine Phase hatte, wo ich überhaupt nicht so zufrieden war, wo sich vielleicht ein Außenstehender fragt, hey, Moment mal, das ist doch der Willi. Warum hat der denn keinen Grund, zufrieden zu sein? Und ja, deswegen habe ich mich damit auseinandergesetzt und auch so ganz viele so Vergleiche gelesen. Und ich weiß, dass Menschen ohne Kinder genauso zufrieden sind, sein können zumindest, wenn sie sich die Chance geben, wie Menschen mit Kindern. Also das ist nicht der Zufriedenheitsfaktor, um Sinn in seinem Leben zu finden.
1: Glaube ich auch nicht. Also das kann ein Weg sein. Also für mich war es das. Ich habe mir das auch gewünscht. Aber ich habe Freunde, die haben keine Kinder. Die sind super glücklich. Die führen ein ganz wunderbares Leben. Jesus macht ja das Kindsein groß. Und wir sind ja sozusagen, wenn man mal zurückblickt, eigentlich auch so ein bisschen was wie Kommilitonen. Denn du hast ja auch mal Theologie studiert, ein paar Semester, hast ein abgeschlossenes Lehramtsstudium, unter anderem auch in Religion. Also was hat dich damals zur Theologie gebracht?
0: Also abgesehen davon, dass ich so in so einem frommen Elternhaus aufgewachsen bin, ich war Messdiener, bin jeden Sonntag in die Kirche gegangen, habe sogar jeden Mittwochabend, das war immer so mein Gottesdienst, wo ich gedient habe. Also da war ich so voll drin. Und dann ging es darum, ich hatte mir schon zum Ziel gesetzt, irgendwie in die Medien zu gehen, so während des Zivildienstes. Und dann hatte ich einen Patienten, der war Theologieprofessor und der hat gesagt, Sie wollen in die Medien gehen, na interessant, da studieren Sie doch Theologie, weil da ist so Geschichte drin, da haben Sie ein gutes Fundament, Philosophie, Ethik, da sind Sie gut aufgestellt. Ja. Und meine Eltern sind Kaufleute, da gab es überhaupt keine Verbindung zu so einer Ausbildung an der Universität und deswegen habe ich mich an denen drangehängt, habe gesagt, okay, das macht Sinn, habe dann einfach Theologie angefangen, weil es auch so von meiner Genese her so gewesen ist. Und ich bin total dankbar, ehrlich gesagt, dass ich das studiert habe, weil ich persönlich dadurch auch nochmal für mich so, was den Glauben betrifft, wie so eine Aufklärung einfach hatte. Das war für mich total wichtig, dass ich da meinen Glauben super sortiert bekommen habe.
1: Was nimmst du da mit für dich? Oder was hast du da mitgenommen für dich?
0: Ich habe mir die Freiheit erlaubt, die Sahnehäubchen mir vor allem des Glaubens zu erlauben. Die schönen Seiten. Weil ich habe dann auch schon so gemerkt, ich bin zwar in den 70er und 80er Jahren aufgewachsen, aber bei uns war das teilweise gefühlt vom Glauben auch irgendwie so mit schlechtem Gewissen und so fast so ein bisschen mittelalterlich sind da so Aspekte reingekommen, die mich nicht glücklich gemacht haben, die mich vor allem nicht frei gemacht haben, wo ich nicht so diese berühmte Hand unter mir hatte, in die ich jederzeit fallen konnte. Ja. Und das habe ich eigentlich durch mein Studium gelernt. Das ist eigentlich so, neben dem, was ich alles gelernt habe, so der spirituelle Effekt.
1: Ja, also ich habe mal eine Zeit lang in Magdeburg gearbeitet und da hing dann an einer Kirche ein großes Transparent, Taufe verleiht Flügel. Und ich glaube, dass sowas soll Glaube tun, der soll frei machen und nicht ängstigen. Also befreit leben und getröstet sterben. Das ist für mich immer so das Motto gewesen als, als Pfarrer auch den Menschen gegenüber getröstet sterben und frei und freudig leben können. Das finde ich ist
0: total schön. Total schönes Gefühl, was diese Worte vermitteln.
1: Ja.
0: So bei allem Zweifel, der einem so kommt, wenn man so wie ich bin ja so ein auf tiefem Niveau ein Wissensvermittler, ein Wissenschaftsvermittler. Ich habe jetzt in den letzten 4-5 Jahren beim Bayerischen Rundfunk in der Wissensredaktion gearbeitet und habe da ein Wissensmagazin moderiert, wo man immer so in den neuesten Neuigkeiten der Wissenschaft herumwühlt. Und ja, das Wissen breitet sich so aus und wir wissen so viel. Wir wissen so viel mehr in den letzten Jahren. Und wenn man sich so eine Waage vorstellt, das, was man früher alles glauben konnte, das hat man heute, hat man entweder das Gegenteil bewiesen oder hat es bestätigt. Und ja, der Glaubensanteil wird so wenig. Und ich finde für mich, also ich kann da nur für mich persönlich sprechen, das ist so für mich, dass ich teilweise kämpfe. Ich bin nicht am Hadern, aber ich kämpfe schon auch so, mir das zu bewahren, weil ich merke, als Kind konnte ich so schön unbedarft glauben.
1: Hm. Ja.
0: Und das hat mich so, oh Gott, lieber Gott, bitte jetzt, bitte helf mir bei der Mathearbeit.
1: Ja.
0: Oh, danke, es ist ein 3 geworden oder irgend sowas. Ich habe immer so Wert drauf gelegt, dass man auch danke dem lieben Gott sagt. Ja. Nicht nur so bitte, das haben wir irgendwo mal im Kommunionunterricht gelernt. Da war das so schön einfach, diese Welt. Und das ist so ein Punkt, wo ich mich dann noch selbst fordere, sag, sei nicht oder begehe nicht diesen Fehler, dich da auf diese Seite von verzweifelten Wissenschaftlern zu begeben. Ich habe jetzt kürzlich ich wohne unten in Bayern am Ammersee. Das ist jetzt gut, dass wir uns hier in Wiesbaden treffen, gell? Sonst ist das ja zu weit gewesen für dich oder für mich. Und da gibt es das Kloster Andex.
1: Kenne ich.
0: Und das gibt es ja berühmt durch das Bier, das deutschlandweit verbreitet ist und ich glaube auch über die Grenzen hinaus. Und da habe ich zufällig den Abt getroffen, weil ich gehe da ganz gerne hoch, da gibt es so eine kleine Kapelle, da kann man Kerzen anzünden und die ist so ganz ruhig, die ist so ein bisschen versteckt, die kennt nicht jeder und da gehe ich gerne mit meinen Kindern rein und ja, dann hat man irgendwie so, nein, das ist eine Kerze für die Familie oder so. Es ist einfach spektakulär, da reinzugehen, irgendwie so 50 Cent in so einen Metallbehälter reinzuwerfen, dann klimpert das und das hat sowas Mystisches auch, das ist so eine dunkle Kapelle. Ja, und dann geht man dann so ganz leicht wieder raus, weil man denkt, jetzt brennt diese Kerze vielleicht noch anderthalb Stunden für das Anliegen. Und da ist mir durch Zufall der Abt über den Weg gelaufen, Abt Johannes, und dann haben wir einen Kaffee zusammen getrunken und der hat gerade ein Buch geschrieben über die Apokalypse.
1: Aha.
0: Und hat sich das Thema rausgesucht, weil sich das, ja, weil es passt irgendwie gerade so in die Zeit. Ja. Der hat, ich weiß nicht, ob es ein Gelübde ist, das hat er jedenfalls mit sich. Er schreibt jedes Jahr ein Buch und dieses Mal war es, irgendwann wie die Frauen im Neuen Testament, jetzt ist es die Apokalypse. Und dann hat er gesagt, weißt du, für einen Christen ist es nie 5 nach 12. Es ist immer 5 vor 12. Also das ist so ein bisschen die Quintessenz, auf die dieses Buch hinausläuft. Ich fand das Gespräch hat mir gut getan mit ihm oder auch dieser Satz, der klingelt so in meinen Ohren ganz oft.
1: Ich habe übrigens für mein erstes Examen in München gelernt, in der Abtei St. Bonifaz. Das ist das,
0: ja, das
1: Mutterkloster von Andex.
0: Ja, das ist witzig.
1: Und hin und wieder kam dann der Abt oder der Braumeister aus Andex rüber. Aha. Und sie nannten mich, weil ich ja nun evangelisch bin, manchmal so leise den Heretiker. Und ich mochte das Bier aber ganz gerne. Und ich habe, also nicht nur wegen des Biers, ich habe diese Zeit, diese 4 Wochen da in St. Bonifaz so genossen, diesen Rhythmus, was wir in der evangelischen Kirche gar nicht mehr hatten. Einfach das Beten, das Singen. Und ich habe wirklich viel geschafft und habe tolle Gespräche geführt. Damals, das war grandios, also ins Kloster zu gehen, kann einem an manchen Stellen nur gut tun. Und was du sagtest mit dem, ich habe mir die Sahnehäubchen genommen. Es gibt ja auch eine Geschichte mit Jesus, mit 2 Schwestern, wo die eine abwäscht und die andere ihm zuhört. Also sie hat das bessere Teil gewählt. Also, dass man sich das auch immer wieder mal gönnt, weil die Pflichten ja sowieso da sind.
0: Ich komme, wie heißen die Schwestern nochmal?
1: Maria und Martha heißen
0: die. Maria und Martha, genau. Ja, ja.
1: Maria und Martha kommen nun in deinem neuen Film nicht drin vor.
0: Nee.
1: Da kommt eine Luna drin vor, Willi und die Wunderkröte. Wir selber wohnen auch auf dem Dorf, haben einen Froschteich. Und um einen Froschteich geht es ja bei dir im Film. Am Anfang bist du auf Heimaturlaub, Heimatbesuch. Kommst da, wenn ich es noch richtig erinnere, ich durfte es ja schon sehen, mit dem Rad da an dann begegnest du der Luna und ihrem Froschteich und dann geht die Geschichte richtig los. Was, kannst du das kurz?
0: Ja, ich komme da in mein Heimatdorf, das ist eine fiktionale Ebene, so eine Mischform. Wir haben uns gedacht, wir machen einen Film über Amphibien, die zum Teil im Wasser, zum Teil an Land leben und haben uns dann gedacht, das können wir auch, dann machen wir auch eine Mischform, machen einen Spielfilm mit dokumentarischem Anteil und jetzt komme ich in mein fiktives Heimatdorf, um endlich mal wieder so richtig auszuschlafen, um mich um mich selbst zu kümmern.
1: Ja.
0: Und jetzt gibt's da so einen großen Konflikt, denn meine junge Freundin, die 10-jährige Luna, hat einen Teich angelegt mit ihrem Papa. Da gibt's noch so ein Scheidungsdrama, was eigentlich nur eine Nebenrolle spielt. Aber dieser Teich hat eine große Bedeutung, denn der Papa ist weg, aber der Teich ist da. Und jetzt gibt's den Bösen, den Gegenspieler, der Huberbauer, der kommt mit dem großen Traktor an und der sagt, der Teich muss weg, ich brauche hier einfach Platz zum Rangieren. Ja. Also richtig mies, vor allem wenn man das jetzt so aus der Kinderperspektive sieht und Luna bittet mich, Willi, hilf mir doch.
1: Hm.
0: Und ich sträub mich erstmal dagegen, weil ich sage, nee, ich will hier einfach entspannen. Ich habe jetzt keine Lust, das nächste Abenteuer zu machen. Und dann taucht diese Wunderkröte auf. Eine animierte Wunderkröte, die führt mich dann ja in die weite Welt hinaus. Mhm. Und da begebe ich mich dann auf die Suche nach vielen Informationen über Frösche, über Kröten. Wie leben die eigentlich? Weil ich möchte Luna helfen, die Dorfgemeinschaft davon zu überzeugen, dass dieser Teich wichtig ist, dass diese Frösche einen Platz in diesem Dorf haben müssen.
1: Genau. Und es sind schöne Dialoge, es sind ganz tolle Landschaften, sind da zu sehen und tolle Schauspieler. Also wirklich Susanne von Burschody, Miriam Stein, die wir alle kennen und lieben durch den Goethe-Film, sie als Lotte. Alice Dreves ist die 10-jährige Luna. Mein Favorit in dem ganzen Film ist allerdings der Pilot Branko.
0: Ja, Lupo Grucic ist das.
1: Lupo Grucic, ganz toll, ganz toll.
0: Sönke Möhring ist auch dabei, der spielt
1: genau,
0: so
1: genau, ich dachte schon, wir dachten schon, hey, der hat ja ein bisschen Ähnlichkeit mit Wotan und dann gab es noch eher.
0: Genau, das ist der Bruder, genau.
1: Man sieht das.
0: Also. Und man hört ihn ja auch an der Stimme, er klingt genauso und der spielt den Nörgel Norbert, so ein Handlanger vom Huberbauern, dem Ferdinand Dörfler, so ein gestandener Schauspieler aus Bayern.
1: Ja.
0: Das ist ganz spannend, dass ich jetzt auf einmal, ich bin ja eigentlich ein Reporter, auf einmal mit Schauspielern vor der Kamera stehe. Das war...
1: Ja, aber es liegt ja... Na gut, es ist... Ich kann es eigentlich nicht sagen, ich bin kein Schauspieler, aber es ist doch eine gewisse Nähe da durch die ganze Erfahrung, die du hast mit dem, was du bisher gemacht hast. Und es ist ja nicht dein erster Film gewesen.
0: Nee, also es ist ja nicht ungewohnt, vor der Kamera zu stehen und...
1: Und du spielst dich selbst.
0: Ich spiele mich selbst. Das hat es natürlich leichter gemacht. Ich hatte auch Einfluss auf den Regisseur und auf die Autoren und habe gesagt, Leute, so viel Dokumentar wie möglich.
1: Ja.
0: Weil ich möchte auch, dass der Film ja nicht so für mich künstlich rüberkommt. Aber ich habe dann gedacht, nee, wenn das jetzt die Herausforderung ist, dass ich jetzt mit fast 50 meinen ersten Spielfilm mache, witzig eigentlich, gell? Das fällt mir jetzt gerade so auf der Suche nach dem Sinn des Lebens. Aber ich versuche halt die Dinge, die ich mache, immer mit voller Leidenschaft zu betreiben und dann habe ich mich da auch reingesteigert, also jetzt nicht im negativen Sinn, sondern habe dann gesagt, nee, jetzt nehme ich Schauspielunterricht, ich übe das einfach, um da einfach auch ja eine gute Leistung abzurufen und ich bin dankbar, dass diese erfahrenen Schauspielern, vor denen ich auch, ich meine Susanne von Burschody, vor der habe ich auch so einen
1: Hammer, ne?
0: Heiden Respekt, weil die ist einfach so hoch dekoriert.
1: Ja.
0: Und da sage ich, oh, von Burschody, ich bin da, Willi. Willi, mach dich locker, wir machen das schon zusammen.
1: Super.
0: Und das hat mich auch wieder so einfach so fallen lassen und die hat mich da gut durchgeführt.
1: Ja. Es geht, ich weiß nicht, ob ich das verraten darf, ich hoffe, das ist kein Spoiler, es geht auch nach Ägypten.
0: Ja.
1: Es geht auch nach Ägypten und da habe ich gestaunt, weil, na gut, mit meinem theologisch-biblischen Hintergrund, es gibt ja die 10 Plagen.
0: Mhm.
1: Und in einer der 10 Plagen, also Moses geht immer zum Pharao und sagt, let my people go, und er sagt nix da, und dann schickt Gott eine Plage, um sozusagen das Gewissen des Pharaos ein wenig, sagen wir mal, zu schulen.
0: Mhm.
1: Und eine der Plagen ist eben die Frosch- und Krötenplage. Also Frösche, Kröten haben da in der Bibel eher den Status von Ratten, also von Ungeziefer.
0: Mhm. Aber wir haben was anderes rausgefunden.
1: Was genau?
0: Ja.
1: Kannst du das erzählen? Oder?
0: Ja, unbedingt. Also das war erst gar nicht vorgesehen vom Drehbuch, dass wir nach Ägypten reisen. Wir wollten eigentlich zu Indigenen in den Dschungel von Kolumbien. Mhm. Das ging dann durch Corona nicht. Und dann kam meine Tochter nach Hause und die hatten was mit Hieroglyphen im Unterricht.
1: Ja.
0: Und dann sehe ich auf einmal einen Frosch. Sag ich, das gibt's doch nicht. Da habe ich mal nachgeguckt und habe dann rausgefunden, es gibt eine Fruchtbarkeitsgöttin, Heket heißt die, von den alten Ägyptern. Und habe das dann den Autoren geschickt. Leute, wisst ihr, was ich gerade rausgefunden habe? Und 2-3 Wochen später kommt ein Drehbuch. Willi fliegt nach Kairo und sucht dort bei den Pyramiden nach Fröschen. Bei den alten Ägyptern ist es dann tatsächlich so gewesen, dass dann, also die waren ja so erfolgreich, weil sie die Nilschwemmen hatten. Mhm. Wenn Hochwasser war, dann hatten sie auch mal viel fruchtbares Land. Und da gab es noch nicht den großartigen Einsatz von Pestiziden. Und auch viele Amphibien konnten sich freimachen. Und wenn die Frösche da waren, war das auch die Zeit, dass, dass das Land fruchtbar wurde. Und so muss wohl diese Heket dort ihren Status bekommen haben.
1: Ja. Also hat mir auch total eingeleuchtet, diese Erklärung. Ja. Also da ist das eben Kontrast zur Bibel. Aber im alten Ägypten, Frösche, ein Lebenssymbol für Fruchtbarkeit.
0: Ja, absolut. Also das ist sowas, was ich auf dieser Reise gelernt habe. Wenn man sich jetzt so vorstellt, mein Gott, jetzt macht er einen Film über Kröten, wer will das denn sehen? Und es ist einfach wie so oft im Leben, man muss genau hinschauen und dann entdeckt man auch die Schönheit in den Dingen. Ich habe jetzt so viele Froschforscher kennengelernt, die sagen, Willi, hast du auch einer Kröte in die Augen geblickt? Und wer es noch nicht gemacht hat, tagsüber haben sie meistens so, nur so kleine Sehschlitze, weil sie große Pupillen haben für die Nacht. Aber wenn man mal so im Halbdunkel in einer Kröte in diese tiefen, dunklen Augen geblickt hat, wirklich, man verliebt sich, man schaut in die Vergangenheit unserer Welt. Die Amphibien, die sind über unsere Welt gehüpft, noch zu Zeiten der Dinosaurier. Es waren die Ersten, die diesen Weg vom Wasser an Land gewählt haben. Und die Dinosaurier sind ausgestorben, die Frösche und Kröten haben überlebt und jetzt sind wir nach diesem großen Artensterben vor, ich weiß nicht, waren das 65 Millionen Jahre oder länger, haben wir das nächste große Artensterben und jetzt sind die Amphibien betroffen und keiner kriegt so richtig mit, weil die im Verborgenen leben. Oder weil wir sie vielleicht auch so weit an den Rand gedrückt haben, weil viele Menschen sagen, ich habe da nicht so einen Froschteich hinterm Haus, weil die nerven mich.
1: Ja, also mich nerven die nicht. Ich sage denen sogar guten Tag. Wenn ich Herrn Grünfrosch da am Rand setze, sage ich, hallo Herr Grünfrosch. Aber ich grüße auch die Störche, wenn ich zum Bahnhof radle und rufe, hallo Herr Storch. Also
0: also das ist ja schon fast hier wie beim Franziskus, gell?
1: Danke.
0: Ja, genau, also so,
1: das
0: so in der Art.
1: Das Kompliment nehme ich gerne
0: an. Ich finde das auch so ein bisschen, man schöpft da so aus den falschen Quellen. Also ich finde auch so aus dem, wenn man so an die Schöpfungsgeschichte denkt, dann ist uns auch so dieses Bild vermittelt, ja, wir sind die Krönung der Schöpfung. Und dieses Bild, das ist einfach, ich finde es problematisch. Also diese Haltung, dieses Überheblichsein von uns Menschen, sich drüber zu setzen und zu sagen, nee, wir sind ja was Besonderes. Ja. Das habe ich jetzt noch mal mehr gelernt auf dieser Reise zu den Fröschen.
1: Also ich habe gerade, das ist Zufall, einen Beitrag gemacht über Sägen. Und da
0: Säge?
1: Nicht Sägen, sondern Segen.
0: Also,
1: So Kreuz also Gutes weitergeben, Gutes sagen. Und da bin ich darauf gestoßen, den ersten Segen in der Bibel, in der Schöpfungsgeschichte, den empfangen die Fische und die Vögel und die Walfische.
0: Die Wale sind keine Fische.
1: Ja, aber das ist
0: damals noch.
1: Danke, Willi. Wale sind keine Fische, es sind Säugetiere mit einem Blut wie wir. Aber da in meiner Luther-Übersetzung steht noch und große Walfische, obwohl es dann biologisch natürlich falsch ist. Aber die werden vor den Menschen gesegnet.
0: Interessant.
1: Und das finde ich ist total interessant. Die Menschen sind die Zweitgesegneten der Schöpfung.
0: Und es ist eine Lesweise. Man muss das halt so lesen.
1: Genau.
0: Auch bewusst, ja.
1: Man muss es auch
0: überlesen.
1: Genau, man muss es entdecken. Und also die schweren Themen, also auch, du hast vorhin von Krieg gesprochen in dem Film Willi und die Wunderkröte, da spielt auch eine Scheidungsgeschichte, steht im Hintergrund oder Trennungsgeschichte. Du bist mit dem LKW an die Grenze von Syrien gefahren, um Hilfsgüter zu bringen. Und du sagst, das sind auch Themen, die sind wichtig für Kinder und wir müssen das irgendwie, da denkst du drüber nach, wie man das vermitteln kann. Also weil Kinder das ja auch erleben, diese Konflikte.
0: Ja, also ich finde in meinem Beruf als Wissensvermittler besonders die Herausforderung darin, schwierige Themen anzugehen und sie in die Welt der Kinder zu tragen. Jetzt ist es das Artensterben, was uns aber im Team so gut gelungen ist, mit diesem Kinofilm dann einen hübschen, emotionalen Film zu kreieren, der jetzt zum Schluss nicht so, okay, es hat eh keinen Zweck. Es ist nicht die Quintessenz des Films, sondern es ist die Essenz, nee, wir können wenn wir nur wollen und wenn wir zusammenhalten und wenn wir uns vielleicht auch an den Kindern orientieren, die Welt verändern. Und genauso ist es auch in dem Beispiel, was du gerade gesagt hast, dass ich vor ein paar Jahren, als der Krieg in Syrien ausgebrochen ist, wo ich gesagt habe, das gibt's doch nicht. Das war noch bevor die Flüchtlinge hierher kamen, habe ich mir gedacht, nee, da muss jetzt was geschehen. Also ich hatte so ein Bedürfnis zu helfen und gleichzeitig auch ein Beispiel zu schaffen, wie man diesen Menschen helfen kann, weil es gab eine große Hilfsbereitschaft und alle wollten Sachen abgeben und ich bin da mit einem Lastwagen voller Hilfsgüter losgefahren, aber es war überhaupt nicht möglich, diese Hilfsgüter einfach zu den Menschen zu bringen, weil Grenzen das verhindern, so menschlichen Idealismus. Da ging es mir auch darum, den Kindern das damit zu vermitteln. Ja, es ist toll, ich bin zu Schulen gegangen, die Kinder sind nach vorne gegangen. Ich habe gesagt, Leute, stellt euch vor, bei euch im Dorf ist ein Krieg und dann habt ihr nichts mehr. Und dann sind die Kinder von ihren Schulbänken aufgestanden und habe ich mit Stiften, weil die einfach 100 Stifte haben. Ich habe gesagt, Willi, nimm 10 Stifte oder nimm 30 Stifte. Ich habe immer noch 70 Stifte. Die haben so einen Überfluss und haben so gerne geteilt. Und ich konnte ja zum Schluss auch das Glück eigentlich, was die Kinder hier in unserer Welt haben, so als Vermittler mit den Flüchtlingskindern an der syrischen Grenze dann teilen und auch Verständnis füreinander entwickeln.
1: Ja. Also einer meiner Lieblingstheologen, der hat sozusagen die Schöpfungsgeschichte auch mitgenommen und gesagt, wir sind eine große Familie. Alle Menschen rund um den Globus. Wir sind alle miteinander verwandt. Es gibt natürlich den einen schrägen Onkel und die andere komische Tante, aber wir sind alle Brüder und Geschwister. Also alles hängt mit allem zusammen. Und das habe ich auch aus deinem neuen Film so rausgehört. Mhm. Ne? Dass alles zusammenhängt. Das Kleine mit dem Großen und das Große mit dem Kleinen. Und das wird eben über diese Froschgeschichte und diese Reise wird das eben erzählt und vermittelt. Und am Schluss geht es ja auch, ich würde nichts verraten, das geht auf, also das kommt an. Das finde ich ist ganz stark und auch etwas, was für Kinder ganz wichtig zu hören ist. Also das hat mich sehr beeindruckt.
0: Ja, also es ist schon so sehr, also je tiefer oder vielleicht erwachsischer wir hier über diesen Film reden, umso mehr taucht er auch auf an dem heimlichen Konzept dieses Films. Weil wir fangen ja da an, wo sich das Leben der Kinder abspielt, am Dorfteich. Und ich reise dann, geführt von der Wunderkröte, in die weite Welt und erlebe, dass die im Prinzip im Süden Amerikas die gleichen Probleme haben wie bei uns am Dorfteich, weil die Tiere einfach gefährdet sind. Mhm. Dass es in Panama die gleichen Probleme gibt. Und ja, also dieses an dem Erfahrungshorizont der Kinder ansetzend und dann weiterführend zu sagen, ja, schaut mal. Und dann aber wieder zurückzukommen und zu sagen, ja, ich habe was gelernt und wie können wir davon profitieren? Und da gibt es tatsächlich auch so eine Begegnung in dem Film, die wird ziemlich magisch dargestellt. Da ist dann diese Wunderkröte, die mir die Augen öffnet, aber auch den Kindern die Augen öffnen soll, die so diesen Holzturm aus Holzklötzen beschreibt, so diesen Jenga-Turm. Mhm. Es gibt ja dieses Spiel Jenga, wo man die Hölzer rausziehen muss. Und ja klar, das sind wir. Wenn wir einen Stein rausziehen, dann fällt es vielleicht noch nicht notwendigerweise um, wenn eine Art ausstirbt. Aber ja, wenn eine Schlüsselart ausstirbt, dann kann ein ganzes Ökosystem zusammenbrechen. Und dann, wir Menschen hängen einfach mit drin. Also uns dürfen die Frösche nicht egal sein. Auch wenn wir sie nicht sehen, auch wenn wir sie schleimig finden. Die sind unglaublich wichtig. Und ich fand das damals so eindrucksvoll, muss ich persönlich sagen, als wir die Dreharbeiten gestartet haben. Wir haben einen tollen Regisseur gefunden, Markus Dietrich. Der hat sich ausschließlich auf Kinderfilme spezialisiert. Und er hat dann so eine Ansprache vor der, so ein bisschen so halt zur Einstimmung vom ganzen Team gehalten, hat gesagt, ich mache nur Kinderfilme, weil ich etwas bewegen will in der Welt. Und mein Ziel ist es, hat er gesagt, dass jedes Kind, das diesen Film sieht, für den Rest seines Lebens, immer dann, wenn es eine Kröte oder einen Frosch über den Weg hüpfen sieht, sagt, ach wie schön, das ist ein Frosch und den müssen wir beschützen. Und nicht so, eklig, geh weg. Und das ist so eine schöne Aufgabe. Und das ist jetzt deswegen auch so schön, wenn dieser Film über die Leinwand flimmert, dass ich auch glaube, dass die Frösche in die Herzen der Kinder hüpfen.
1: Das glaube ich auch. Das glaube ich auch und das wünsche ich euch sehr. Du wirst am 13. Dezember, das ist ein besonderes Datum, da schiffst du um eine Klippe herum. Du wirst 50.
0: Vielleicht fahre ich auch voll auf die Klippe drauf.
1: Gibt es da irgendwelche Befürchtungen?
0: Ich habe so viel erlebt im Leben. Ich bin so dankbar. Ich habe schon quasi die Midlife-Crisis durch alle meine Reportagen durchgemacht.
1: Vielen Dank. Das war ein wunderbares Gespräch mit Willi Weitzel über die Wunderkröte und das Kindsein. Ich dachte immer noch, irgendwann kommt Peter Pan. Aber das Problem hast du gar nicht. Peter Pan kann nicht erwachsen werden. Du bist erwachsen und hast dir das Staunen bewahrt. Und wenn man Moby Dick liest, da heißt es, ja, dass wir im Staunen dem Geheimnis dieser Welt am nächsten kommen. Und das bist du, das gibst du weiter. Vielen Dank für diese Stunde mit dir, lieber Willi. Und beim nächsten Mal geht es dann weiter mit den Kollegen Susanne Richter oder Marco Fuchten. Vielen Dank an Detlef Splitt, den Podfaser, der alles abmischt. Vielen Dank und bleiben Sie alle behütet. Tschüss.
0: Tschüss auch von mir und alles Liebe und danke, dass ich dabei sein durfte.
3: 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Ich wünsche Ihnen noch einen schönen Tag. Kommen Sie gut in die neue Woche. Mein Name ist Martin Renke. Machen Sie es gut. Tschüss.

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1: Um 17 Uhr. Mit Martin Wilhelmi. Bei den Wahlen in Mecklenburg-Vorpommern und Berlin zeichnet sich eine hohe Wahlbeteiligung ab. In der Hauptstadt lag sie um 12 Uhr bei 27,9%, in Mecklenburg-Vorpommern bei 40,7%. Aus der NDR-Nachrichtenredaktion Viktor Kupka.
2: In beiden Bundesländern ist die Beteiligung damit höher als in der jeweils vorherigen Wahl. Insgesamt sind in Mecklenburg-Vorpommern etwa 1,3 Millionen Menschen aufgerufen, ihre Stimme abzugeben. 2021, bei der letzten Wahl, lag die endgültige Wahlbeteiligung bei 70,8%. Damals fand allerdings gleichzeitig die Bundestagswahl statt, weshalb die Zahlen nur eingeschränkt vergleichbar sind. Auch bei der Wahl zum Berliner Abgeordnetenhaus scheinen mehr Menschen ihre Stimme abzugeben als noch vor 3 Jahren. Am Mittag lag die Wahlbeteiligung um 4,5 Prozentpunkte höher. Erstmals dürfen hier auch 16- und 17-Jährige über die Zusammensetzung des Landesparlaments mitentscheiden.
1: Die drei deutschen Autobauer verlieren einer Studie zufolge im Vergleich zur internationalen Konkurrenz weiter an Boden. In der ersten Jahreshälfte sanken die Umsätze von Volkswagen, Mercedes-Benz und BMW auf rund 284 Milliarden Euro. Das sind knapp 3% weniger als ein Jahr zuvor, wie eine Analyse der Beratungsgesellschaft EY zeigt. Autobauer aus Japan, China, Südkorea und den USA dagegen erzielten im ersten Halbjahr jeweils Umsatzrekorde. Im Westjordanland hat es wieder Gewalteskalationen gegeben. Kurz vor Beginn des hohen jüdischen Feiertages Yom Kippur heute Abend sind 2 Menschen erschossen worden. Aus Tel Aviv Bettina Meyer.
3: Außerhalb der jüdischen Siedlung Neve Zuf im zentralen Westjordanland hat dem israelischen Militär zufolge ein palästinensischer Angreifer das Feuer auf eine Gruppe Israelis eröffnet. Laut Polizeiangaben ist ein 30-jähriger Israeli an Schusswunden gestorben. Im Norden des Westjordanlandes erschossen israelische Soldaten einen Palästinenser, der nach Militärangaben versucht haben soll, Soldaten mit einem Auto zu rammen. Der Vorfall habe sich in der Nähe der kürzlich wieder errichteten jüdischen Siedlung Ganim in der Nähe der palästinensischen Stadt Jenin ereignet.
1: Hacker haben sich Zugang zu persönlichen Daten von Studierenden der Ludwig-Maximilians-Universität in München verschafft. Der oder die Angreifer haben ein IT-System der Hochschule mit Stammdaten zu Immatrikulationen geknackt, teilte die LMU mit. Die Hacker könnten die Namen der Studenten und Studentinnen sowie Post- und E-Mail-Adressen, Geburtsorte, Bankdaten sowie weitere private Angaben beispielsweise zu früheren Bildungsabschlüssen erbeutet haben. Genaue Angaben dazu, wie viele Menschen betroffen sein könnten, machte die Hochschule nicht. In der 2. Fußball-Bundesliga hat Hannover einen Heimsieg eingefahren. Die Niedersachsen besiegten Bochum mit 2:1. Aus der Sportredaktion Thomas Groß.
4: Mit dem 2. Saisonsieg gehen die Niedersachsen in die lange Länderspielpause. Thorason und Hartl trafen in der ersten Hälfte. Nach dem Anschlusstreffer der Bochumer nach dem Wechsel mussten die 96er nochmal kräftig zittern. Das alles noch ohne den neuen Trainer Sandro Wagner, der erst ab morgen seinen Job bei den 96ern übernimmt. Der FC St. Pauli spielte in Cottbus 1:1. Kaas erzielte den Ausgleich 10 Minuten vor dem Ende. Die Hamburger mussten dabei bereits früh eine gelb-rote Karte für Ando hinnehmen und holten einen wichtigen Auswärtspunkt.
1: Das waren die Nachrichten. Das Wetter in Norddeutschland: ein Wechsel aus Sonne, Wolken, Schauern und einzelnen Gewittern. Die Temperaturen 17 bis 20 Grad. In der Nacht bewölkt, gebietsweise Schauer, Tiefstwerte 15 bis 8 Grad. Morgen im Norden und Osten wechselhaft und windig, 16 bis 19 Grad. Am Dienstag teils heiter und meist trocken bei 16 bis 20 Grad. Und noch ein Blick auf Mittwoch. Sonne und Wolken, im Wechsel später auch Regen möglich bei dann 17 bis 20 Grad. Und die Zeit, es ist 17.04 Uhr.
5: Und damit weiter zum Radio Uckerwelle Verkehrsservice. Das geht aber ganz schnell, da liegen uns derzeit keine Meldungen vor. Entsprechend wünsche ich euch und Ihnen eine gute und sichere Fahrt.
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5: Und damit hallo und herzlich willkommen zu einer neuen Ausgabe von unseren Uckerwelle Charts. Heute am Sonntag, den 20. September 2026. Natürlich auch heute wieder, wie gewohnt, unsere Top 20 mit dabei. Die 20 in dieser Woche. Cat's Eye mit Animal. Ich bin Marvin Giesemann, wünsche euch gute Unterhaltung, viel Spaß natürlich hier bei Radio Uckerwelle in den nächsten 2 Stunden.

Cat's Eye und Animal. Die Girl Group sind unsere Starter hier in die dieswöchige Ausgabe von den OKWelle Charts. Auch relativ weit ging es runter, letzte Woche noch auf Platz 12 gehört und dieses Mal dann also auf Platz 20. Wir schauen wie gewohnt mal kurz rein, was euch so erwartet hier in dieser ersten Stunde. Das sind natürlich die Plätze 19 bis 11, 20 haben wir ja gerade schon gehört. Dann schauen wir natürlich auch wie gewohnt immer rein in die Albumcharts, die Top 10 aus Deutschland. Und wir schauen auch noch rüber in die Schweiz und nach Österreich mit den internationalen Singlecharts. Welche Songs sind denn da derzeit so angesagt, beliebt, werden viel und oft gehört? Das wollen wir auch klären. Außerdem klären wir noch die Frage, welche Songs sind denn eigentlich rausgefallen? Die es also in der letzten Sendung noch zu hören gab, jetzt aber nicht mehr. Und natürlich ist auch wie in jeder Woche ein bisschen neue Musik mit dabei, mit unseren Hit-Tipps. Immer das, was in der Regel am Freitag oder seit der letzten Woche rausgekommen ist. Welche Songs rausgefallen sind, klären wir gleich. Vorher gibt es aber noch Platz 19 zu hören, und zwar Tame Impala mit Dracula.

Same Impala mit Dracula im Jenny Remix mit Jenny dann natürlich zusammen. Dracula bei uns in dieser Woche auf Platz 19 von der 15 ging es ein bisschen runter. In dieser Woche noch mit dabei, 19 Mal bislang. Mal schauen, ob das nächste Woche noch der Fall ist. Bei gleich 3 Songs sieht es in dieser Woche anders aus. Die mussten Platz machen für oder eben was anderes. Und wie gewohnt wollen wir da natürlich trotzdem noch mal kurz reinhören, welche 3 Songs das denn waren, die wir in der letzten Woche noch hier in der Sendung hatten, jetzt aber nicht mehr. Letzte Woche noch auf der 20 war er hier. Alex Warren mit Fever Dream, 24 Mal war er mit dabei seit März. Und wie gesagt, der in der letzten Woche auf Platz 20 auch raus, er hier. Schauspieler und Musiker Joe mit End of Beginning, der war auch 24 Mal mit dabei. Den haben wir letzte Woche noch auf Platz 19 gehört und raus. Außerdem noch die Band hier.

Und zwar The Bowser mit Magnetic. Die waren immerhin viermal mit dabei. Letzte Woche haben wir sie noch auf Platz 18 gehört, sind damals Ende August hier in die Sendung reingekommen. War ja oder ist ja eine norwegische Band, die eigentlich eher auf Norwegisch Musik machen, dann einen englischen Titel dabei hatten, den hatten sie ja bei Social Media geteilt. War, wie das dann heutzutage so üblich ist, viral gegangen und deswegen lief der dann also auch, oh, zum Beispiel hier bei uns im Radio. Die waren in der letzten Woche also auf Platz 18 und stattdessen in dieser Woche auf Platz 18 die Gruppe Another zusammen mit 54 Ultra Talk to You. Da ging es auch ein bisschen runter von der 14 in der Vorwoche.

Another N54 Ultra Talk to You. Bisschen ging es runter, 4 Plätze, letztes Mal Platz 14 und dieses Mal auf Platz 18. Davor haben wir ja die Frage geklärt, welche Songs sind denn eigentlich rausgefallen? Da meinte ich, 3 Songs sind's. Eine Sache sage ich ja normalerweise auch noch, das hole ich jetzt nochmal kurz nach. Nämlich, was stattdessen denn reingekommen ist. 2 Songs, die kennen wir, oder einen kennen wir vielleicht noch nicht. Einen könnte man kennen, das ist was Älteres. Mhm. Und einen, den kennen wir auch schon, der ist wieder reingekommen. Kommen wir jetzt aber erstmal zu ganz neuer Musik. Musik, die in diesem Falle direkt am Freitag rausgekommen ist oder halt ansonsten seit der letzten Sendung bei unseren Hit-Tipps. Und zwar geht's um Channon. Channon hat in den letzten 1-2 Jahren auch schon ein bisschen Musik rausgebracht, die wir hier schon mal als Hit-Tipp gehört haben. Letztes Jahr, 2025, da gab's Whisper. Den hatten wir damals in der Sendung oder dieses Jahr rausgekommen, Sanctuary. Also vielleicht noch im Ohr, wenn man die Sendung regelmäßig hört. Und jetzt gibt's was Neues von ihm, und zwar Monsters.

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1: Monsters heißt die neue Single von Shannon. Halb Südamerikaner ist er übrigens und nicht nur Musiker oder Sänger. Nein, er ist auch Songwriter, schreibt also für andere Künstler Songs oder auch Komponist, also kann ganz vieles selber machen. Monsters heißt seine neue Single. Es geht in dem Song um persönliche Ängste und auch Selbstzweifel. Das hat er, so sagt er bislang, eigentlich eher selten oder fast gar nicht in seiner Musik behandelt. Es geht um den inneren Konflikt zwischen äußerer Fassade und inneren Gefühlen. Also ein sehr ernstes Thema, das wahrscheinlich viele kennen, aber selten offen ansprechen. Die Monsterheit. Shannons neue Single haben wir gerade gehört als unseren ersten Hit-Tipp hier bei uns in den OKWelle Charts. Weiter geht's mit dem Besserwisser, Mr. Know-It-All, so heißt der Song auf Englisch, von Teddy Swims, Platz 17.

0: Teddy Sims und Miss I Know It All. Ja, für viele Songs, gerade hier zu Beginn dieser Sendung, ging es relativ weit runter, auch für diesen Song hier. Letzte Woche haben wir ihn nämlich noch auf Platz 11 gehört und dieses Mal auf Platz 17. Der erste Song, für den es aber weder rauf noch runter ging, der also gewissermaßen neutral geblieben ist, ist unsere Nummer 16. Auch wenn das kein aktueller Song ist, der ist ja schon ein bisschen älter. 2023 Millennium Kid, JBS, vielleicht, vielleicht.
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Vielleicht, vielleicht ist der Song nächste Woche auch nochmal mit dabei. Platz 16 ja schon relativ weit unten, aber hat sich konstant gehalten. Letzte Woche auch Platz 16, Millennium Kid und JBS. Ja, wie sage ich so gerne, kommen wir lieber zu ganz neuer, frischer Musik. Und zwar jetzt zu Tuflo. Tuflo, die könnte man noch kennen. Die hatte nämlich 2014, war das, diesen Radio-Mega-Hit. Und dann hat sie natürlich auch danach weiterhin Musik gemacht, auch wenn viele Songs jetzt nicht so die großen Erfolge waren. 2022, da hatte sie nochmal was, da hat sie sich natürlich auch an einem Sample bedient. Der Song aber auch damals nochmal in den Charts gewesen und hatte ihren Namen da auch nochmal ein bisschen bekannt gemacht. Damals beim ersten Lesen habe ich 2D4 gelesen und dachte mir, was? 2D4? Ja, natürlich Englisch. To Die For war das damals. Ja, jetzt also ein neues Album von Tuflo, was in dieser Woche rausgekommen ist. Astras heißt das und da wollen wir mal reinhören und zwar in diesem Falle in den Track The Bad One.

0: Tuflo mit The Bad One. Ein Song aus ihrem neuen Album Astras, das in dieser Woche rausgekommen ist. Und zu den Songs, die da drauf sind, hat Tuflo jeweils immer auch nochmal so ein bisschen erzählt, worum es denn eigentlich geht. Dementsprechend natürlich auch, worum es in The Bad One geht.
1: In The Bad One, I do admit to being the villain in someone else's story. And it kind of got triggered when I was hit up by a person I used to sort of date, or I don't really think we dated, but you know, we have this thing where there's two sides to every story, and I kind of, they came at me quite hard, and so I was like, you know, getting defensive, but then when I think about it, I understand why. So I was kind of like, yeah, you know what, I was the villain, but I was also just young and dumb, so maybe get over it. It was a long time ago.
0: Also vor etwas längerer Zeit, sagt sie selber, da war sie noch ein bisschen, ja, jung und dumm. Und da war sie halt so ein bisschen die Schurkin, die Bösewicht, also the bad one in der Geschichte von jemand anderem. Da ging es also darum, sie hat da wen gedatet oder irgendwie auch nicht so richtig wusste man das nicht. Dann ging es da halt um so ein paar Sachen, hat sich selbst verteidigt. Ja, und war da halt dann irgendwie so ein bisschen der Bösewicht, sozusagen, sagt es dazu, the bad one.
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0: Ja, wo wir gerade ein neues Album reingehört haben. Sie muss sich ja jetzt erstmal noch platzieren in der nächsten Woche. Schauen wir mal, was diese Woche so los ist in den deutschen Albumcharts. Von The Warning, das aktuelle Album Everything's Falling, in dieser Woche auf Platz 10. Ist gefallen, so wie ganz viele andere Alben auch. Von der 6 ging es runter auf die 9 für Olivia Rodrigo. You seem pretty sad for a girl so in love. Teutonic Titans von Accept war letzte Woche noch auf Platz 5, dieses Mal Platz 8. Airborne mit ihren gleichnamigen Alben sind auch gefallen, da ging es runter von der 3 auf die 7. Und Chapter 7 mit Tränenmeer, letzte Woche die 2, dieses Mal Platz 6. In den Top 5 ein paar Neueinsteiger. Auf Platz 5 aber erstmal die 1 der Vorwoche, ein Lächeln im Gesicht von Farin Urlaub. 1993 von Krawallbrüder, neu eingestiegen auf der 4. Dann ging es noch einen Platz rauf von der 4 auf die 3, so rum, für This and That von Stray Kids. Und auf den Plätzen 2 und 1, da gibt es was Neues in den deutschen Albumcharts. Starboys, Jazik und Luciano auf der 2 und Sehnsucht von Annette Louison auf Platz 1. Soweit dann auch schon der Blick in die Albumcharts aus Deutschland. Und weiter geht es mit einem Song, den kennen wir noch gar nicht. Denn er ist noch relativ frisch und neu. Von Miley Cyrus, Bess Persuades auf Platz 15.

Miley Cyrus mit ihrer aktuellen Single Bass Persuades. Bislang hier bei uns in den OKW-Charts nicht mit dabei gewesen, ist nur reingekommen für einen von den rausgefallenen Songs und ist gleichzeitig auch drauf auf ihrem neuen Album, das in dieser Woche rausgekommen ist. Da werden wir nachher auch nochmal in einen weiteren Song reinhören. Gleich dann aber erstmal noch was anderes aus der Kategorie Hit-Tipps bzw. neue Musik. Vorher noch ein Song, der ist in dieser Woche auch relativ weit gefallen, wie ich finde. Von der 5 ging es runter auf Platz 14 für Bebe Rexha mit New Religion.

0: Bebe Rexha und New Religion. Letzte Woche auf der 5 gehört und dieses Mal auf Platz 14. Wir kommen zu ein bisschen neuer Musik und zu einem Song, den die deutsche Band Die Toten Hosen ausgekoppelt haben aus ihrem Nummer 1 Album Trink aus, wir müssen gehen. Und zwar der Song Was ist mit uns los? Ist auch ein Song, der drauf ist auf dem neuen Album, was jetzt in diesem Jahr erscheint. Es geht dabei um gesellschaftliche Unsicherheiten und wird auch schon regelmäßig bei Konzerten gespielt. Und dementsprechend, wenn er jetzt hier nochmal offiziell als Single rauskommt, dann wollen wir die Gelegenheit doch natürlich mal nutzen und wollen da mal reinhören. Hören wir ihn uns an, die Toten Hosen. Was ist mit uns los? Hit-Tipp.
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0: Die Toten Hosen mit Was ist mit uns los? Ein Song, den sie ausgekoppelt haben aus ihrem aktuellen Album, den sie viel auf Konzerten spielen und, wenn man genauer hingehört hat, natürlich auch bei einigen Leuten für viele Diskussionen und Gesprächsbedarf vielleicht auch sorgt. Und dann haben sie gesagt, das ist aber so für uns so ein wichtiger Song, den müssen wir auskoppeln und nochmal separat als Single rausbringen. Sind ja momentan auf großer Abschiedstour, Trink aus, wir müssen gehen. Sowohl in diesem Jahr sind sie unterwegs, ganz viel ausverkauft. Nächstes Jahr sind sie auch hier bei uns im Braunschweig, im Eintrachtstadion. Am 3.7., da ist schon ausverkauft und deswegen haben sie jetzt für den 2.7. auch im Eintrachtstadion noch ein Zusatzkonzert angekündigt. Also, falls man da nochmal den Bedarf hat und möchte die Band nochmal hören, dann sollte man da nochmal schauen. Jetzt schauen wir uns die hier an.
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0: Aus der Schweiz und aus Österreich. In der Schweiz auf der 5 in dieser Woche Alex Warren mit Ordinary, das Ganze unverändert. Genauso wie für die Band Tampa City mit Self Aware. Die waren in der letzten Woche auch auf Platz 4. Einzige Änderung nur auf den Plätzen 2 und 3. Ugel, Email Angel, Utranate mit Moving to the Sun auf Platz 3. Dafür in dieser Woche die 2 Pile von Mojave Joe und dem Kano Choir. Die aktuelle Nummer 1 in der Schweiz auch weiterhin Shakira mit Burner Boy und Die Die. Dann schon mal rüber nach Österreich. Letzte Woche dort noch auf Platz 9 gewesen, dieses Mal die 5. Summer Jam und Shirin David, Mo Money, Mo Haters. Tampa City mit Self Aware hat getauscht mit The Killers und Mr. Brightside, jeweils die Plätze 3 und 4, die Killers auf der 3. Die 2 unverändert, Ugel, Email Angel, Ultranate, Moving to the Sun und die aktuelle Nummer 1, Shakira, zusammen mit Burna Boy und Die Die, die also auch unverändert zur Vorwoche, genauso wie auch in der Schweiz, auch in Österreich auf Platz 1. Soweit ist der Blick in die internationalen Singlecharts hier in dieser ersten Stunde Schweiz und Österreich. Und nachher in der zweiten Stunde, da schauen wir natürlich nochmal ein bisschen weiter rüber. Und zwar, wie gewohnt, in die UK und die US-Charts. Platz 13 geht in dieser Woche an Ray und Where is my husband?

0: Rame is Where is My Husband. Ja, für viele Songs ging es in dieser Woche relativ weit runter, wie ich finde. Auch hier von der 7 in diesem Falle auf Platz 13 gefallen für Where is My Husband. Und Ray, die ja auch in der letzten Woche neue Musik rausgebracht hatte, hatten wir hier auch als Hit-Tipp, und zwar Joy. Das ist ja die neue Single von ihr, die letzte Woche rausgekommen ist, zusammen mit Emma und Absolutely. Was jetzt nicht nur irgendwelche Künstlerinnen sind. Nö. Sind einfach die Schwestern von Ray. Die hat also mit ihren Schwestern letzte Woche zusammen den neuen Song rausgebracht. Ich bin da mal gespannt, wie der sich entwickelt. Joy. Zwei Songs habe ich noch für euch hier in dieser ersten Stunde. Platz 12 und Platz 11 vor den Nachrichten. Die 12 in dieser Woche. Alex Warren mit Ordinary.
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Alex Warren und Ordinary. Auch wenn es diese Woche 3 Plätze runterging von der 9 auf Platz 12, ist er immer noch relativ gut mit dabei. Und ich habe gerade nochmal geschaut. Der ist heute zum 73. Mal mit dabei. Also der begleitet uns schon über ein Jahr. Und ich habe damals ja bei Komet von Apache und Udo Lindenberg diesen Begriff Charts-Dinosaurier, glaube ich, eingeführt. Und ich glaube, so langsam kann man den auch schon als Charts-Dinosaurier bezeichnen. Ja, damit wahrscheinlich auch ein Kandidat, der gar nicht aus diesem Jahr ist, aus 2026, den wir aber definitiv dann auch in den Jahrescharts hören werden. Viele schauen ja schon Richtung Jahresende und gefühlt Weihnachten und so weiter, aber da sind wir doch noch gar nicht, oder? Wir sind angekommen bei Platz 11, den hören wir noch vor den Nachrichten, und zwar ein alter Bekannter ist für einen von unseren rausgefallenen Songs wieder reingekommen, und zwar von Harry Styles, American Girls.

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1: Um 18 Uhr mit Katja Kindermann. Die Bürger in Mecklenburg-Vorpommern haben einen neuen Landtag gewählt. In diesen Minuten schließen die Wahllokale. Laut der Prognose von Infratest DIMAP kommt die SPD auf 35,5%. Ein Minus von 4,1 Punkten verglichen mit der vergangenen Wahl. AfD 37% plus 20,3, Entschuldigung. CDU 5,5% minus 7,8. Linke 7,5% minus 2,4. Grüne 5,5% minus 0,8. Und BSW 5,0%. Bislang regiert in Mecklenburg-Vorpommern eine Koalition aus SPD und Linke. Auch in Berlin ist heute mit dem Abgeordnetenhaus das Landesparlament neu gewählt worden. Nach der Prognose von Infratest DIMAP kommt dort die Linke auf 24,5 und die CDU auf 20%. Die AfD liegt bei 16, die Grünen bei 15, die SPD bei 12 und das BSW bei 5%. In Berlin regierte bislang eine schwarz-rote Koalition. In Russland geht am Abend der dritte und letzte Tag der Parlamentswahl zu Ende. Am Nachmittag lag die Wahlbeteiligung laut offiziellen Stellen bei 50%. Nach Angaben der Wahlbehörde hatte es in den vergangenen Tagen massive Cyberangriffe auf die digitale Wahlinfrastruktur gegeben. Neben der Parlamentswahl finden auch Regional- und Kommunalwahlen statt, auch in den von Russland besetzten Gebieten der Ukraine. Ein Sieg der Partei Geeintes Russland von Präsident Putin gilt als sicher. In Niedersachsen ist ein ICE mit zwei Pferden zusammengestoßen. Laut Polizei waren die Tiere bei Bienenbüttel im Landkreis Uelzen plötzlich auf die Gleise gelaufen. Sie überlebten den Unfall nicht. Menschen wurden nicht verletzt. Der Zug war von Hamburg in Richtung Hannover unterwegs. Weil er nicht mehr fahrtüchtig war, wurde die Strecke zwischen Lüneburg und Bad Bevensen mehrere Stunden in beide Richtungen gesperrt. Es kam zu Ausfällen und Verspätungen. In der Fußball-Bundesliga hat Leverkusen gegen Leipzig mit 2:0 gewonnen. In der zweiten Liga hat Hannover einen Heimsieg eingefahren. Die Niedersachsen besiegten Bochum mit 2:1. Aus der NDR-Sportredaktion Thomas Kos.
2: Mit dem zweiten Saisonsieg gehen die Niedersachsen in die lange Länderspielpause. Thorason und Hartl trafen in der ersten Hälfte. Nach dem Anschlusstreffer der Bochumer nach dem Wechsel mussten die 96er nochmal kräftig zittern. Das alles noch ohne den neuen Trainer Sandro Wagner, der erst ab morgen seinen Job bei den 96ern übernimmt. Der FC St. Pauli spielte in Cottbus 1:1. Kaas erzielte den Ausgleich 10 Minuten vor dem Ende. Die Hamburger mussten dabei bereits früh eine gelb-rote Karte für Ando hinnehmen und holten einen wichtigen Auswärtspunkt.
1: Das waren die Nachrichten. Das Wetter in Norddeutschland. Wechsel aus Sonne, Wolken, Schauern und einzelnen Gewittern. Höchstwerte 14 bis 17 Grad. In der Nacht bewölkt, gebietsweise Schauer, in Niedersachsen meist trocken. Tiefstwerte 15 bis 8 Grad. Morgen im Norden und Osten wechselhaft und windig. Höchstwerte 16 bis 19 Grad. Am Dienstag teils heiter und meist trocken, 16 bis 20 Grad. Und am Mittwoch Sonne und Wolken, später zur Nordsee hin Regen möglich. Die Temperaturen liegen dann bei 17 bis 20 Grad. Es ist jetzt 18.03 Uhr.
3: Und damit weiter zum Uckerwelle Verkehrsservice. Das geht ganz schnell, da liegen uns derzeit keine Meldungen vor. Und dementsprechend wünsche ich euch und Ihnen weiterhin eine gute und sichere Fahrt.
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3: Willkommen zurück zur zweiten Stunde hier von unseren OK-Welle-Charts. Sind ja gut durchgekommen in der ersten Stunde, können deswegen ganz planmäßig weitermachen mit der 10. Und zwar mit was Deutschem gewissermaßen, nämlich der aktuelle Song von den Chainsmokers zusammen mit Mako in und auswendig. Vor Nacht ging es ein kleines bisschen runter. Weiterhin vor euch im Studio Marvin Giesemann. Hi.
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1: Mako und The Chainsmokers in- und auswendig. Ist ja noch gar nicht so alt, der Song, und damals für mich total überraschend gewesen. International bekannte DJ-Truppe, The Chainsmokers, haben sich ausgerechnet was Deutsches ausgesucht im Mako. Ja, und in- und auswendig haben sie dann zusammen produziert. Kleines bisschen ging es runter in dieser Woche von der 8 auf die 10. Wir schauen mal noch rein, was euch so erwartet bis 19 Uhr. Die Plätze 9 bis 1 gibt es ja noch zu hören, 10 haben wir gerade gehört. Dann ist noch ein bisschen neue Musik mit dabei. Wir haben ja auch ein neues Album mit dabei, wenn wir da überhaupt noch Zeit für haben. Denn ansonsten sind auch noch andere interessante Künstler in dieser Woche mit dabei. Zum Beispiel Clean Bandit, Robbie Williams oder auch James Arthur, The Kid LAROI habe ich hier auch noch stehen. Schauen wir mal, wie viel wir schaffen an neuer Musik. Außerdem klären wir auch noch die Frage, was sind momentan die meistgespielten Songs hier in Deutschland im Radio, die sogenannten Airplay. Charts. Und wir schauen auch noch rüber in die UK und die US-Charts mit den internationalen Single-Charts. Ist ja auch immer spannend, über den Tellerrand gewissermaßen zu schauen, was ist denn in anderen Ländern musikalisch momentan so angesagt. Der nächste Song wahrscheinlich auch irgendwo dort zu finden, nämlich Taylor Swift, The Fate of Ophelia auf Platz 9.

Ja, die gute Taylor Swift mit The Fate of Ophelia. Zum 44. Mal heute übrigens mit dabei. Kleines bisschen ging es runter von Platz 6 auf Platz 9. Kommen wir lieber zu ein bisschen neuer Musik, und zwar auch

Neue Musik von The Kid LAROI. Und zwar Get Even. Und für Get Even hat er sich auch noch Unterstützung geholt von Giveon. Der ist auch mit dabei und als Sänger zu hören. US-amerikanischer R&B-Musiker. Weiter geht es direkt auf Platz 8 mit Ugel und Solto, Jamaican Bam Bam.

Ugel und Salto, Jamaican Bam Bam. Letztes Mal Platz 10, dieses Mal Platz 8. Auch wieder ein Song aus der Kategorie, ist noch aus dem letzten Jahr. Wobei der so ein bisschen als Überraschungserfolg hier zu uns reingekommen ist. Obwohl er aus dem letzten Jahr ist, aus 2025, ist er nämlich jetzt erst im Sommer zu uns reingekommen. Für viele ja noch so ein bisschen Sommersong. Tja, wenn gefühlt schon der Herbst draußen beginnt. Mal schauen, wie lange so ein Sommersong noch mit dabei ist. Angekommen sind wir gleich schon wieder bei neuer Musik. Vorher gibt es aber noch die 13 zu hören, und zwar der Vorwoche. Hey Dada Made You Love Me, Ariana Grande, unser Platz 7 in dieser Woche.

0: Ariana Grande, Hate That I Made You Love Me. Einer der wenigen Songs, für die es in dieser Woche gefühlt auch mal ein bisschen raufging. Letzte Woche Platz 13 und dieses Mal auf Platz 7. Er ist ja ein Künstler, der die Leute gewissermaßen ja so ein bisschen spaltet, finde ich. Die einen lieben ihn, die anderen hassen ihn. Für die anderen, da ist er der eine, der immer diesen Rausschmeißer-Song im Club hat. Die Rede ist natürlich von keinem geringeren als Robbie Williams. Der hat sich Unterstützung geholt von Miss Monique und die haben diese Woche einen neuen Song rausgebracht. Und zwar heißt der Beauty in Us und den wollen wir uns natürlich mal anhören.
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0: Also sehr interessant, wie ich finde, weil ich glaube, wenn man an Robbie Williams denkt, dann denkt man nicht an so einen Song, den wir gerade gehört haben, oder? Robbie Williams mit Miss Monique. Wer ist denn Miss Monique? Miss Monique ist eine DJ, die auch dafür bekannt ist, dass sie Auftritte bei großen Festivals hat. In der Szene, wie zum Beispiel beim Tomorrowland oder auch beim Coachella. Hat zudem auch schon offizielle Remixe gemacht für Künstler wie Madonna, David Guetta, Sia oder auch One Republic. Also definitiv nicht irgendwer. Und jetzt also zusammen mit der markanten Stimme von Robbie Williams. Ich würde in Robbie Williams Heimat, da wollen wir jetzt mal schauen.
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0: Die UK- und US-Charts hier in dieser zweiten Stunde. In den UK-Charts geht's los mit Dua Lipa und Training Season. Tatsächlich, ja. Rauf ging's dort von der 7 auf Platz 5. Der Rest dann tatsächlich auch schon unverändert. Die 4, Boston, Stella Lefty, Moving to the Sun von Ugel, Email Angel und Ultra Nate auf der 3. Auf der 2 Ella Langley mit Choosing Texas und Sienna Spiro, Great Expectation, ist weiterhin auf Platz 1 im Vereinigten Königreich. Ja, und dann schauen wir auch schon rüber in die USA. Da hat sich auch nicht so viel getan, aber ein bisschen, zum Beispiel bei den Plätzen 4 und 5. Die haben nämlich getauscht. Auf der 5 Ariana Grande, Hate That I Made You Love Me, letzte Woche die 4, dieses Mal die 4 dafür, Been By Now von Morgan Wallen. Jo, die Top 3 in den USA unverändert zur Vorwoche. Taylor Swift, I Knew It, I Knew You auf der 3. Auf der 2 Boston, Stella Lefty und die aktuelle Nummer 1. Natürlich auch weiterhin die Nummer 1, Choosing Texas, Ella Langley. Da bin ich auch mal gespannt, wann sich da mal wieder was tut. Seit 47 Wochen mit dabei und sehr viele Wochen davon zementiert quasi auf Platz 1. Soweit dann auch schon der Überblick über die UK- und US-Charts in der ersten Stunde Schweiz und Österreich. Und damit Haken hinter für diese Woche hinter die internationalen Single-Charts. Tja, was habe ich denn jetzt hier in der Playliste? Da würde man jetzt erstmal denken, huch, hat sich der Giesemann hier verdrückt oder irgendwie was Falsches reingezogen? Nee, tatsächlich jetzt wirklich auf Platz 6. Ein Song aus 2010, der in Anführungsstrichen neu reingekommen ist. Katy Perry, The One That Got Away.

Also gefühlt könnte man denken, ich moderiere hier die Retro-Charts. Ist ja auch wieder in sowas. Aber es sind unsere regulären Charts. Katy Perry, The One That Got Away aus 2010. Preisfrage ohne Preis. Warum ist dieser Song denn jetzt wieder in den Charts? Oder? Was? Ja, natürlich, klar. TikTok. Ja, natürlich ist TikTok mal wieder der Grund dafür. Warum, welcher komische virale Trend steckt denn jetzt schon wieder dahinter? Es geht um die Top 5 Horrormomente. Also, wo Leute Videos und kleine Stories posten über Trennungen, Fehlentscheidungen oder auch Situationen, bei denen man heute noch nachts kurz mal die Augen aufmacht. Warum denn jetzt ausgerechnet The One That Got Away? Tja, im The One That Got Away geht es halt um dieses große, was wäre denn gewesen, wenn? Ne? Und ja, TikTok hat das dann halt irgendwie passend verwertet. Algorithmus pusht den Song dann auch. Auch unter anderem, weil den Katy Perry auch, wo sie aktuell auf Tour ist, ihrer Lifelines-Tour, diesen Song auch ja, vielleicht auch gerade wegen dieses Hypes wieder regelmäßig spielt. Auch in ihrem Konzertfilm, der vor kurzem rausgekommen ist, hat das eine Rolle gespielt. Ja, und es ist halt so ein Song nach etwas mehr als 15 Jahren plötzlich wieder ein Hit. Kennen wir ja zum Beispiel auch von Justin Bieber und von ganz vielen anderen Songs. Und daran muss man sich also gewöhnen. TikTok macht halt auch jetzt mit bei den Charts. Und das ist dann wieder spannend zu hören, wenn man mal wieder irgendeinen anderen, sehr popdominierten Radiosender hört. Da wird man klatschen in der Redaktion, in der Musikredaktion, weil ganz viele wahrscheinlich wieder sagen, oh ja super, jetzt können wir hier so einen alten Song wieder spielen. Und dann wird einem das dann als total innovativ verkauft, weil man ja sich auch an TikTok hält oder so. Naja, kommen wir zu Platz 5. Das ist definitiv was aus diesem Jahr, was aktuell ist gewissermaßen, nämlich Temper City, Self-Aware.

Die Jungs von der Band Temper City mit Self-Aware halten sich nach wie vor ganz gut hier bei uns. Letztes Mal Platz 4, dieses Mal Platz 5. Also ja, ganz kleines bisschen ging es runter, aber nichts Dramatisches. Wir kommen zu neuer Musik. Ich musste einmal kurz gucken, weil ich habe gerade noch ganz viel alte Musik hier in der Playlist. Weil wir wollen mal ganz kurz reinhören in eine Band, die vor allem so vor 10 Jahren, also so in der Zeit 2014, 15, 16, ganz viele Radio-Hits hatte. Es geht um die Truppe Clean Bandit. Wir gehen mal ein bisschen chronologisch durch. Das hier war 2014 zusammen mit Jazz Glynn und Rather Be. Tolle, gute Laune Nummer. Ein Jahr später, 2015, gab es Real Love. Da haben sie halt einfach auch nochmal mit Jess Glynn einen Song gemacht, gleiche Sängerin. Dann haben sie mal ein bisschen gewechselt. Dann gab es mit Sean Paul und Anne-Marie Rockabye im Jahr darauf, 2016. Auch der lief im regulären Popradio rauf und runter. Den sollte man auch noch im Ohr haben. Ja, und dann 2017, da gab es dann zum Beispiel noch mit Sarah Larsson Symphony. Ganz viele tolle, gute Laune Nummern. Und umso gespannter ist man ja dann immer, wenn man liest, was, neuer Song von Clean Bandit. In diesem Falle mit Chloe und O'Malley Company.

Company, so heißt der neue Song von Clean Bandit, zusammen mit Chloe und O'Malley, ist die Single, die einen ersten Vorgeschmack gibt auf das neue Album von Clean Bandit, das aber erst im nächsten Jahr in 2027 rauskommen soll. Chloe sagt zu dem Song, der Song bringt etwas auf den Punkt, das wir alle kennen. Niemand möchte allein sein. Am Ende brauchen wir keine materiellen Dinge, sondern die Nähe eines Menschen, den wir lieben. Also Company. So heißt der neue Song. Bin ich mal gespannt, was denn da noch so kommt von Clean Bandit. Natürlich merkt man auch so vom musikalischen Style her ein bisschen was anderes als von dem, was ich gerade nochmal angespielt hatte. Ja, die Zehner sind halt vorbei. Und da bin ich dann immer sehr gespannt, wie sich denn diese altbekannten Künstler dann so im neuen musikalischen Stil so durchsetzen. Jetzt wird es auch wieder spannend hier bei uns in den OKWelle Charts, denn wir kommen zu Platz 1 der Vorwoche. Dieses Mal Platz 4. Das heißt, wir haben auch eine andere oder neue Nummer 1. Schauen wir mal. Die 4 jetzt auf jeden Fall in dieser Woche. Shakira und Burna Boy mit Die Die.

Letztes Mal noch auf Platz 1. Dieses Mal die 4. Shakira und Burna Boy mit Die Die. Knappe, so 10, 12 Minuten müsst ihr euch noch gedulden. Dann gibt's die neue Nummer 1 zu hören. Der hier ist es nicht. Das ist nämlich unsere Nummer 3. Justin Bieber, Nicki Minaj, Beauty and the Beat.

Beauty and the Beat von Justin Bieber und Nicki Minaj. Ja, auch nochmal so ein Song aus der TikTok-Kategorie. Ne? Platz 2, letztes Mal, dieses Mal Platz 3. Und ein Song, der letzte Woche richtig weit gefallen ist. Diese Woche ging es dann aber wieder relativ weit rauf. Ist der hier von der 17 auf die 2, The Killers Mr. Brightside. Ja.

0: Tja Mensch, schon wieder so ein TikTok-Song. Das ist ja Wahnsinn, oder? Aus 2003, The Killers mit Mr. Brightside. Aber es ist ein guter Song, wie ich finde. Von der 17 ging es rauf auf Platz 2.
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0: Tja, was geht denn einem momentan musikalisch in Deutschland im Radio mal wieder so total auf die Nerven? Was läuft rauf und runter? Die Airplay-Charts wollen wir uns jetzt mal anschauen. Der fünftmeistgespielte Song in der vergangenen Woche in Deutschland im Radio war Teddy Swims mit Mr. Know It All. Die 4, Die Die von Shakira und Burna Boy, wurde minimal weniger gespielt. Da ging es runter von der 3. Mehr gespielt wurde dafür Animal mit Cat's Eye. Rauf ging es von der 6 auf die 3. Auch mehr gespielt wurde Michiko von DJ Goga. Da ging es rauf von der 4 auf Platz 2. Und die aktuelle Nummer 1, letztes Mal Platz 2, Nico Santos mit Why Don't You Stay. Das ist momentan der am meisten gespielte Song hier in Deutschland im Radio. Ist es ein gutes Zeichen, dass Platz 1 und Platz 2 von den Airplay-Charts aus Deutschland hier nicht bei uns in den Top 20 sind? Keine Ahnung. So ist es aber auf jeden Fall. Und somit dann auch schon für diese Woche. Vom Finale noch ein letzter Hit-Tipp. Ein Song, den hat er bislang auf seiner Tour gespielt. Jetzt ist er offiziell rausgekommen. Die neue Single von James Arthur, Waste My Tears.

Der neue Song von James Arthur, Waste My Tears heißt er. Thematisch geht's um Selbstwert und Identität. Das war unser letzter Hit-Tipp. Und das waren's im Prinzip auch schon wieder. Die dieswöchige Ausgabe von unseren OKWelle Charts heute vom Sonntag, den 20. September 2026. 19 Songs aus unseren Top 20 zumindest liegen hinter uns und wir wissen, Platz 1 ist wer anderes. Wer ist es denn in dieser Woche? Es ist Ugel zusammen mit Email Angel und Ultra Nate, Move Into The Sun. Von Platz 3 ging's rauf. Ich bin Marvin Giesemann, wünsche euch jetzt noch schönen Restsonntag, guten Start natürlich wie gewohnt in die neue Woche, gerne bis nächstes Mal, wenn ihr mögt und dranbleiben, ab 19 Uhr geht's weiter mit dem Endspurt um Peter Schmieger. Bis dahin, sagt tschüss, Marvin Giesemann, macht's gut, ciao. Number one.

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1: Um 19 Uhr mit Katja Kindermann. In Mecklenburg-Vorpommern und Berlin sind heute neue Landesparlamente gewählt worden. Für die Landtagswahl in Mecklenburg-Vorpommern liegt eine zweite Hochrechnung von Infratest DIMAP vor. Demnach liegt die AfD mit deutlichen Gewinnen bei 37,3%. Die SPD verliert und kommt auf 35,5%. Die Linke liegt bei 7,5, die Grünen bei 5,5 und die CDU bei 5,3%. Das BSW muss mit 5% um den Einzug in den Schweriner Landtag bangen. Ministerpräsidentin Schwesig von der SPD könnte demnach ihr Regierungsbündnis mit der Linken nicht fortsetzen. Auch für die Abgeordnetenhauswahl in Berlin gibt es bereits eine zweite Hochrechnung. Dort wird demnach die Linke mit 24,9% und klaren Gewinnen stärkste Kraft. Die CDU verliert deutlich und erreicht 20,0%. Die AfD liegt aktuell bei 15,7, die Grünen bei 15,0 und die SPD bei 11,9%. Auch in Berlin kommt das BSW auf genau 5%. Für die künftige Landesregierung kommen damit nur Dreierbündnisse in Frage. Kanzler Merz hat das Ergebnis der Landtagswahl in Mecklenburg-Vorpommern als Desaster bezeichnet. Niemand könne das schönreden, sagte er in der CDU-Zentrale in Berlin. Den zweiten Platz für die CDU in Berlin nannte der Kanzler ein ordentliches Ergebnis. Die Bundesregierung werde ihren Reformkurs fortsetzen, so Merz. Es gebe viele Herausforderungen. Die Antwort darauf könne aber kein Zurück in die gute alte Zeit sein.
2: Wir erleben einen Staat, der zu kompliziert geworden ist. Unsere Wirtschaft steht mitten in einem tiefen Umbruch. Und der Ton im Miteinander in unserer Gesellschaft ist rauer und unversöhnlicher geworden. Schließlich, das Vertrauen in die Institutionen unseres Landes sinkt und wird von radikalen Parteien links und rechts aktiv untergraben. In Deutschland und in Europa müssen wir daher wieder sehr grundsätzlich über Freiheit, über Sicherheit im Alltag, über Frieden und über unsere eigenen Stärken und auch über unsere Schwächen reden.
1: Kanzler Merz. In der Fußball-Bundesliga hat Leverkusen gegen Leipzig mit 2:0 gewonnen. In der zweiten Liga besiegte Hannover Bochum mit 2:1. Der FC St. Pauli spielte 1:1 gegen Energie Cottbus. Bielefeld und Heidenheim trennten sich 2:2. Das waren die Nachrichten. Das Wetter in Deutschland. In der Nacht gebietsweise Schauer und vereinzelt Gewitter, 15 bis 3 Grad. Morgen im Norden und Osten Schauer und Gewitter, im Südwesten meist freundlich, 13 bis 24 Grad. Am Dienstag stellenweise Regen, im Südwesten und im Nordosten freundlicher, 13 bis 24 Grad. Und am Mittwoch im Norden bewölkt, später zur Nordsee hin Regen, 15 bis 25 Grad. Es ist jetzt 19.03 Uhr.
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4: Hallo und einen schönen guten Abend, meine lieben Zuhörer. Endsport, Ihre Sportsendung am Sonntagabend. Am Mikrofon begrüßt Sie Peter Schmieger.

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1: Die Braunschweiger Löwen kamen zum Start in die neue Basketballsaison vor 3074 Zuschauern gegen Trier zu einem 116-107 Erfolg. Löwenspieler Benjamin Schröder betonte vorrangig die starke Mannschaftsleistung.
2: Wir haben, glaube ich, 6 Spieler über 10 Punkte oder 7. Also bei uns kann jeder scoren, bei uns kann jeder mal 20 haben. Wir müssen unsere Defense unter Kontrolle bekommen. Ich glaube, es gibt wenige Spiele, wo man mit 106 zugelassenen Punkten gewinnt. Aber es ist wichtig, dass das erste Spiel der Saison auch für die Heimfans. Wir wollen die Leute in die Halle bekommen nach letztem Jahr. Und ich glaube, solche Spiele sind wichtig, weil es macht, glaube ich, Spaß, Offensivbasketball zuzuschauen. Ich glaube, wir haben eine super Mannschaft vom Charakter her. Also wir haben nicht einmal irgendwie in der Preseason nach einem verlorenen Spiel gesagt, ey, wir geben jetzt auf oder wir haben keinen Kampfgeist mehr, sondern wir haben die ganze Zeit zusammengehalten. Wir haben eine super Mannschaft, wir haben keine Troublemaker, sage ich immer. Wir haben viel und hart trainiert. Und ich glaube, das Pokalspiel war so ein bisschen der Knotenlöser. Es war wichtig, dass wir das hatten. Und es ist halt ein super Start, sowas wie heute.
1: Zaba Bengala brachte die Löwen erstmals in Führung. Es entwickelte sich eine schnelle und rasante Partie mit wechselnden Führungen. Die Braunschweiger dabei nicht immer bei der Sache. Doch mit dem neu verpflichteten Dejour Reeves kam Leben aufs Parkett. Er initiierte Spielfreude und setzte seine Mitspieler wurfgerecht ein. Sheldon Edwards beendete das erste Viertel mit einem Dreier zum 38-34. Das Match blieb auch weiter eng. Der spielerische Einsatz hoch. Gerade in der Defense zeigte er sich willensstark. Hier erwischten die Löwen eine gute Präsenz. Nur gerade in Offens wurde der Ball zu oft vertändelt. Die Trier zu Gegenstößen eingeladen. 66-61 trotzdem zur Halbzeit. Nach der Pause zeigte sich Trier zielstrebiger. 66-67 nach 2,5 gespielten Minuten. Zudem erhöhte sich die Foulbelastung in dieser Phase bei den Löwen. Bengala, Flanagan, Askew, Hase und Green mit 3 Fouls. Die Freiwürfe nutzte Trier. 69-73. Doch die Löwen bissen sich durch. Green zum 75-74. Für Benjamin Schröder schon nervige 10 Minuten.
2: Wir hatten allgemein, glaube ich, haben uns dann auch ein bisschen beeinflussen lassen von den Schiedsrichterentscheidungen ein bisschen. Also ich meine, wir haben es ja alle gesehen, es war jetzt nicht unbedingt jede Entscheidung aus unserer Sicht richtig, aber ich glaube, wir haben trotzdem wieder zusammen als Gruppe gefunden, haben uns immer wieder gehuddelt, haben immer wieder geredet und das hat uns geholfen, diesen kleinen Stretch, wo die uns ein bisschen Probleme gemacht haben, über den Stretch rüberzukommen.
1: Sie hielten jetzt genauso körperlich dagegen wie Trier. Das zeigte Wirkung. 98-87 vor dem letzten Viertel. In dem blieben die Löwen zunächst spielbestimmt und Trier auf Abstand. Trotz allem blieb es spannend. Denn plötzlich war aus einem 16 Punkte nur noch ein 10-Punkte-Vorsprung beim Stande von 112-102. 2 Minuten und 42 Sekunden vor dem Ende. Und es wurde noch enger. 112-107. Eine Minute war noch zu spielen. Trier kam mit freundlicher Unterstützung der Schiedsrichter immer weiter ran. Doch der Sieg gehörte letztlich mit einem 116-107 den Löwen. Für Braunschweigs Benjamin Schröder zeigte das Spiel, wie es geht.
2: Ich glaube, das heutige Spiel, das hat uns gezeigt, dass wir mit den besten Teams der Liga mithalten können und auch gewinnen können. Und ich glaube, das gibt halt erstmal jetzt einen Selbstbewusstseinsboost, aber wir müssen uns auch bewusst sein, dass wir nicht jedes Spiel 120 machen werden. Also deswegen, wir müssen weiter trainieren und arbeiten und dass das nicht mehr defensiv so wild aussieht.
1: Beste Braunschweiger Werfer waren Devin Askew mit 25, Sheldon Edwards mit 19 und Philipp Hase mit 18 Punkten. Insgesamt trafen auf Braunschweiger Seite 7 Spieler zweistellig.

0: Nach dem 1:0-Erfolg gegen Raffelberg vom Samstag war für die Eintracht-Damen in der zweiten Feldhockey-Bundesliga Schwarz-Weiß-Neuss der nächste Gegner, gegen den es eine 2:3-Niederlage gab. Eintracht-Torhüterin Alina Czerwinski mit einem Spielfazit.
1: Wir haben heute mehr nach vorne gespielt und das ist ein großer Punkt, der im Gegensatz zu gestern betrachtet werden muss. Da waren wir sehr darauf fokussiert, dass wir verteidigen, deren Chancen abwehren. Und heute haben wir mutiger gespielt, das stimmt. Dadurch haben wir denen aber auch mehr Räume gegeben. Dadurch passieren dann aber auch Fehler in der Rückwärtsbewegung. Und im Endeffekt, das erste Tor fällt aufgrund eines Fehlers von uns, weil wir machen das Spiel und das ist dann ein bisschen unglücklich. Und dann, finde ich, fighten wir eigentlich ganz gut. Am Ende kassieren wir zu viele Ecken. Es ist einfach ein anderes Spiel als gestern gewesen.
0: Die Eintracht-Mädels begannen die Partie sehr selbstbewusst, zeigten Eigeninitiative und hatten so Neuss gut unter Kontrolle. Doch eine Strafecke reichte und die Gäste gingen in Führung. Den ersten Schuss konnte Eintracht-Torfrau Alina Czerwinski noch parieren. Gegen den Abstauber von Melina Morikes hatte sie keine Chance. Die Eintracht musste sich erstmal neu sortieren und sie stemmten sich energisch dagegen. In der 24. Minute der Ausgleich nach einer Strafecke, herrlich herausgespielt und vollendet von Marlene Markgraf zum 1:1. Die Hausherrinnen setzten nach. Nach der Halbzeit gab Neuss den Ton an, aber die Eintrachtlerinnen waren gut eingestellt. In der 35. Minute gelang Emily Wiesodil im Anschluss an eine Ecke das 2:1. Ebenfalls nach einer Ecke kam Neuss durch Lilly Otten in der 37. Minute zum 2:2-Ausgleich. Neuss danach druckvoller. Eintracht stand kompakt. Doch bei einem langen Pass in der 47. Minute hielt Melina Morikes den Schläger hin und es hieß 2:3. Emily Wiesodil hatte kurz vor dem Ende noch die Chance auf das 3:3. Doch es blieb nach 60 Minuten bei der 2:3-Niederlage. Zwar verloren, aber auch viel dazugelernt, so die Einschätzung von Eintracht-Torfrau Alina Czerwinski.
1: Wir hatten alle ein anstrengendes Spiel gestern, das ist keine Entschuldigung, auf gar keinen Fall. Wir spielen öfter Doppelwochenende, aber ich glaube, das hat man im Ende ein bisschen gemerkt. Wir haben nämlich sehr viel so hin und her gespielt. Wir hatten einen Angriff, wir mussten wieder kontern und dadurch haben wir uns das Leben auch ein bisschen selber schwer und auch anstrengend gemacht. Aber ansonsten, der Wille war von allen da. Wir entwickeln uns, ich finde, das hat man sehr gesehen. Also gestern war ja ganz anders. Wir waren hinten drin, mussten viel verteidigen und heute haben wir mutig gespielt. Wir haben Sachen ausprobiert, wir haben die Schlenzer variiert und nicht nur irgendwie in die Mitte gespielt, sondern auch mal nach außen. Wir haben mitgedacht, wir haben alle wollten mit. Also das war schon eine Entwicklung auch.

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1: In der Fußball-Landesliga kamen die Freien Turner gegen die SVG Göttingen nur zu einem 1:1. Dementsprechend unzufrieden Trainer Gianluca Renner.
2: Es hat mir insgesamt die Überzeugung gefehlt und auch die Qualität. Wir waren heute insgesamt gesehen nicht gut genug, um dieses Spiel zu entscheiden. Hatten trotzdem allerdings genügend Möglichkeiten, die Tore zu erzielen. Und da hat mir dann einfach die Überzeugung gefehlt, den Willen, das Tor unbedingt gegen so einen Gegner zu erzielen, der sich in alles reingeschmissen hat. Ja, das ist ein gutes Training gewesen für unser kommendes Spiel in Volkmarode. Auch das habe ich gerade zu den Jungs gesagt. Da wird jeder Zweikampf wehtun und da müssen wir dann auf dem Punkt wieder da sein. Das waren wir heute nicht und deshalb müssen wir mit dem Gott sei Dank 1:1 heute leben.
1: In den ersten 45 Minuten hatten zwar die Freien Turner mehr vom Spiel. Die SVG Göttingen blieb aber zunächst defensiv und vertraute auf Konter. Das machte das Leben der Freien Turner schwer. Es lief nicht viel zusammen. Torlos zur Halbzeit. Nach der Pause ähnliches Spiel. Göttingen kompakt, Turner suchte die Lücke. In der 50. Minute traf Turners Spieler Gianluca Evers immerhin den Pfosten. Die Männer vom Prinzenpark verstärkt in der Offensive. Jannis Fischer in der 58. Minute mit einem weiteren Pfostentreffer. Die Gäste verteidigten einsatzfreudig und waren laufstark in der Offensive. Das wurde in der 63. Minute honoriert, als Paul Götze ins Turner Tor traf. Die Turneraner suchten nach einer schnellen Antwort. Gegen leidenschaftliche Göttinger fanden sie kaum ein Mittel, auch weil der Ball zu langsam bewegt wurde. Ab der 70. Minute gab es gleich drei Großchancen für die Turner, die allesamt Göttingen-Schlussmann Luca Gundlach zunichte machte. Doch gegen den Kopfball in der 89. Minute von Marvin Fricke zum 1:1 Endstand war er machtlos. Turner-Trainer Gianluca Renner benennt Änderungen, um wieder erfolgreich zu sein.
2: Der Ball hätte definitiv schneller laufen müssen und er hätte auf jeden Fall auch sauberer laufen müssen. Und das haben wir nicht geschafft. Es waren viel zu viele Ballverluste, vor allem im ersten Durchgang drin, wo es wir dem Gegner dann immer einfach gemacht haben, es zu verteidigen. Das wurde dann im zweiten Durchgang etwas besser. Aber wie gesagt, es war insgesamt nicht gut genug über außen durchgekommen. Dann wurde der Ball zu tief gespielt. Ja, es war heute alles in allem zu wenig Qualität von unserem Spiel und deshalb haben wir es verdient nicht gewonnen.

0: In der Feldhockey-Regionalliga der Männer bleibt der BTHC weiter das Maß aller Dinge. Mit einem 2:1-Erfolg über den DHC Hannover grüßt das Team von Trainer Carsten Alisch weiter von der Tabellenspitze, auch wenn es ein glückliches Ende war.
1: Am Ende doch auch glücklich 2:1 gewonnen mit einer Schlussecke. Das bedeutet, wir hatten eine kurze Ecke und die Spielzeit ist abgelaufen. Diese Ecke wird aber noch ausgeführt und die machen wir im zweiten Versuch dann rein zum 2:1. Insofern hatten wir echt Glück, dieses Spiel zu gewinnen. Und vom Spielansatz her war es, glaube ich, gut heute. Uns hat ein bisschen die Energie gefehlt für so ein Regionalligaspiel, um das zu gewinnen. Und ja, am Ende haben wir schon auch verdient gewonnen.
0: Auf der einen Seite war es ein gutes Hockey-Regionalligaspiel, auch vom BTHC, aber die Tore ließen in den ersten 30 Minuten auf sich warten. In der 52. Minute erzielte Paul Richwin das 1:0. Dadurch angestachelt und die BTHC-Deckung wohl noch nicht ganz konzentriert auf der Höhe, gab es eine Minute später den 1:1-Ausgleich durch Moritz Meyer. Nun legte der BTHC seine Offensivbemühung voll aus. Und ein Spiel ist immer erst dann zu Ende, wenn der Schiedsrichter abpfeift. So war es Rufen Jeromin in der 60. Minute nach einer Strafecke vorbehalten, zum 2:1-Sieg zu treffen. BTHC-Trainer Carsten Alisch mit einem noch positiven Resümee.
1: Wir sind dann 1:0 in Führung gegangen, als wir in Unterzahl waren. Das heißt, wir haben eine Zeitstrafe bekommen und haben dann Konter zum 1:0 reingesetzt und kriegen dann durch einen individuellen Fehler hinten eine kurze Ecke rein zum 1:1. Und als alle sich schon irgendwie damit zufrieden gegeben haben, dass das Spiel unentschieden ausgeht, da holen wir diese kurze Ecke und nageln die rein. Insofern, ja, munter putzen. Wir haben 9 Punkte geholt. Wir haben ein Torverhältnis von +3. Das sollte eigentlich jedem erklären, wie eng das die ganze Zeit war, aber wir nehmen die 9 Punkte natürlich mit nach Saisonbeginn und kann man schon sagen, dass der Saisonauftakt auch gelungen ist.

0: Eintracht Braunschweig hat auch das 6. Pflichtspiel in Folge nicht gewonnen. Die Mannschaft von Trainer Lars Konnetka verlor am Samstag beim 1. FC Kaiserslautern vor 44.053 Zuschauern unglücklich mit 0:1 und dürfte in der Tabelle wieder abrutschen. Ausgerechnet Erdenchan Yadimchi, bis zum Sommer noch bei der Eintracht unter Vertrag, lief so allein auf das Tor von Ron Torben Hoffmann zu und traf per sehenswertem Heber zum 1:0-Sieg der Roten Teufel. Bei den Kollegen des NDR ärgerte sich Eintracht-Torwart Ron Torben Hoffmann über unnötige Defensivschwäche beim Gegentor.
1: Wir sind zu bieder, egal ob bei unseren Standards, bei den gegnerischen Standards. Heute ist es eine eigene Ecke und davon gibt es ja noch mehrere Situationen. Und dann brennt es hinten lichterloh, weil wir 2-1 sind gegen jemanden, der letztes Jahr bei uns war, wo wir genau wissen, wie schnell er ist, wie dynamisch er ist, wie stark er auch in diesen Duellen ist. Ja, und das ist dann ein Stück weit fahrlässig, das dann so zu verteidigen.
0: Die Löwen, die in den vergangenen Tagen Trainingsbesuch von den Footballern der Braunschweig Lions bekommen hatten, begannen das Spiel in Kaiserslautern abwartend. Und nach 16 Gegentoren in den ersten 6 Pflichtspielen der Saison stand die Abwehr zunächst wirklich sicher. Lautern bekam nach einem Foul von Kevin Ehlers einzig eine Freistoßchance aus bester Position, aber Marlon Ritter schoss in der 12. Minute in die Mauer. Für Bewegung auf der anderen Seite sorgte dann Aaron Opoku. Der BTSV-Angreifer vergab zunächst eine Kopfballchance mehr oder weniger kläglich in der 17. Minute, zeigte da aber, dass er seine Stärke mit dem Ball am Fuß hat. Nach seinem perfekten Pass in die Tiefe tauchte Ulbrich frei vor dem Lauterer Tor auf, scheiterte aber an Keeper Julian Krahl in der 20. Minute. Probleme hatten die Braunschweiger immer wieder mit dem Antritt von Mika Haas über die rechte Abwehrseite. Den technisch versierten Ibrahim Kanate bekamen Ehlers und Co. kaum einmal in den Griff. Die beste Möglichkeit hatte Lauterns malischer Stürmer in der 42. Minute, als er nach einem abgeblockten Schuss nachsetzte. Sein Abschluss aus 5 Metern ging aber deutlich drüber. Kevin Ehlers und Co. mussten gegen Kaiserslauterns Ibrahim Kanate immer auf der Hut sein. Nach der Pause änderte sich am Spielgeschehen wenig. Die Eintracht lauerte weiter auf Fehler der Heimmannschaft, konnte die sich bietenden Chancen aber nicht nutzen. Samuel Di Benedetto versuchte es vor dem 16er mit einem Schuss, scheiterte aber an Krahl in der 53. Minute. Größer war die Chance für Opoku, der aber zu lange in der 60. Minute für den Abschluss brauchte. Das Tor von Yadimchi und besonders dessen Entstehung, der Scorerpunkt, ging nach einer Braunschweiger Ecke an Keeper Krahl, machten den positiven Gesamteindruck der Löwen dann jedoch zunichte. Jovan Mijatović verpasste die schnelle Antwort in der 76. Minute. Ansonsten waren die Hausherren dem zweiten Treffer viel dichter. Mehrfach rettete Hoffmann in höchster Not. Als der Löwentorhüter beim Schuss von Semih Zahin doch einmal geschlagen war, rettete in der 82. Minute der Pfosten. Von den Gästen kam in der Schlussphase zu wenig und so wirkte BTSV-Coach Konnetka in den Schlussminuten an der Seitenlinie fast schon resigniert. Eintracht-Torwart Hoffmann mahnt, weiter die positive Einstellung seiner Mannschaft anzuerkennen, um für die nächsten Aufgaben weiter genug Unterstützung endlich für den 2. Saisonsieg zu bekommen.
1: Ist ja oft so im Fußball, dass Ex-Spieler dann gegen Ex-Vereine treffen, warum auch immer. Es ist egal, es ist ein Tor wie jedes andere. Das tut einfach heute extrem weh, dass wir diesen Punkt nicht mitnehmen, weil ich glaube, den hätten wir uns trotzdem verdient gehabt durch die kämpferische Art und Weise. Dass, wie gesagt, spielerisch nicht viel ging, wissen wir auch. Und da müssen wir auch unser Augenmerk drauflegen, jetzt, dass wir das matchen, also dass wir das leveln, dass wir kämpferisch und spielerisch eben ja da auf einem Level sind. Und dann wird das auch kommen. Und natürlich tut das jetzt weh, diese Serie gerade, aber es hilft nichts. Wir brauchen den Kopf nicht in den Sand stecken. Und alle, die von draußen raufhauen, die wissen nicht, wie wir täglich arbeiten. Und das ist mir ganz wichtig. Das braucht keiner glauben, dass wir nicht wirklich mit allem, was wir haben, versuchen, diesen Bock auch umzustoßen. Und das wird der Weg sein, den wir auch weitergehen.

0: Die Frauen des VfL Wolfsburg haben in der Bundesliga am Freitagabend die erste Niederlage der Saison kassiert. Die Wölfinnen verloren bei der noch punktlosen TSG Hoffenheim mit 1:2. Die Tabellenführung ist damit futsch. Für Wolfsburgs Trainer Stefan Lerch eine unnötige Niederlage, wie er bei Wölfe TV eingestand.
1: Ich bin wirklich sehr sauer, dass wir dieses Spiel hergeschenkt haben. Ich glaube, so klar muss man es sagen. Wir haben eigentlich eine gute Kontrolle. Wir haben genug Chancen, Tore zu erzielen. Laden aber auch den Gegner zu einfachen Gegentoren ein. Die ein oder andere Umschaltsituation haben wir natürlich auch nicht gut verteidigt. Aber wir wussten, dass diese Nadelstiche kommen werden. Und trotzdem hast du in der zweiten Halbzeit zwei Torschüsse, glaube ich, von Hoffenheim. Und wir haben gefühlt, 10 Torchancen, wobei auch einige Hochkaräter dabei waren und ein Lattentreffer. Laura Dick hat sensationell gehalten. Also man kann mal ein Spiel verlieren und irgendwann kommt mal der Zeitpunkt, dass man auch ein Spiel verliert. Aber dass wir das jetzt so verloren haben, das war total unnötig und das schmerzt.
0: Im Dietmar-Hopp-Stadion hätte es nach 20 Minuten gut und gerne 3:1 für die Gäste aus Wolfsburg stehen können. Doch zunächst scheiterte Hoffenheims Laia Matrit aus kurzer Distanz an der glänzend reagierenden VfL-Torhüterin Stina Johannes in der zweiten Minute. Dann verzogen Janina Ming in der vierten und Ella Pedemos in der 27. Minute für Wolfsburg. Die Niedersächsinnen hatten mehr Spielanteile und die bessere Spielanlage. Doch der Mangel an Präzision im Abschluss rächte sich. Hahn zog von der linken Seite in die Mitte und traf mit einem Flachschuss ins linke Eck. Gleich mehrere Spielerinnen verdeckten Johannes die Sicht, die so zu spät in der 25. Minute reagieren konnte. Das Lerch-Team suchte direkt wieder den Weg nach vorne und kam noch zu zwei guten Chancen bis zur Pause. Die glücklose Pedemos aber jagte den Ball dieses Mal von der Strafraumkante am rechten Winkel in der 27. Minute vorbei. Und Cora Zizay traf nach einer schönen Hereingabe von der rechten Seite 2 Meter von dem Kasten den Ball in der 37. Minute nicht. Die Führung der Kraichgauerin zur Halbzeit ging spätestens aufgrund der letzten Minute vor der Pause in Ordnung, weil sie schlicht zielstrebiger waren. Johannes parierte die Schüsse von Jana Grimm in der 44. und Lisan Kaut in der 45. Minute. VfL-Trainer Stefan Lerch brachte zur Halbzeit Lena Lattwein. Und die traf direkt. Ihr Tor zählte aber nicht, weil TSG-Keeperin Laura Johanna Dick nach Ansicht von Schiedsrichterin Sina Dickmann bei der vorherigen Flanke unfair in 48. Minute angegangen wurde. Lattwein aber blieb gefährlich. Ihr Kopfball kurz darauf flog jedoch nicht, sondern in der 53. Minute auf das Tor. Auch die Gastgeberin hatten durch Marie Steiner in der 61. Minute einen guten Abschluss. Der Druck der Wolfsburgerin machte sich nun aber endlich bezahlt. Die kurz zuvor eingewechselte Kerim Lindland stand bei einer Flanke von der rechten Seite völlig frei und traf sehenswert per Volleyschuss in der 66. Minute zum 1:1. Die Freude der Wölfinnen währte aber nur kurz, weil sie 2 Minuten später hinten genauso luftig verteidigten wie die TSG zuvor bei Kerim Lindlands Treffer. Hahn schaltete in der Mitte bei einer flachen Hereingabe am schnellsten und lenkte den Ball zum 2:1 für die Gastgeberin in der 68. Minute in die Maschen. Der VfL rannte wütend an, doch mehrere Chancen der Schlussphase wurden nicht konsequent genutzt. So stand die erste VfL-Niederlage in dieser Saison am Ende fest. Wolfsburg-Spielerin Lena Lattwein regelrecht wütend bei Wölfe TV nach diesem verkorksten Auftreten.
2: Gerade überwiegen die Emotionen der Niederlage und ich bin maximal genervt, dass wir hier haben Punkte liegen lassen, wenn man so ein dominantes Spiel macht und so viele Chancen hat. Und das Endergebnis ist 2:1 für Hoffenheim, da stimmt irgendwas nicht und ich bin maximal genervt.
0: Am nächsten Wochenende setzt die Bundesliga aus, die erste Runde des DFB-Pokals steht an. Für die Wölfinnen geht es dann am Sonntag, den 27. September um 14 Uhr zu Zweitligist SC Sand.

0: Der VfL Wolfsburg hat am Freitagabend in der zweiten Fußball-Bundesliga vor 18.345 Zuschauern mit 5:1, Halbzeit 2:1 gegen Darmstadt 98 gewonnen. Die Wölfe fuhren damit den ersten Heimerfolg der Saison ein. Zuvor waren sie 11 Pflichtspiele in Folge vor eigener Kulisse sieglos geblieben. Der letzte Dreier in Wolfsburg datierte noch aus Bundesliga-Zeiten mit einem 2:1 gegen den FC St. Pauli. Damit konnte der Aufwärtstrend weiter fortgeführt werden und die Mannschaft von Trainer Tobias Strobel bleibt obendran und er zeigte sich gegenüber den Kollegen des NDR sehr zufrieden.
1: Also wir haben ja schon gesagt, vorm Spiel, das ist klar, mit 6 Spiele, 11 Punkte fühlt sich's ordentlich an. Mit 8 Punkten hätte sich nicht gut angefühlt, deswegen war ja das Spiel schon auch ein bisschen unterm Druckbarometer mit dem, dass die Heimserie so lange ging, wo man nicht gewonnen hat, dann die lange Länderspielpause ist, deswegen fühlt sich das Ergebnis sehr gut an. Ich finde die Art und Weise sensationell. Ich glaube, eine halbe Stunde war es unfassbar gut dominant. Da kannst du es 2-3-0 machen. So, das 1-1 leitest du so ein bisschen selbst ein, was aber der Spielidee auch dann geschuldet ist. Da machst du vor der Halbzeit gut das 2-1. Dann kommen wir nicht so gut raus. Ja, da ist Darmstadt ein bisschen mehr in unserer Hälfte. Dann haben sie so diesen Pfostenschuss. Da haben wir Glück gehabt. Aber danach hast du dann wieder die Kontrolle gehabt. Dann machst du es 3-1 und nach dem 3-1 war dann das Spiel gegessen.
0: Alexander Bernatsson traf in der 14. Minute zur Wolfsburger Führung. Der Schwede verwandelte Fabian Reses Zuspiel vom Elfmeterpunkt aus mit Hilfe des rechten Pfostens zum 1:0. Wer jetzt dachte, die Wölfe hätten alles im Griff, wurde mal wieder getäuscht. Erst scheiterte Ho Jae Lee für die Gäste knapp aus 20 Metern in der 27. Minute am rechten Pfosten. Dann leistete sich Joachim Mehle einen katastrophalen Pass im Spielaufbau. Unter Druck spielte der Däne den Ball genau in die Füße von Kai Kleefisch, der mit nur einem Kontakt Milan Smith in Szene setzte. Völlig frei traf der dann in der 29. Minute zum 1:1. Doch erneut war es Riese, der die geschockten Wolfsburger wiederbelebte. Per feinem Lupfer bediente er Gerhard, der eigentlich nur noch einköpfen musste, die Kugel aber größtenteils nur mit der Schulter traf und dadurch diese Riesenchance in der 32. Minute liegen ließ. Wie ein echter Knipser zu Werke geht, bewies danach Glatzel. Nach Flanke von Bernatsson schraubte sich der Goalgetter hoch und köpfte in der 40. Minute zum 2:1 ein. Lilienkeeper Marcel Schuhn war zwar noch dran, konnte den Ball aber nur noch an den linken Pfosten lenken, von dem das Spielgerät dann ins Tor rollte. Es war bereits das 8. Tor von Glatzel gegen Darmstadt im 10. Spiel. Aber auch dieser Treffer verlieh den Wölfen keine Sicherheit. Direkt nach der Halbzeit ging das muntere Pfostenschießen weiter. Darmstadts Patrick Pfeiffer zog aus 20 Metern ab. Sein Schuss traf erst das rechte, dann das linke Gebälk, um von da aus wieder rauszuspringen. Kein Tor, Glück gehabt. Es war klar, Wolfsburg brauchte noch ein Tor, um ganz sicher auf die Siegerstraße einzubiegen. Und das leitete wieder Reese ein. Aus dem Vollsprint flankte er von links auf den langen Pfosten zu Bernatsson, der zum 3:1 in der 61. Minute einnetzte. Der Schwede kam neu von Holstein Kiel, schnürte damit den Doppelpack. Und nur 6 Minuten später machte ein weiterer Neuzugang endgültig den Deckel drauf. Nach einem Konter war Dama, kam von der TSG Hoffenheim, völlig frei durch und schloss zum 4:1 in der 67. Minute ab. Den Schlusspunkt setzte Glatzel erneut in der 80. Minute per Kopf. Auch ihm gelangen so 2 Tore. Damit beteuerte Glatzel beim NDR, wie gut es in der Mannschaft der Wölfe harmoniert.
2: Die letzten beiden Spiele von den Ergebnissen her jetzt nicht so, wie wir uns das vorgestellt haben. Ich glaube, auch ein lang ersehnter Heimsieg hier für unsere Fans. Es ist ein sehr gelungener Abend, kann man sagen. Klar, ich fühle mich sehr wohl. Das sieht man, wenn man uns auf dem Platz sieht, aber auch danach im Platz, glaube ich, wie sich jeder für jeden freut, ist echt eine super Mannschaft, wo man sich sehr wohl fühlen kann.

Das war wieder Endspurt, Ihre Sportsendung am Sonntagabend bei Radio Uckerwelle. Peter Schmieger sagt Danke für Ihre Aufmerksamkeit, wünscht Ihnen noch einen schönen Abend, bleiben Sie gesund und einen guten Start in die Woche. Wir hören uns.

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1: Um 20 Uhr mit Katja Kindermann. Bei der Landtagswahl in Mecklenburg-Vorpommern ist die AfD stärkste Kraft geworden. Nach der jüngsten Hochrechnung von Infratest DIMAP legt die Partei um 21 Punkte zu und erreicht 37,9%. Die SPD verliert und kommt auf 35,7%. Die Linke liegt bei 6,7, die Grünen bei 5,4 und die CDU bei 5,0%. Das BSW muss mit 4,9% um den Einzug in den Schweriner Landtag bangen. Ministerpräsidentin Schwesig von der SPD könnte demnach ihr Regierungsbündnis mit der Linken nicht fortsetzen. Sieger der Abgeordnetenhauswahl in Berlin ist nach der jüngsten Hochrechnung die Linke. Sie hat demnach ihr Ergebnis verdoppelt und kommt auf 25,3%. Die CDU verliert deutlich und erreicht 19,1%. Die AfD liegt aktuell bei 16,2, die Grünen bei 14,5 und die SPD bei 12,1%. In Berlin kommt das BSW auf genau 5%. Für die künftige Landesregierung kommen damit nur Dreierbündnisse in Frage. Als am wahrscheinlichsten gilt dabei eine Koalition der Linken mit den Grünen und der SPD. Kanzler Merz hat das vorläufige Ergebnis für seine Partei in Mecklenburg-Vorpommern ein Desaster genannt. In Berlin sei unter schwierigen Voraussetzungen ein ordentliches Ergebnis erzielt worden. Aus Berlin Nicole Markwald.
2: Am Reformkurs seiner Regierung will Merz festhalten. Die Antwort in diesen herausfordernden Zeiten könne kein Zurück in die gute alte Zeit sein. Deutschland brauche Veränderungen und Veränderungen kosten Kraft. Ihm sei bewusst, dass diese mit Belastungen und Unsicherheiten einhergehen. Doch, betonte Merz, die Reformen müssen kommen, um aus Deutschland wieder ein Land des Aufbruchs zu machen. Jetzt seien Rückgrat, Standhaftigkeit und Geduld gefragt. Er werde das als Parteivorsitzender der CDU und als Bundeskanzler aufbringen.
1: In der Fußball-Bundesliga haben Schalke und Elversberg unentschieden gespielt. Die beiden Aufsteiger trennten sich torlos 0:0. Und am Nachmittag hatte Leverkusen mit 2:0 gegen Leipzig gewonnen. Im Tennis steht das deutsche Davis-Cup-Team im Finalturnier im November in Bologna. Das Team mit US Open-Champion Alexander Zverev setzte sich in der Qualifikation in Halle-Westfalen gegen Kroatien mit 3:1 durch. Das waren die Nachrichten. Das Wetter in Deutschland. In der Nacht meist trocken, gebietsweise Schauer und vereinzelt Gewitter. Tiefstwerte 15 bis 3 Grad. Morgen im Norden und Osten stark bewölkt, mit Schauern und Gewittern, im Südwesten dagegen meist freundlich. Höchstwerte 13 bis 24 Grad. Am Dienstag teils wolkig und trüb, stellenweise Regen. Im Südwesten und im Nordosten freundlicher. Maximal 13 bis 24 Grad. Und am Mittwoch im Norden bewölkt, später zur Nordsee hin Regen möglich, sonst oft freundlich. 15 bis 25 Grad. Es ist jetzt 20.03 Uhr.
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1: Um 21 Uhr mit Katja Kindermann. Bei der Landtagswahl in Mecklenburg-Vorpommern ist die AfD stärkste Kraft geworden. Nach der jüngsten Hochrechnung von Infratest DIMAP legt die Partei um 21 Punkte zu und erreicht 37,9%. Die SPD verliert und kommt auf 35,7%. Die Linke liegt bei 6,7 und die Grünen bei 5,4%. Die CDU muss mit aktuell 5,0% um den Einzug in den Schweriner Landtag bangen. Ebenso wie das BSW mit 4,9%. Ministerpräsidentin Schwesig von der SPD könnte demnach ihr Regierungsbündnis mit der Linken nicht fortsetzen. Sieger der Abgeordnetenhauswahl in Berlin ist nach der jüngsten Hochrechnung die Linke. Sie hat demnach ihr Ergebnis verdoppelt und kommt auf 25,3%. Die CDU verliert deutlich und erreicht 19,1%. Die AfD liegt aktuell bei 16,2, die Grünen bei 14,5 und die SPD bei 12,1%. In Berlin kommt das BSW auf genau 5%. Für die künftige Landesregierung kommen damit nur Dreierbündnisse in Frage. Als am wahrscheinlichsten gilt dabei eine Koalition der Linken mit den Grünen und der SPD. Bundeskanzler Merz hat das Ergebnis der Landtagswahl in Mecklenburg-Vorpommern als Desaster bezeichnet. Niemand könne das schönreden, sagte er bei einer Ansprache in der CDU-Zentrale in Berlin. Den zweiten Platz für die CDU in Berlin nannte der Kanzler ein ordentliches Ergebnis. Die Bundesregierung werde ihren Reformkurs fortsetzen, so Merz, es gebe viele Herausforderungen, die Antwort darauf könne kein Zurück in die gute alte Zeit sein.
2: Wir erleben einen Staat, der zu kompliziert geworden ist. Unsere Wirtschaft steht mitten in einem tiefen Umbruch. Und der Ton im Miteinander in unserer Gesellschaft ist rauer und unversöhnlicher geworden. Schließlich das Vertrauen in die Institutionen unseres Landes sinkt und wird von radikalen Parteien links und rechts aktiv untergraben. In Deutschland und in Europa müssen wir daher wieder sehr grundsätzlich über Freiheit, über Sicherheit im Alltag, über Frieden und über unsere eigenen Stärken und auch über unsere Schwächen reden.
1: Bundeskanzler Merz. In der Fußball-Bundesliga haben Schalke und Elversberg unentschieden gespielt. Die beiden Aufsteiger trennten sich torlos 0:0. Am Nachmittag hatte Leverkusen mit 2:0 gegen Leipzig gewonnen. Das waren die Nachrichten. Das Wetter in Deutschland. In der Nacht meist trocken, gebietsweise Schauer und vereinzelt Gewitter, Tiefstwerte 15 bis 3 Grad. Morgen im Norden und Osten Schauer und Gewitter, im Südwesten meist freundlich 13 bis 24 Grad. Am Dienstag stellenweise Regen, im Südwesten und im Nordosten freundlicher 13 bis 24 Grad. Es ist jetzt 21.03 Uhr.
3: 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Im Studio begrüßt euch heute Andreas Reis. Hallo und herzlich willkommen zu einer neuen Ausgabe vom Senkrechtstarter. Wie immer live auf der Frequenz 104,6. Oder aber ihr seid zugeschaltet über unsere Radio Uckerwelle App aus dem App Store. Oder dritte Möglichkeit, DAB Plus. Ja, wir senden live aus der Karlstraße in Braunschweig, direkt über der Brunswieger. Schön, dass ihr heute dabei seid. Und den Start, den machen tatsächlich Punkrock-Legenden heute im Senkrechtstarter. Und zwar NoFX haben endlich 40 Years of Fucking Up einen Soundtrack gebaut und veröffentlicht. Und dieser offizielle Soundtrack und die Originalmusik zum gefeierten Dokumentarfilm der Band 40 Years of Fucking Up, so heißt er, das ist auf jeden Fall ein riesiger Spaß geworden. Die umfangreiche Doppel-EP feiert 4 Jahrzehnte bahnbrechender Karriere, Einfluss und das bleibende Vermächtnis von NoFX im Punkrock. Und ich habe selbst die Band zweimal live gesehen, ist schon ein bisschen her. Und ich habe sehr, sehr viel Spaß beim Hören gehabt. Die Veröffentlichung bietet zwei unterschiedliche Musikerlebnisse. Ein Originalscore mit 11 Songs und einen Soundtrack mit dann insgesamt 15 Songs. Und der Originalscore wurde neu komponiert. Jetzt zum Start des Senkrechtstarters. NoFX, 40 Years of Fucking Up. Ihr hört tatsächlich fünf Songs, die sind ja so kurz. 40 Years of Fucking Up startet, dann Drugs Are Good, Lazy, On the Road und We Call It America. Und den Start jetzt macht NoFX mit 40 Years of Fucking Up.

Soweit No FFX hier im Senkrechtstarter. Und da hat sich tatsächlich ein zweiter Song mit rein gemischt. Ich hoffe mal, dass das nicht nochmal passiert. Keine Ahnung, im Hintergrund auf jeden Fall gab es ein zweiter Song, Song in Song. Das hat es ja schon häufiger mal auf der Welt gegeben, eingemischt. Und ja, ich hoffe, dass die technischen Probleme sich jetzt hier nicht fortsetzen werden. Okay, wir kommen zum nächsten Thema und wir kommen zu Fee Penafiel. Sie ist Frankfurterin und ihre Musik fühlt sich an, als säße man eine ganze Zeit ganz nah an ihrer Verfasserin. Das ist Musik, die sofort greift. First Take, ja, Inszenierung, nein. Und ihr neues Album, das heißt Die Wolken über uns und ist im September heraus.

rausgekommen, jetzt 2026. Und ihre Mische bleibt Indie-Pop, Singer-Songwriter und ehrliche Texte und echte Geschichten. Und ja, jetzt hört ihr in das Album Die Wolken über uns hier von Fee Penafiel aus Frankfurt rein. Und zwar mit dem Song Aber Marie, Genug, Karussell und Lost im Paradies. Und ich hoffe diesmal nicht mit doppelter Abspielvariante. Wir schauen mal, was passiert.

Da ist auf jeden Fall ein zweiter Fader mit auf und da muss ich jetzt erstmal technisch ganz kurz klären, was hier gerade schief läuft. Zum Start hat es ja alles einigermaßen gut geklappt. Manchmal muss man vielleicht auch mal einen Neustart wagen. Das probiere ich jetzt zumindest und dann schauen wir mal, ob das Ganze wieder besser läuft. Mal gucken. Also technisch ein bisschen überbrücken. Fee Penafiel, da wollen wir natürlich, dass das nicht ein Doppelsong wird. Hatten wir ja gerade schon bei NoFX. Und deswegen schaue ich mal, was ich hier jetzt auf jeden Fall noch unternehmen kann, dass das wieder einigermaßen funktioniert. Neustart ist durchgesetzt. Und ja, dann müsste ja jetzt eigentlich alles soweit klappen. Und wir schauen jetzt mal auf Fee Penafiel und ich versuche nochmal Fee Penafiel zu laden. Und zwar kommt jetzt Aber Marie, dann genug Karussell und Lost im Paradies, zweiter Versuch.

Fee Penafiel hier aus Frankfurt mit Die Wolken über uns. Das Album ist jetzt im September herausgekommen, könnt ihr also auch schon käuflich erwerben. Und Technikprobleme scheine ich auch im Griff zu haben. Wunderbar. Und damit kommen wir zum nächsten Thema im Senkrechtstarter. Nach 14 Jahren enorm langem Warten können sich die Fans der österreichischen Alternative Band auf ein neues Album freuen. Saronic heißen sie, die Band, und ihr Album heißt Modernism. Ein Album, das den Zeitgeist trifft und gleichzeitig die Geschichte der Band und ihrem musikalischen Werdegang widerspiegelt. Die Band, die bereits große Bühnen für internationale Künstler wie New Order oder auch Queens of the Stone Age eröffnete, möchte nun nach der sehr langen Pause, aber stetiger Weiterentwicklung zurück auf die Bühne. Und die 10 Songs auf dem Album Modernism, die entstanden innerhalb eines Jahres in einem intuitiven Schreibprozess und reichen von direkten, gitarrengetriebenen Songs bis hin zu weitläufigeren Arrangements. Inhaltlich stellt sich Saronic die Frage, wie wir es in einer modernen Welt, geprägt von Effizienz und auch von permanenter Optimierung, schaffen, trotzdem menschlich zu bleiben und trotzdem Fehler geschehen zu lassen. Ja, so wie eben in der Sendung, wenn der zweite Fader einfach mit losläuft, obwohl er nicht angemacht ist. Das überrascht mich dann selber nochmal nach 30 Jahren im Radio. Da kann man nicht ganz so viel machen. Aber jetzt haben wir Saronic da. Aus ihrem Album Modernism, die Band aus Österreich, kommt jetzt The Hope and the Enemy, dann A String of Luck und For Myself. 3 Songs aus dem Album Modernism. Jetzt geht's ab.

Soweit Seronic aus Österreich und ihr Album Modernism hier im Senkrechtstarter auf Radio Uckerwelle. Das dann mittlerweile dritte Thema und damit kommen wir dann auch schon zum vierten Thema heute hier im Senkrechtstarter. Und folgendes Bild, hier kommt ein Rettungsring, schwimmt an dir vorbei und du guckst nicht mal hin. Das ist eine gesunde Reaktion auf eine kranke Welt und so stellen sich das die Zigaretten vor, deren Album ich gleich bespreche hier. Ein zärtliches Album ist es, eins, über das man stundenlang reden könnte oder ja, man hört es einfach, das wäre die andere Möglichkeit, denn schließlich ist es ja Musik. Das Album hätte beinahe Stuhl vom Sperrmüll geheißen, kein Witz. Zum Glück sind die Songs da drauf geblieben, der Name hat sich geändert. Es finden sich darauf natürlich Songs über die unendliche Liebe, über Trennung ins Ungewisse, Chaos, Hoffnung und Momente, die gleichzeitig komplett auseinanderfallen und genau deshalb funktionieren. Man könnte fast behaupten, den Zigaretten ist ein sagenhaftes Album gelungen, gerade weil sie nie mehr wollten, als nötig war und das schmerzhaft schwer zu finden war im Studio. Das hier ist ein aufregendes, es ist vor allen Dingen auch ein rohes Album. Manche Songs sind großartig, welche das sind, das darfst du selber beim Hören entscheiden. Mal unbeholfen, natürlich, mal aber auch genau auf den Punkt, auf die 12 und mal völlig am Limit. Aber auf jeden Fall, und das ist ganz klar, immer ehrlich, immer unsägliche, unerzählte Geschichten, tragisch, absurd, aber auch wunderschön, wie sie eben nur eine echte Rock'n'Roll-Band, wie die Zigaretten das Ganze erzählen können. Und ja, die Tour ist auch schon geplant für die Zigaretten im Herbst, Winter. Und jetzt kommen aus dem neuen Album einige Songs hier im Senkrechtstarter. Und ich habe mich dazu entschieden, der Song, der vorhin bei NoFX am Start doppelt gelaufen ist, dass ich den nochmal hinten mit dran packe. Also ihr dann nochmal den passenden Song von den NoFX, We Call It America, dann richtig hören könnt. Jetzt kommt auf jeden Fall die Zigaretten zum Ende des heutigen Senkrechtstarters mit Wie im Film, dann Faule Früchte, Wurm sein, Mein Dach und Alles gut und Scheiße neben Kotze. Das sind die Songs, die ihr jetzt von den Zigaretten hört. Und dann, wie gesagt, am Ende noch NoFX. Einmal richtig ausgespielt. Und ich sag tschüss, ciao, dranbleiben. Ich mache mich nur eben kurz frisch. Und die Technik auch. Und dann geht's gleich weiter im Hörkrampf hier auf 104,6. Im Studio verabschiedet sich für diese Sendung Andreas Reiß. Und jetzt die Zigaretten. Auf geht's.

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1: Um 22 Uhr mit Katja Kindermann. Bei der Landtagswahl in Mecklenburg-Vorpommern ist die AfD stärkste Kraft geworden. Die CDU würde laut der jüngsten Hochrechnung erstmals in der bundesdeutschen Geschichte aus einem Landtag fliegen. Nach den aktuellen Zahlen legt die AfD fast 22 Punkte zu und erreicht 38,3%. Die SPD verliert und kommt auf 35,4%. Die Linke liegt bei 6,5 und die Grünen bei 5,5%. Die CDU erreicht aktuell ebenso wie das BSW nur 4,9%. Ministerpräsidentin Schwesig von der SPD könnte demnach ihr Regierungsbündnis mit der Linken nicht fortsetzen. Möglich wäre aber eine rot-rot-grüne Koalition. Sieger der Abgeordnetenhauswahl in Berlin ist nach der jüngsten Hochrechnung die Linke. Sie hat demnach ihr Ergebnis verdoppelt und kommt auf 25,3%. Die CDU verliert deutlich und erreicht 19,0%. Drittstärkste Kraft in der Hauptstadt ist laut Hochrechnung die AfD. Sie liegt mit 16,3% vor den Grünen mit 14,4% und der SPD mit 12,1%. Das BSW scheitert nach jetzigem Stand mit 4,8% auch in Berlin an der 5-Prozent-Hürde. Für die künftige Landesregierung kommen damit nur Dreierbündnisse in Frage. Am wahrscheinlichsten eine Koalition von Linken, Grünen und SPD. SPD-Chef Klingbeil hat das Ergebnis seiner Partei in Mecklenburg-Vorpommern als Erfolg gelobt. Für die Aufholjagd von Ministerpräsidentin Schwesig habe er allergrößten Respekt. Als Konsequenz aus beiden Wahlen bilanzierte der Vizekanzler, die Bundesregierung müsse ihr Handeln überprüfen. Aus Berlin Ruth Kirchner.
2: Mit Blick auf die Verluste der SPD sowohl in Mecklenburg-Vorpommern wie auch in Berlin sagte er, die Bundesregierung habe es nicht geschafft, ihre Reformen so zu vermitteln, dass die Menschen darin Veränderungen zum Besseren sehen. Stattdessen seien häufig nur Kürzungsdebatten geführt worden. Man müsse aber die Sorgen der Menschen ernst nehmen. Kanzler und CDU-Chef Merz kündigte an, am Reformkurs festhalten zu wollen. Was jetzt zu tun sei, erfordere Rückgrat, Standhaftigkeit und Geduld, betonte er. Diese Tugenden wolle er aufbringen als Parteivorsitzender der CDU und vor allem als Bundeskanzler.
1: In der Fußball-Bundesliga hat Paderborn gegen Hoffenheim gewonnen. Der Aufsteiger siegte mit 3:1. Zuvor hatten sich Schalke und Elversberg 0:0 getrennt. Und Leverkusen besiegte Leipzig mit 2:0. Im Tennis steht das deutsche Davis Cup Team im Finalturnier im November in Bologna. Das Team mit US Open Champion Alexander Zverev setzte sich in der Qualifikation in Halle-Westfalen gegen Kroatien mit 3:1 durch. Das waren die Nachrichten. Das Wetter in Deutschland. In der Nacht meist trocken, gebietsweise Schauer und vereinzelt Gewitter. Tiefstwerte 15 bis 3 Grad. Morgen im Norden und Osten Schauer und Gewitter. Im Südwesten meist freundlich bei 13 bis 24 Grad. Es ist jetzt 22.03 Uhr.
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Hi, hallo, herzlich willkommen, liebe Hörkampfgemeinde. Herzlich willkommen zu einer neuen Ausgabe vom Hörkampf. Im Studio ist weiterhin für euch Andreas Reiß. Ich habe ihm kurz frisch gemacht und ein kleines Stoßgebet nach oben gesendet, sodass es hoffentlich mit dem Doppelstart nicht nochmal passiert. Zum Start des Hörkampfs gibt es die Curbs. Gegründet wurden sie von Alex Bonf und Alex Wunderbar vor knapp 25 Jahren. Und schon früh folgten zahlreiche Rotationen auf verschiedenen Radiosendern, Festival-Gigs, Chartplatzierung und. Dann natürlich Support-Shows in Liverpool mit für Acts wie Blur, Snow Patrol, Manu Diao, jede Menge dabei. Und jetzt gibt es eine neue Single, The Curbs. Und die trifft auf Britpop, Showgaze, Postpunk und Krautrock. Also alles dabei. Hier sind jetzt The Curbs zum Start im Hörkrampf und ihre neue Single, The City.

Ihr seid im Hörkrampf auf 104,6 und das ist die großartige australische Singer-Songwriterin Julia Jacqueline. Ihre neue Single gerade eben gehört, The Heart to Sing, ein Lebenszeichen nach 2022, endlich mal wieder. Julia wuchs in den Blue Mountains auf, das ist ein Hinterland hinter der Metropole Sydney, und ihre Eltern waren eigentlich eher so in erzieherischen Berufen tätig und sie orientierte sich da auch erst in die Richtung, aber dann hat sie sich irgendwann entschieden, eine Musikkarriere anzustreben. Und dafür kann man nochmal Danke sagen. Julia Jacqueline und ihre neue Single The Hardest Thing. Und jetzt kommen wir zur finnischen Indie-Pop-Band Nöf. Sie präsentieren mit Cellophane Garden die dritte Single aus dem dann kommenden neuen Album Goodbye Norham. Und dass die Band im legendären Soundlogin-Studio in Island in Zusammenarbeit mit Birger Jon Birgersson, der auch schon für Sigur Rós oder Björk aufgenommen hat, hier das Studio zusammen besetzt hat. Der Song ist eine melancholische Reflexion über ein Leben im Kompromiss mit unerfüllten Sehnsüchten, die wie in Zellophan verpackt sind. Also einfach etwas Hässliches, was ihr letztens in der Geburtstagsparty verschickt hat, in eine tolle Zellophanfolie verpackt, und dann sieht das großartig und toll aus. Ja, das neue Album Goodbye Norham erscheint am 30. Oktober, das wollte ich noch mal sagen, und die Band geht auf eine umfangreiche Deutschlandtour. Und jetzt Achtung, Nöf spielen ihr fast ausgefallenes Konzert in Braunschweig noch einmal. Und zwar sind sie am 13.03.2027 hier in Braunschweig im B58, weil im letzten Jahr, als sie hier aufgetreten sind, das Problem war, dass die gesamte Band krank war und es wirklich nur zu einem Kurzauftritt kam. Hut ab dafür. Die Show in Bremen zum Beispiel ist damals komplett ausgefallen danach. Also jetzt hier im Radio und dann am 13.03.2027 in Braunschweig, Nöf und Cellophane Garden.

Das war gerade eben Wasteland, die neue Single aus dem dann für den Oktober angekündigten großen Album der Nürnberger Band The Bullet Monks. Das ist ihr erstes Lebenszeichen seit 2014. Da kam nämlich das letzte Album heraus und das verspricht tatsächlich ein grooviges, druckvolles Brett zu werden. Gerade eben ja schon in Wasteland gut gemischt und auf jeden Fall macht das Spaß auf mehr. Kommen wir dann zu einer Band, die ich auch schon zweimal vorgestellt habe. Und zwar geht es um das Melbourner Trio, The Grogan.

Bands. Die hat mit Reasons die erste Single der Band in diesem Jahr für den 20. August schon angekündigt für eine kleine EP, die rauskommt. Und musikalisch ist das Rock'n'Roll mit ordentlichem Schuss an Groove, der den Song über die volle Distanz vor sich hertreibt. Dazu eine cool und leicht verzerrte klingende Stimme und luftige Room Drums im Hintergrund, aber auch griffige Gitarren. Hier sind The Grogans und Reasons im Hörkrampf auf 104,6.

Das war gerade gehört die Hamburger Songwriterin Nina Müller alias Wim. Und sie veröffentlicht am 21. August diese Single Deine große Liebe. Und diesmal im Duett ist das Ganze erschienen mit Moritz Krämer, dem Sänger von Die höchste Eisenbahn. Und der Song ist der dritte Vorabport aus dem dann am 16. Oktober erscheinenden Album Wenn man das Licht zurückverfolgt, weiß man, wie alt die Sterne sind. Wow, das ist mal ein Titel für ein Album. Und es ist eine freundliche Erinnerung daran, die Vergangenheit einfach mal loszulassen und nicht ewig mit den Gespenstern von vorgestern verhandeln zu wollen. Denn wer ständig zurückschaut, übersieht leicht, was direkt vor ihm liegen kann. Zum Beispiel eine große, große Liebe. Damit kommen wir zum nächsten Thema, und zwar zu der queeren Bedroom-Indie-Pop-Band Kids with Buns aus Belgien. Nach dem Car-Crash kommt jetzt die neue Single Best Friend, bevor es dann am 16. Oktober bei V2 Records das Bell Jar große Album von Kid with Buns begibt. Und jetzt, wie gesagt, hier die zweite Single daraus, Best Friend im Hörkampf 104,6.

Das war der Song M42 und das war ein Cover. Und die geben damit den ersten Vorgeschmack auf ihr dann schon drittes Album. Das ist auf jeden Fall wunderschöner Garage Punk, treibende Drums, sägende Gitarren und melodischer Gesang. Und die spiegeln den Sound der dreckigen Großstadt wieder, in der zwischen Überforderung und fremden und bekannten Gesichtern kaum Platz zum Durchatmen bleibt. Ja, Cover im Hörkrampf. Und jetzt kommen wir freundlicherweise auch zu einer Band, die seit über 7 Jahren nichts gemacht hat. Und jetzt, seit dem 21. August, liegt eine neue Single vor. Crazy heißt die. Und die kommt von Die Happy aus Deutschland. Und der Song ist tatsächlich schon eine Auskopplung aus dem Studioalbum Empathy is No Weakness. Der Titel ist schon bekannt. Das Album erscheint dann im nächsten Jahr, und zwar am 19. März. Und wie gesagt, es ist eine Pause von 7 Jahren. Und ich hoffe mal, dass Die Happy auf dem Album genauso frisch sind wie vor 7 Jahren. Wie gesagt, jetzt kommt hier Crazy von Die Happy.

Ja, damit gehe ich mal eben zurück in mein Leben, in meine Vergangenheit, in mein Jahr, in die Ende der 80er, in ein Album, was ich damals geschenkt bekommen habe. Da war er nicht zusammen mit Echo and the Bunnymen, tatsächlich. Da war er als Ian McCullough alleine, also ein eigenes Album, aber auch sehr, sehr schön. Und jetzt freue ich mich natürlich wieder, dass die Band zusammen ist und dass es neue Songs gibt. Das war eben gerade die neue Single von Echo and the Bunnymen, The Light That Surrounds You. Hier im Hörkram. Und jetzt gehen wir nach Belgien zu einer meiner absoluten Lieblingsbands dort aus Belgien. Eosine heißen sie. Und auch hier erscheint von der Band aus Belgien eine neue Single. Und inspiriert wurde das Ganze von der Band von dem Roman von Patrick Süskind, Das Parfüm. Und so erkundet die Single A Secret die verzweifelte Sehnsucht nach der Wärme eines anderen Menschen bis hin zu dem Punkt, an dem sie ins Beängstigende umschlägt. Und der Song ist perfekt umgesetzt von der hervorragenden Sängerin der Band Eosine. Hier ist A Secret, die neue Single, die übrigens erst im nächsten Jahr erscheint. Also das ist sozusagen eine Deutschland-Premiere. Hier von Accent, Eosine, die neue Single. Auf geht's!

Ja, das war auf jeden Fall auch eine Überraschung. Diese Band kommt aus der Nachbarstadt, aus Wolfenbüttel, und sie heißen Dark Lightning. Und ich habe sie im Vorprogramm in der Kuba Kulturhalle von Lacrimas Profondere gesehen und es war sehr, sehr, sehr, sehr, sehr schön. The Demons Me Create heißt das Album und wir haben gerade eben daraus einen Song gehört, der heißt Into the Night Sky. Wunderbare Band, da wird es sicherlich nochmal im Senkrechtstarter ein bisschen mehr zugeben. Ja, und das war's dann aber auch schon wieder vom Hörkrampf heute. Schön, dass ihr dabei wart. Ich hoffe, es hat euch gefallen. Dann weitersagen. Ansonsten wie immer Klappe halten und schweigen. Ja, kommt gut in die kommende Woche. Bleibt uns gewogen. Bis in 14 Tagen dann wieder an derselben Stelle auf derselben Welle bei 104,6. Im Studio verabschiedet sich Andreas Reiß. Nicht ohne zu sagen, dass es jetzt natürlich noch Musik gibt. Und zwar die neue Single von Floy Jansen, Bring Me Silence, Iris Electrum mit Into Dust und Victoria West und Black Cat. Ich sag ciao, tschüss, hasta la vista. Bis in 14 Tagen dann wieder. Tschüssi.

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1: Um 23 Uhr mit Katja Kindermann. Bei der Landtagswahl in Mecklenburg-Vorpommern ist die AfD stärkste Kraft geworden. Die CDU würde laut der jüngsten Hochrechnung erstmals in der bundesdeutschen Geschichte aus einem Landtag fliegen. Nach den aktuellen Zahlen legt die AfD fast 22 Punkte zu und erreicht 38,3%. Die SPD verliert und kommt auf 35,4%. Die Linke liegt bei 6,5 und die Grünen bei 5,6%. Die CDU erreicht aktuell ebenso wie das BSW nur 4,9%. Ministerpräsidentin Schwesig von der SPD könnte demnach ihr Regierungsbündnis mit der Linken nicht fortsetzen. Möglich wäre aber eine rot-rot-grüne Koalition. Sieger der Abgeordnetenhauswahl in Berlin ist nach der jüngsten Hochrechnung die Linke. Sie hat demnach ihr Ergebnis verdoppelt und kommt auf 25,5%. Die CDU verliert deutlich und erreicht 18,9%. Drittstärkste Kraft in der Hauptstadt ist laut Hochrechnung die AfD. Sie liegt mit 16,1% vor den Grünen, mit 14,3% und der SPD mit 12,1%. Das BSW scheitert nach jetzigem Stand mit 4,7% auch in Berlin an der 5%-Hürde. Für die künftige Landesregierung kommen damit nur Dreierbündnisse in Frage. Als am wahrscheinlichsten gilt dabei eine Koalition der Linken mit den Grünen und der SPD. Die Ergebnisse der Wahlen in Mecklenburg-Vorpommern und Berlin heizen auch die Debatte über die geplanten Sozialreformen der Bundesregierung weiter an. Aus Berlin Benjamin Großkopf.
2: SPD-Generalsekretär Tim Klüssendorf bezeichnete die Landtagswahlen als eine ganz klare Botschaft, dass man nicht mit dem Kopf durch die Wand und einfach so weitermachen könne wie bisher. Parteichef Lars Klingbeil sprach von einer Unsicherheit im Land, die man nun in der Bundesregierung analysieren müsse. Die Union hingegen plädiert für die konsequente Fortsetzung des eingeschlagenen Kurses an der Spitze Kanzler und CDU-Chef Friedrich Merz. Er sagte kurz nach Schließung der Wahllokale, die Reformen müssten kommen. Dafür übernehme er die Verantwortung.
1: In der Fußball-Bundesliga hat Paderborn gegen Hoffenheim gewonnen. Der Aufsteiger siegte mit 3:1. Zuvor hatten sich Schalke und Elversberg 0:0 getrennt. Und Leverkusen besiegte Leipzig mit 2:0. Im Tennis steht das deutsche Davis-Cup-Team im Finalturnier im November in Bologna. Das Team mit US Open-Champion Alexander Zverev setzte sich in der Qualifikation in Halle-Westfalen gegen Kroatien mit 3:1 durch. Das waren die Nachrichten. Das Wetter in Deutschland. In der Nacht meist trocken, gebietsweise Schauer und vereinzelt Gewitter. Tiefstwerte 15 bis 3 Grad. Morgen im Norden und Osten Schauer und Gewitter, im Südwesten meist freundlich, Höchstwerte 13 bis 24 Grad. Am Dienstag stellenweise Regen, im Südwesten und im Nordosten freundlicher. Die Temperaturen 13 bis 24 Grad. Es ist jetzt 23.03 Uhr.
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1: Um 0 Uhr mit Ronald Lessig. Bei der Landtagswahl in Mecklenburg-Vorpommern ist die AfD stärkste Kraft geworden. Die CDU würde laut jüngsten Hochrechnungen erstmals in der bundesdeutschen Geschichte aus einem Landtag fliegen. Nach den aktuellen Zahlen legt die AfD fast 22 Punkte zu und erreicht 38,3%. Die SPD verliert und kommt auf 35,4%. Die Linke liegt bei 6,5 und die Grünen bei 5,7%. Die CDU erreicht aktuell nur 4,9 und das BSW 4,8%. Ministerpräsidentin Schwesig von der SPD könnte demnach ihr Regierungsbündnis mit der Linken nicht fortsetzen. Möglich wäre aber eine rot-rot-grüne Koalition. Sieger der Abgeordnetenhauswahl in Berlin ist nach der jüngsten Hochrechnung die Linke. Sie hat demnach ihr Ergebnis verdoppelt und kommt auf 25,6%. Die CDU verliert deutlich und erreicht 18,9%. Drittstärkste Kraft in der Hauptstadt ist laut Hochrechnung die AfD. Sie liegt mit 16,1% vor den Grünen mit 14,3% und der SPD mit 12,1%. Das BSW scheitert nach jetzigem Stand mit 4,7% auch in Berlin an der 5%-Hürde. Für die künftige Landesregierung kommen damit nur Dreierbündnisse in Frage. Als am wahrscheinlichsten gilt dabei eine Koalition der Linken mit den Grünen und der SPD. Die Ergebnisse der Wahlen in Mecklenburg-Vorpommern und Berlin heizen auch die Debatte über die geplanten Sozialreformen der Bundesregierung weiter an. Aus Berlin Benjamin Großkopf.
2: SPD-Generalsekretär Tim Klüssendorf bezeichnete die Landtagswahlen als eine ganz klare Botschaft, dass man nicht mit dem Kopf durch die Wand und einfach so weitermachen könne wie bisher. Parteichef Lars Klingbeil sprach von einer Unsicherheit im Land, die man nun in der Bundesregierung analysieren müsse. Die Union hingegen plädiert für die konsequente Fortsetzung des eingeschlagenen Kurses an der Spitze Kanzler und CDU-Chef Friedrich Merz. Er sagte kurz nach Schließung der Wahllokale, die Reformen müssten kommen. Dafür übernehme er die Verantwortung.
1: In der Fußball-Bundesliga hat Paderborn gegen Hoffenheim gewonnen. Der Aufsteiger siegte mit 3:1. Zuvor hatten sich Schalke und Elversberg 0:0 getrennt. Leverkusen besiegte Leipzig mit 2:0. Das waren die Nachrichten. Das Wetter in Deutschland. Gebietsweise Schauer oder Gewitter, sonst teilweise bewölkt und meist trocken bei 15 bis 3 Grad. Tagsüber im Norden und Osten Schauer oder Gewitter, im Südwesten freundlich bei 13 bis 24 Grad. Am Dienstag stellenweise Regen, im Südwesten und Nordosten freundlicher bei 13 bis 24 Grad. Und am Mittwoch im Norden bedeckt, an der Nordsee Regen, sonst freundlich bis 25 Grad. Es ist 0:03.
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1: Um 1 Uhr mit Ronald Lessig. Die AfD hat die Landtagswahl in Mecklenburg-Vorpommern gewonnen. Laut vorläufigem Ergebnis kommt sie auf 38,2% der Stimmen und liegt damit vor der SPD, die 35,5% erreicht. Dahinter folgen die Linke mit 6,5% und die Grünen mit 5,7%. Die CDU erlebt in Mecklenburg-Vorpommern ein Debakel. Mit 4,9% verpasst sie knapp den Einzug in den Landtag. Auch das BSW zieht mit 4,8% nicht in das Landesparlament ein. Die bisher im Landtag vertretene FDP erreicht nur 1% und verpasst damit deutlich den Wiedereinzug. In Berlin hat die Linke die Wahl zum Abgeordnetenhaus klar gewonnen. Die Partei kommt laut jüngster Hochrechnung auf 25,6% der Stimmen. Aus Berlin Ute Schumacher.
2: Die Spitzenkandidatin der Linken, Elif Ehreib, leitet einen klaren Regierungsauftrag ab aus dem besten Ergebnis, das ihre Partei jemals bei einer Abgeordnetenhauswahl eingefahren hat. Als Koalitionspartner bieten sich Grüne und SPD an. Die drei Parteien zusammen hätten eine stabile Mehrheit. Sollten sie sich nicht einigen können, wäre auch eine Koalition zwischen CDU, Grünen und SPD möglich. Die AfD hat mit gut 16% der Stimmen ihr bislang bestes Ergebnis bei einer Abgeordnetenhauswahl erzielt. Das BSW hat den Einzug ins Berliner Landesparlament knapp verpasst.
1: Die Ergebnisse der Wahlen in Mecklenburg-Vorpommern und Berlin heizen auch die Debatte über die geplanten Sozialreformen der Bundesregierung weiter an. Aus Berlin Benjamin Großkopf.
3: SPD-Generalsekretär Tim Klüssendorf bezeichnete die Landtagswahlen als eine ganz klare Botschaft, dass man nicht mit dem Kopf durch die Wand und einfach so weitermachen könne wie bisher. Parteichef Lars Klingbeil sprach von einer Unsicherheit im Land, die man nun in der Bundesregierung analysieren müsse. Die Union hingegen plädiert für die konsequente Fortsetzung des eingeschlagenen Kurses an der Spitze Kanzler und CDU-Chef Friedrich Merz. Er sagte kurz nach Schließung der Wahllokale, die Reformen müssten kommen. Dafür übernehme er die Verantwortung.
1: In der Fußball-Bundesliga hat Paderborn gegen Hoffenheim gewonnen. Der Aufsteiger siegte mit 3:1. Zuvor hatten sich Schalke und Elversberg 0:0 getrennt. Leverkusen besiegte Leipzig mit 2:0. Das waren die Nachrichten. Das Wetter in Deutschland. Gebietsweise Schauer oder Gewitter, sonst teils bewölkt oder trocken bei 15 bis 3 Grad. Tagsüber im Norden und Osten Schauer oder Gewitter, im Südwesten meist freundlich bei 13 bis 24 Grad. Am Dienstag stellenweise Regen, im Südwesten und im Nordosten freundlicher, 13 bis 24 Grad. Und am Mittwoch im Norden bewölkt, später zur Nordsee hin Regen möglich, sonst freundlich, 15 bis 25 Grad. Es ist 1:03 Uhr.
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1: Um 2 Uhr mit Ronald Lessig. Die AfD hat die Landtagswahl in Mecklenburg-Vorpommern gewonnen. Laut vorläufigem Ergebnis kommt sie auf 38,2% der Stimmen und liegt damit vor der SPD, die 35,5% erreicht. Dahinter folgen die Linke mit 6,5% und die Grünen mit 5,7%. Die CDU erlebt in Mecklenburg-Vorpommern ein Debakel. Mit 4,9% verpasst sie knapp den Einzug in den Landtag. Auch das BSW zieht mit 4,8% nicht in das Landesparlament ein. Die bisher im Landtag vertretene FDP erreicht nur 1% und verpasst damit deutlich den Wiedereinzug. In Berlin hat die Linke die Wahl zum Abgeordnetenhaus klar gewonnen. Die Partei kommt laut jüngster Hochrechnung auf 25,6% der Stimmen. Aus Berlin Ute Schumacher.
2: Die Spitzenkandidatin der Linken, Elif Ehreib, leitet einen klaren Regierungsauftrag ab aus dem besten Ergebnis, das ihre Partei jemals bei einer Abgeordnetenhauswahl eingefahren hat. Als Koalitionspartner bieten sich Grüne und SPD an. Die drei Parteien zusammen hätten eine stabile Mehrheit. Sollten sie sich nicht einigen können, wäre auch eine Koalition zwischen CDU, Grünen und SPD möglich. Die AfD hat mit gut 16% der Stimmen ihr bislang bestes Ergebnis bei einer Abgeordnetenhauswahl erzielt. Das BSW hat den Einzug ins Berliner Landesparlament knapp verpasst.
1: Die Ergebnisse der Wahlen in Mecklenburg-Vorpommern und Berlin heizen auch die Debatte über die geplanten Sozialreformen der Bundesregierung weiter an. Aus Berlin Benjamin Großkopf.
3: SPD-Generalsekretär Tim Klüssendorf bezeichnete die Landtagswahlen als eine ganz klare Botschaft, dass man nicht mit dem Kopf durch die Wand und einfach so weitermachen könne wie bisher. Parteichef Lars Klingbeil sprach von einer Unsicherheit im Land, die man nun in der Bundesregierung analysieren müsse. Die Union hingegen plädiert für die konsequente Fortsetzung des eingeschlagenen Kurses an der Spitze Kanzler und CDU-Chef Friedrich Merz. Er sagte kurz nach Schließung der Wahllokale, die Reformen müssten kommen. Dafür übernehme er die Verantwortung.
1: In der Fußball-Bundesliga hat Paderborn gegen Hoffenheim gewonnen. Der Aufsteiger siegte mit 3:1. Zuvor hatten sich Schalke und Elversberg 0:0 getrennt und Leverkusen besiegte Leipzig mit 2:0. Das waren die Nachrichten. Das Wetter in Deutschland. Gebietsweise Schauer oder Gewitter, sonst teilweise bewölkt und trocken bei 15 bis 3 Grad. Tagsüber im Norden und Osten Schauer oder Gewitter, im Südwesten meist freundlich bei 13 bis 24 Grad. Am Dienstag stellenweise Regen, im Südwesten und Nordosten freundlicher bei 13 bis 24 Grad. Am Mittwoch im Norden bewölkt, später zur Nordsee hin Regen möglich, sonst oft freundlich.